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0: Mit richtiger Partymusik starten wir ins Wochenende hier bei Neo Essi, Medusa und Good Boys mit Peace of Your Heart. Guten Morgen, jetzt ist 7.
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2: Guten Morgen mit dem Pascal Rupp. Zuerst ist heute die erste Fachmesse für Tierwohl in der Region. Die SCL Tigers schlagen auch Rappi und der Captain verlängert. Und das Wetter, wir starten mit Regen in den Tag. Heute gibt es auch trockene Phasen. Die Zersiger Pflugfabrik ist heute die erste Fachmesse rund um das Thema Tierwohl. Tierbesitzende können sich dort über unterschiedlichste Tiertherapien informieren, erzählt Melanie Fuenzi. Sie ist eine der zwei Organisatorinnen der Fachmesse Tierwohl und bietet selber auch solche Therapien an. Egal ob man daheim eine Katze oder einen Hund, auch für Bäuerinnen und Bauern mit Grosstieren hat es Angebot.
3: Also es hat bekannte Physiotherapie zum Beispiel, Osteopathie ist auch einfach ein bisschen bekannter. Wir haben ME-Therapie, Kinesiologie, Krut und alles durcheinander.
2: Die Fachmesse will den Leuten die alternativen Tiertherapien näher bringen. Wenn zum Beispiel die klassische Schulmedizin bei den Tieren nicht hilft, dass es noch ganz viel anderes gibt. Melanie Fuenzi hat schon länger die Idee gehabt für so eine Messe.
3: Weil es eben immer wieder ist vorgekommen, dass die Leute haben gesagt haben, was, das gibt es? Oder eben auch, das gibt es für Tiere. Und immer wieder erklärt, was es noch alles gibt.
2: Wie viele Leute kommen, kann Melanie Fuenzi nicht einschätzen. In 2 Jahren würde sie gerne die nächste Fachmesse machen. Die St. Galler SVP-Ständerätin Esther Friedli kandidiert nicht für den Bundesrat. Sie will sich voll auf ihr Amt im Ständerat konzentrieren und sich dort weiter für St. Gallen einsetzen, sagt sie zum Nachrichtenportal Toggenburg 24. Die 49-Jährige wird sich nächstes Jahr wieder ins Ständerat wählen. Die Friedli ist als eine der Favoritinnen unter den möglichen Kandidierenden für die Nachfolge vom abtretenden Bundesrat Guy Parmelin gehandelt worden. Die US-Regierung verhängt Sanktionen gegen International Strafgerichtshof. Die USA wollen im Gericht Geld und andere Ressourcen nehmen und die Handlungsfähigkeit einschränken, meldet das US-Außenministerium. Wir brauchen den Gerichtshof nicht und wir weinen nicht, sagt der Außenminister Marco Rubio. Das Gericht selber redet von einem Angriff auf die Rechtsstaatlichkeit und auf das Fundament der internationalen Rechtsordnung. Wo die Schweiz und andere Länder kritisieren die Sanktionen, der Internationale Strafgerichtshof spielt eine wichtige Rolle, wenn es darum geht, dass schwerste internationale Verbrechen nicht unbestraft bleiben, schreibt das Schweizer Aussendepartement. Und noch Sport-Eishockey, die SCL Tigers feiern Nacht in der 4-Sieg in Serie. Die Langnauer schlägt Rapperswil-Jona Lakers daheim 3-0. Die Goal machen der Dario Allensbach, der Julian Schmutz und der Jerome Bachhoffner. Der Goalie Luca Bolzhauser feiert zuerst Shutout die Saison und ist entsprechend zufrieden.
4: Ich glaube, es war wieder ein sehr solides Spiel. Klar, es war nicht alles perfekt, aber wir helfen einander, wenn Fehler passieren. Wir kämpfen füreinander und belohnen uns momentan auch mit diesen 3 Punkten. Ja.
2: Dank dem Sieg sind die Tigers wieder 2. Und seit Nacht ist auch klar, dass der Captain noch länger zu Langnau bleibt. Der Flavio Schmutz verlängert seinen Vertrag um 3 Jahre bis 2030, meldet der Club. Der Schmutz spielt im Moment seine 7. Saison für die Tigern. Wir schauen auf die weiteren Resultate der National League von Nächte. Bern gewinnt das Derby gegen Biel 4-2, Davos verliert gegen Kloten 1-4 und Lugano muss sich der ZSC Lions 2-3 nach Verlängerung geschlagen geben.
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0: Das Wochenende begrüßt uns nass. Es regnet sie gegen wieder. Dazu ist es frisch mit Temperaturen um die 8 bis 10 Grad. Ab so Mitte Nachmittag ist es immer mal wieder trockene Abschnitte, aber bis in die Nacht regnet es gegen wieder. Die Höchstwerte im Nachmittag sind bei um die 15 Grad. Morgen Sonntag, da starten wir mit Hochnebelfeldern in den Tag. Die werden dann im Verlauf des Tages von Wolken abgelöst. Sollte morgen aber trocken bleiben, dass die auch wieder bei etwa 15 Grad im Nami.
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0: Das Obergoldbach ist heute rund um die Märzweckhalle die Jubiläums-Feierschau vom Viehzuchtverein Landiswil. Das heisst, ihr müsst vom 7. bis 9. so wie am Nachmittag um 3 bis um 4:30 auf der Strecke dann Obergoldbach, so wie auch rund um Landiswil mit Kühen auf der Strasse rechnen. Sonst haben wir da aber keine Meldung an diesem Samstagmorgen.
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0: Mit noch unterwegs der Pascal Rupp und ich, Lara Kipfel. Wir bringen den Morgen ein bisschen Licht ins Dunkle. Stichwort Rendezvous Bundesplatz. Die Lichtshow, die jedes Jahr schöne Bilder ans Bundeshaus projiziert, geht heute genau in einer Woche wieder los. Und wir klären nach den Songs schon mal, um was es denn da hier genau geht. Und deswegen wünschen wir gutes Aufstehen und gutes Wachwerden. Hallo zusammen.
2: Ciao zusammen.

0: Immerweckerlich mit der metaler Rockmusik von Chakra, Something You Don't Understand. Hier bin ich auch an diesem Samstagmorgen, 16 Minuten nach der 7. Heimer. Es ist ja sicher eine der Touristenattraktionen zu Bern, aber immer im Herbst zieht das Bundeshaus Bern auch Haufen einheimisch. Ja, da sagen der Lichtshow Rendezvous Bundesplatz. Auch heuer gibt es wieder beeindruckende Bilder an der Fassade des Bundeshauses zu sehen. Genau in einer Woche geht es los. Unter dem Motto «Natur pur» erzählen die Bilder die Geschichte vom Kreislauf der Tier- und Pflanzenwelt. Heisst, wir sehen unter anderem Igeli, Eichhörnli, Ameisen und Steinböck. Die Projektleiterin Brigitte Ruh erklärt:
1: Es ist ein Zusammenspiel aus Licht, Musik und Illusion, bei dem die Fassade vom Bundeshaus sehr fantasievoll eingebunden wird. Und dieses Jahr steht die wunderschöne Schweizer Natur im Zentrum. Das Leben über und unter der Erde, im Wasser und in der Luft. Man darf sich wirklich freuen.
0: Wieso genau heute Tier- und Pflanzenwelt gezeigt wird, da dazu sagt Brigitte Ruh?
1: Das hat Pro Natura mir eigentlich ans Herz gelegt, dass wir das machen. Weil wir müssen unserer Natur natürlich wirklich, je länger sie mehr, sehr, sehr Sorge geben. Und das ist ganz wichtig, dass wir uns auch ein bisschen mit der Natur auseinandersetzen.
0: Der Zugabe ab dem 17. Oktober an 36 Abenden unter anderem ein Froschkonzert zu hören.
1: Wir haben Eichhörnchen in den Szenen, die mit Eicheln, die sie oben abholen von den Bäumen, Fußball spielen. Wir haben einen Fischreiher und wir haben verschiedene andere Tiere, die im Wasser und unter dem Wasser und unter der Erde vorkommen. Zum Beispiel Ameisen, die das Bundeshaus auseinandernehmen und nachher wieder neu zusammensetzen.
0: Also feine Sachen, die es dann da zu sehen gibt ab nächsten Samstag. Ab dann läuft das Rendezvous Bundesplatz bis zum 21. November fast täglich. Nebst Haufen Touristinnen und Touristen zieht es in dieser Zeit auch so wieder Haufen Einheimische auf den Bundesplatz.

0: Alessio Sanvega mit Luca. Ganz gut Samstagmorgen wünsche ich dir. Hört Neo Eisem, jetzt 2 Minuten nach der halben Nacht. Er hat den Kühen, den schönen grünen Höcker und die alten Bauernhäuser zurückgekehrt und ist auf die spanische Baleareninsel Mallorca gezogen. Das ist aber wie nicht erstaunlich, weil ja, der Simon Gerber, der im Schangnau aufgewachsen ist, der hat schon recht früh gewusst, dass es nichts für ihn ist, für immer im Emmental zu bleiben.
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0: Und gleich ist das Emmental natürlich ein Teil von ihm, weil der 43-Jährige dort aufgewachsen ist und genau auf diese Zeit schaut Luke Kissling mit ihm zurück.
2: Mir erzählt Simon Gerber, er sei zusammen mit seinen Eltern und seinen beiden Schwestern im Schangnau auf einem Bauernhof aufgewachsen. Und dort, gross zu werden, habe ihn geprägt.
3: Als Kind auf einem Bauernhof aufzuwachsen, ist eigentlich etwas vom Schönsten, was du kannst erleben. Weil du weißt, woher das Milch kommt, du weißt, wie du den Besen in die Finger nimmst. Und du lernst ganz viele schöne Sachen, die viele, glaube ich, heute würden vermissen. Und auch die Winter mit Skifahren oder was auch immer. Und das Schangnau hat mich schon geprägt. Also dort ja, in diesen Bergen aufzuwachsen, ja, ist sehr schön gewesen.
2: Weiter erklärt mir der 43-Jährige.
3: Dass du einfach in die Agrarei fährst und kannst gehen Läden holen und dann eine Baumhütte bauen, ist ein sehr kreativer Prozess für ein Kind oder einen Jugendlichen. Und der Vater lässt dich einfach machen und sagt, nimm da Nägel, aber schloss nicht in die Bäume, sondern nur an den Bäumen, nur mit Seilen und so Sachen. Das ist etwas, was ich sehr geschätzt habe.
2: Auch viele Werte, die er als Bub oder Teenager durfte lernen und mitbekommen hat, kann Simon Gerber noch heute in seinem Leben oder Beruf einsetzen.
3: In meinem Leben heute geht es sehr viel um Vertrauen, das man muss aufbauen muss in dem Leben, das ich führe als Immobilienmakler auf Mallorca. Du musst sehr schnell Vertrauen herstellen, sonst geht es um einen anderen. Und die Werte von Handschlag ist ein Handschlag und so, das nehme ich heute mit in mein Geschäftsleben, in meinen Alltag.
2: Oder auch, wenn es um das Thema Beziehungen geht, hat der Schangnauer viel können lernen.
3: Wie meine Eltern das vorgelebt haben oder immer noch vorleben, wie man eine Beziehung führt, dass man zusammen kann streiten und dann hockt man an den Tisch und geht zusammen weiter. Das nehme ich sehr, sehr stark mit von meinen Eltern aus dem Schangnau.
2: So der Simon Gerber, der auf einem Bauernhof zusammen mit seinen Eltern und beiden Schwestern ist aufgewachsen.
0: Mittlerweile lebt der gebürtige Schangnauer über 1700 Kilometer weiter weg auf der Insel Mallorca. Wie es dazu ist gekommen, wie sein Leben dort aussieht und was er zwischen dem Leben im Schangnau und dem Leben zu Mallorca schon noch alles gemacht hat, das hört ihr schon jetzt nachher auf neo1.ch.
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0: Frau, die hier am Samstagmorgen alleine erwacht. Von der Amy Winehouse, Wake Up Alone. Hier bei Neo 1, es ist 7:45.
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0: Nächster Sieg, Platz 2 in der Tabelle. Die SL Tigers schlagen auch Rappi, Pascal Rupp.
3: Die Langnauer gewinnen Nacht in den Heimen gegen die Lakers 3:0. Im ersten Drittel gibt es noch kein Goal. Im zweiten Drittel treffen der Dario Allensbach und der Julian Schmutz. Kurz vor Schluss trifft der Jerome Bachhofner ins leere Goal und macht so den Sack zu.
0: Als bester Spieler wird der Goalie Luca Bolz ausgewählt. Er feiert sie erst Shutout die Saison und ist entsprechend zufrieden. Auch wenn nicht alles perfekt war.
4: Sie haben ein paar Chancen gehabt, auch nach unserem Goal. Aber wir sind solid hingestanden. Wir haben die Chance, die sie hatten, haben sie sich zum Teil rausgespielt. Zum Teil haben wir ihnen etwas geschenkt gehabt. Aber wir haben sehr gut gekämpft. Wir haben hinten 0 gehabt, wir haben alles rausgewischt. Das ist gut so. Ja.
3: Für die Tiger ist es der 4. Sieg in Serie. Die Langnauer sind jetzt wieder 2. Tabelle. Weiter geht es für sie hinten um 7:45 auswärts bei Aschua.
0: Etwas zu feiern hatten die Langnau-Fans schon vor dem Match gehabt. Auf dem Videowürfel im Stadion ist eine Nachricht vom Captain Flavio Schmutz eingeblendet worden.
5: Hallo zusammen, ich würde gerne noch schnell etwas sagen. Ich habe meinen Vertrag bis 2030, also in weitere 3 Jahre verlängert. Ich freue mich extrem auf alles, was noch kommt. Und hoppla noch.
3: Der Flavio Schmutz ist seit dieser Saison Captain. Er übernehme Verantwortung und sei ein wichtiger Bestandteil der Mannschaft und von ihrer Kultur, schreibt der Club in einer Medienmitteilung.
0: Der Schmutz spielt im Moment seine 7. Saison im Tiger Stress. Der 32-Jährige kommt auf 287 Matches für Langnau in der National League und hat dabei 48 Goal geschossen und 75 Assists gesammelt.
3: Weg von den Tigern zu den anderen Matchen der National League von gestern Abend. Nach 4 Niederlagen hintereinander gewinnt der SC Bern wieder mal. Die Stadt Bern gewinnt das Derby gegen Biel 4:2. Davos verliert gegen Kloten 1:4.
0: Die ZSC Lions sind weiter nicht zu stoppen. Die Zürcher feiern im 9. Spiel der 9. Sieg. Sie egalisieren so den Startrekord von Genf Servette aus dem 2012 und von Davos Fan. Der ZSC setzt sich gegen Lugano 3:2 nach Verlängerung durch.
3: Wir bleiben noch beim Eishockey. Kloten muss 5 bis 6 Monate auf Leandro Hauser verzichten. Der 23-jährige Verteidiger hat sich diese Woche an Schultern müssen operieren lassen, meldet der Club.
0: Und dass wir noch ein bisschen Abwechslung haben in unserem Sportmagazin, gehen wir zum Schluss noch heute weg vom Hockey zu einer Meldung vom Shooten. Der Vincenzo Montella ist nicht mehr Trainer der türkischen Shoot-Nazi. Der türkische Shoot-Verband meldet, dass sie den Italiener spicken. Der Montella war 3 Jahre im Amt. Ihm wird der schlechte Start in die Nations League zum Verhängnis. 4 Spiele, 4 Niederlagen, 0 Punkte. Wer für Montella übernimmt, ihm wird der schlechte Start in die Nations League zum Verhängnis. 4 Spiele, 4 Niederlagen, 0 Punkte. Wer für Montella übernimmt, das ist noch nicht klar.
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0: Peter, Petpol und Kershaw sorgen für gute Stimmung an diesem Samstagmorgen hier bei NL1 Timber. Jetzt ist 8 Uhr.
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2: Am Morgen mit dem Pascal Rupp. Zersig ist heute die erste Fachmesse für Tierwohl in der Region. Die SCL Tigers schlagen auch Rappi und der Captain verlängert. Und das Wetter, wir starten mit Regen in den Tag. Heute gibt es auch trockene Phasen. Zersiger Pflugfabrik ist heute die erste Fachmesse rund ums Thema Tierwohl. Tierbesitzende können sich dort über unterschiedlichste Tiertherapien informieren, erzählt Melanie Fuenzi. Sie ist eine der zwei Organisatorinnen der Fachmesse Tierwohl und bietet selber auch solche Therapien an. Egal ob man daheim eine Katze oder einen Hund, auch für Bäuerinnen und Bauern mit Grosstieren hat es Angebot.
3: Also es hat bekannte Physiotherapie zum Beispiel, Osteopathie ist auch einfach ein bisschen bekannter. Wir haben ME-Therapie, Kinesiologie, Krut und alles durcheinander.
2: Die Fachmesse will den Leuten die alternativen Tiertherapien näher bringen. Wenn zum Beispiel die klassische Schulmedizin bei den Tieren nicht hilft, dass es noch ganz viel anderes gibt. Melanie Fuenzi hat schon länger die Idee gehabt für so eine Messe.
3: Weil es eben immer wieder ist vorgekommen, dass die Leute haben gesagt haben, was, das gibt es? Oder eben auch, das gibt es für Tiere. Und immer wieder erklärt, was es noch alles gibt.
2: Wie viele Leute kommen, kann Melanie Fuenzi nicht einschätzen. In 2 Jahren würde sie gerne die nächste Fachmesse machen. Die St. Galler SVP-Ständerätin Esther Friedli kandidiert nicht für den Bundesrat. Sie will sich voll auf ihr Amt im Ständerat konzentrieren und sich dort weiter für St. Gallen einsetzen, sagt sie zum Nachrichtenportal Toggenburg 24. Die 49-Jährige wird sich nächstes Jahr wieder ins Ständerat wählen. Die Friedli ist als eine der Favoritinnen unter den möglichen Kandidierenden für die Nachfolge vom abtretenden Bundesrat Guy Parmelin gehandelt worden. Die US-Regierung verhängt Sanktionen gegen den Internationalen Strafgerichtshof. Die USA wollen im Gericht Geld und andere Ressourcen nehmen und die Handlungsfähigkeit einschränken, meldet das US-Außenministerium. Wir brauchen den Gerichtshof nicht und wir weinen nicht, sagt der Außenminister Marco Rubio. Das Gericht selber redet von einem Angriff auf die Rechtsstaatlichkeit und auf das Fundament der internationalen Rechtsordnung. Auch die Schweiz und andere Länder kritisieren die Sanktionen. Der Internationale Strafgerichtshof spielt eine wichtige Rolle, wenn es darum geht, dass schwerste internationale Verbrechen nicht unbestraft bleiben, schreibt das Schweizer Aussendepartement. Und noch Sport-Eishockey, die SCL Tigers feiern Nacht in der 4-Sieg in Serie. Die Langnauer schlägt Rapperswil-Jona Lakers daheim 3-0. Die Goal machen der Dario Allensbach, der Julian Schmutz und der Jerome Bachhoffner. Der Goalie Luca Bolzhauser feiert zuerst die Shutout-Saison und ist entsprechend zufrieden.
4: Ich glaube, es war wieder ein sehr solides Spiel. Klar, es war nicht alles perfekt, aber wir helfen einander, wenn Fehler passieren, wir kämpfen füreinander und belohnen uns momentan mit diesen 3 Punkten. Ja.
2: Dank dem Sieg sind die Tigers wieder zweit. Und seit Nacht ist auch klar, dass der Captain noch länger zu Langnau bleibt. Der Flavio Schmutz verlängert seinen Vertrag um 3 Jahre bis 2030, meldet der Club. Der Schmutz spielt im Moment seine 7. Saison für die Tigern. Wir schauen auf die weiteren Resultate der National League von Nacht. Bern gewinnt das Derby gegen Biel 4-2. Davos verliert gegen Kloten 1-4. Und Lugano muss sich der ZSC Lions 2-3 nach Verlängerung geschlagen geben.
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0: Es ist eine kalte, eine graue und eine nasse Angelegenheit heute. Es regnet gängig wieder dazu, immer Temperaturen etwa um die 10 Grad. Es wird zwar ein bisschen wärmer und es gibt am Nachmittag auch trockene Abschnitte, aber eben Regen ist immer mal wieder möglich, das bei Höchsttemperaturen um die 15 Grad am Nachmittag. Morgen Sonntag, da trocknet es dann schon wieder ab. Allerdings haben wir am Morgen Hochnebel um und dann am Nachmittag Wolken. Es ist also eher eine graue Angelegenheit, auch da wieder bei 15 Grad. Am Montag bis etwa Mitte Woche, da scheint dann wieder ein bisschen häufiger die Sonne.
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0: Na, startet jetzt mal das aktuelle Mal so mit den Verkehrsmeldungen. Heute ist das Obergoldbach rund um die Mehrzweckhalle, die Jubiläumsviehschau vom Viehzuchtverein Landiswil. Ihr müsst darum bis etwa mit 9 Uhr, so wie heute Nachmittag zwischen 3 und halb 5 Uhr auf der Strecke Tannen-Obergoldbach sowie rund um Landiswil mit Kühen auf der Strasse rechnen. Sonst haben wir keine Meldungen. Kommt gut an euer Ziel.
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0: 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Es ist so ein richtig toller Herbsttag heute. Kalt, grau, gäng wieder nass. Perfekt für einen gemütlichen Tag drinnen erwärme. Passend dazu erzählen wir euch die Woche von unseren Lieblingsserien. Etwa im vierten Abend gehört ihr, warum ihr unbedingt Scrubs schauen solltet. Bis dahin haben wir aber zuerst den legendären 8-Minuten-Song von Led Zeppelin zu Weg. Kaschmir heisst dir, ich bin Lara Kipf, wünsche euch ein ganz gutes Wochenende.

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0: Berner Rapper Julix mit Wohlensee-Problem begleitet uns hier bei Neo 1 für den Samstagmorgen, 17 Minuten nach der Nacht, haben wir jetzt gerade. Ja, draussen ist es kalt, es ist ein bisschen neblig, grau, nass.
1: Das ist verdammt gut. So.
0: Ja, finde ich auch, weil wenn nicht bei diesem Wetter, mit gutem Gewissen, Seriensuchten, wenn dann, jetzt ist noch das Problem, dass es so viele Serien gibt, dass wir uns manchmal ewig lang nicht für eine bestimmte entscheiden können.
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0: Lou Kissling hat darum mal bei uns im Team nach den Lieblingsserien gefragt, für euch ein paar Tipps zu liefern, dass ihr eben das nächste Mal, wenn ihr eine neue Serie braucht, ein bisschen schneller seid. Der Michael Remond aus der Redaktion hat Lou von Scrubs erzählt, einer Serie aus den frühen 2000er Jahren.
3: Ich komme halt direkt, wie soll ich sagen, aus meiner Jugend und es ist einfach, es ist so eine Spital-Comedy-Serie, wenn man es ein bisschen von Flughöhe von oben runter anschauen will. I can't do this all on my own.
0: Superman. Mhm. Und jetzt, was würdest du sagen, für die, die jetzt noch nie davon gehört haben, was kann man sich unter Scrubs Spital-Serie-Comedy vorstellen?
3: Ja, Scrubs, frei übersetzt, bedeutet das eigentlich die Arbeitskleider, die Überkleider, die die Leute im Spital eben anhaben. Das heißt auf Englisch Scrubs. Und in den Staaten siehst du die Leute eigentlich überall, in den Zügen, in den Bussen, die sind so unterwegs. An dem tut sich die Serie auch ein bisschen, vielleicht ein bisschen dran anhangeln. Es geht um einen Spitalalltag und vor allem um die Hauptfigur, um JD, der als Assistenzarzt anfängt und sich dann im Verlauf der Serie der irgendein ist, immer wie mehr aufsteigt etc. Was die Serie sicher sehr speziell macht, ist, dass der regelmässig so in seinen Kopf hineinsehst. Also du bist eigentlich bei seinen Gedanken mit dabei und dann gibt es manchmal so Situationen, wo dann ein Schnitt ist und dann sieht man, was er eigentlich denkt. Und er tut dann immer so abschweifen, also er ist so als Träumer bekannt, genau. Und dann gibt es da die diversesten Figuren in diesem Spital und eine ein bisschen komischer als die andere, aber das macht es genau aus.
0: Und ist das jetzt eine Serie, die viele Staffeln hat und lange Folgen, oder ist es mehr so für schnell durch das Binge-Watchen?
3: Es sind, glaube ich, viele Staffeln. Ich glaube, es sind 7 oder 8, wenn ich mich nicht täusche. Und jetzt ist eben noch eine neue rausgekommen. Irgendwie, ich weiss nicht, 20 Jahre später oder so. Die Folgen selber sind eher kurz für heutige Verhältnisse. Die gehen so, sagen jetzt so bis 25, 30 Minuten.
0: Und wem würdest du jetzt so die Serie empfehlen? Für wer ist die so ein bisschen geeignet?
3: Ich glaube, das ist ein bisschen das Rausfinden bei Scrubs. Wenn man mit dem Humor etwas anfangen kann, weil zum Teil ist es schon, es ist blödeli Humor. Und gerade nach einer Frühschicht, weil ich da stirb ich vor dem Fernsehen. Also das ist wirklich, da lache ich mich halb zu Tod. Und ich glaube, das ist nicht jedermann, jedes Frau Sache, der Humor. Ich glaube, es ist ein bisschen das Rausfinden von Anfang an. Aber sonst grundsätzlich habe ich das Gefühl, nimmt Scrubs recht breit. Also es können alle irgendwo etwas damit anfangen.
0: Scrubs, eine humorvolle, aber auch eine überraschend emotionale Spitalserie, die der chaotische Alltag von jungen Ärztinnen und Ärzten zwischen Freundschaft, Liebe und einem ganz normalen Spitalleben zeigt. Weitere Serientipps, zum Beispiel Game of Thrones oder auch Bridgerton, findet ihr übrigens auch zum Nachhören auf unserer Webseite neo1.ch.

0: Er ist ursprünglich von Schottland, ist aber in die Schweiz gekommen und hier geblieben, wegen der Musik. Der Argyle, haben wir einige gehört mit seinem neuesten Song «Blinded by the Sun». Hier bin ich auch um 1 Minute nach der halben 9. Ja, was der Argyle da singt, von Sonne blendet, das wird heute definitiv nicht der Fall sein.
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0: Heute braucht es mal wieder den Regenschirm oder eine Regenjacke. Wir starten nasses Wochenende. Mario Rindisbacher vom Meteotest Bern.
2: Der heutige Tag der startet im Neuaisland mit viel Bewölkung. Heute am Vormittag gibt es auch zeitweise Regen. Am Nachmittag da ist das Wetter dann ein bisschen freundlicher. Die Wolken locken zum Teil ein bisschen auf. Regen gibt es bestenfalls noch ganz vereinzelt und nur noch wenig. Temperaturen recht frisch. Heute am Nachmittag so bei etwa 13 bis 14 Grad.
0: In der Nacht auf morgen trocknet es definitiv schon wieder ab. Regen ist morgen also kein Thema mehr, dafür etwas anderes.
2: Der Sonntag der startet dann unten aus, zum Teil mit ein paar Nebelfeldern. Sonst über den Tag ist das Wetter aber recht freundlich. Es ziehen immer wieder Wolkenfelder über den Himmel. Die bringen aber keinen Regen. Temperaturen am Morgen etwa so bei 6 bis 8 Grad. Am Nachmittag reicht es dann für maximal 14 Grad.
0: Geht es am Montag mit nebligem, aber recht freundlichem Wetter weiter?
2: Die neue Woche die startet unten aus auch zum Teil mit ein paar Nebelfeldern über den Tag aus. Da scheint dann aber ziemlich häufig die Sonne, es hat nur wenig Wolkenfelder rum. Der Morgen ist frisch mit 3 bis 4 Grad, am Nachmittag gibt es etwa 15 Grad. Ähnlich sieht das Wetter am Dienstag aus, die Temperaturen die steigen dann ein bisschen an, am Nachmittag gibt es bis zu 17 Grad.
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0: Jein, Musik von Fettes Brot begleitet uns hier bei NL1 durch den grau und nass Samstagmorgen, 14 Minuten vor den 9 Heimer. Wenn ich die auch so hätte wollen, ne, dann hätte ich dann schon können, gehen feste Nächte. Weil ich heute aber auf müssen, bin ich einfach vernünftig gewesen und habe es anderen überlassen, sich zu treffen und zu geniessen bis spät in der Nacht an der Gewerbeausstellung Big 26 zu biegeln.
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0: Seit gestern Laufzeit die erste Gewerbeausstellung für Biglen und Umgebung seit bald 8 Jahren. Besonders Gewerbe habe ich darum auch darauf hergefiebert, hat uns der OK-Präsident Walter Portenier gestern schon erzählt. Er ist selber auch Gewerbler von Biglen und hat darum den Mehraufwand neben dem Arbeiten gerne auf sich genommen. Nervös war er aber schon ein bisschen, so in den letzten Wochen.
2: Ja, das ist natürlich eine hektische Zeit. Das darf man nicht etwa unterschätzen. Und gerade so in den letzten 2-3 Wochen sind natürlich dann schon ein bisschen schweissige Hänge zwischen sich und etwa noch ein Bammel von diesem oder einem.
0: Es ist aber alles gut gegangen. Der Zeitplan hat verhauen und so konnte es gestern losgehen. Nebst natürlich den vielen Stängen vom Gewerbe von und umbiegeln, gibt es von klein bis gross für alle etwas. Das hat sich auch seit den letzten Gewerbeausstellungen nicht verändert.
2: Grundsätzlich ist es so, dass das Konzept, das man eigentlich mal im 1997 gestartet hat mit diesen Gewerbeausstellungen, in diesem System von der BIC, dass dort einfach immer wieder Anpassungen und Verbesserungen gemacht wurden.
0: Und das haben sie ja für heuer, sagt der OK-Präsident Walle Portenier. So ist die Gewerbeausstellung Big 26 heuer das erste Mal rund um die neue Turnhalle zu biegeln. Das sei sehr gebig auf die Ausstellung selber.
2: Der Standort, den wir jetzt haben, bringt natürlich den Vorteil, dass alles ebenerdig ist. Es ist alles rollstuhlgängig. Man hat wirklich auch Möglichkeiten, eben drumherum etwas zu machen. Und das ist sicher etwas, was neu war, die Erfahrung zu machen mit etwas, was man noch nicht kennt hat. Es hat ein bisschen Aufwand gegeben, aber bringt natürlich auch sehr viele gute Eindrücke.
0: Und dann sind ja die Zusammenarbeit vor allem mit der Gemeinde super gelaufen. Das haben die Bütz erleichtert, sagt der Walle Portenier. Die BIC 26, die Gewerbeausstellung zu Biglen, die ist gestern losgegangen, geht noch bis um Mittwoch.
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2: Jetzt ist 9 Uhr. 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
4: Der Viehzuchtverein Landiswil feiert Jubiläum. In Italien sind 30'000 Weinflaschen geklaut worden und das Wetter heute regnet zwischendurch, es gibt aber auch trockene Phasen. Mit einer grossen Viehschau zu Obergulpach feiert der Viehzuchtverein Landiswil heute sein 75-jähriges Bestehen. Fast 300 Tiere sind angemeldet. Etwa doppelt so viel wie normalerweise, sagt das OK-Mitglied Cornelia Müller zum Online-Portal Bernost. Statt auf dem Dorfplatz zu Landiswil ist die Viehschau das Mal rund um die Mehrzweckhalle Obergulpach. Der Verein rechnet auch mit mehr Besuchenden als sonst. Der Viehzuchtverein hat heute 18 Mitglieder, vor 25 Jahren waren es noch 37 gewesen. Auch wenn das Internet ausfällt, soll es in Zukunft möglich sein, mit der Mastercard zu zahlen. Der Kreditkartenanbieter wird für das ab nächstes Jahr schrittweise eine neue Funktion zu Europa und der Schweiz einführen, schreibt er in einer Mitteilung. Konkret soll es möglich sein, auch bei Netzstörungen im Laden, an Tankstellen oder in Apotheken einzukaufen. Ab dem Februar sollen alle neuen Mastercard-Karten die Funktion haben, sagt der Sprecher der Nachrichtenagentur AWP. Bis im Mai müssen alle neu installierten oder ersetzten Zahlungsgeräte entsprechend ausgerüstet sein. Die Geräte müssen einfach Strom haben. In Dänemark, Schweden, Estland und Lettland wird die Technik schon gebraucht. Die eben haben einem Weinproduzent in Toskana rund 30'000 Flaschen hochwertigen Wein geklaut. Der Wein hat einen Wert von umgerechnet über 4,5 Millionen Franken, schreiben die italienischen Behörden. Es seien mindestens 7 Täter gewesen. Sie haben die Alarmanlage und die Überwachungskameras ausgeschaltet und dann den Wein mit Gabelstapler auf zwei Lastwagen verladen. Laut italienischen Medien ist in Italien noch nie Wein, der so viel Wert hat, bei einem einzigen Einbruch gestohlen worden. Schweres Erdbeben in Panama im zentralen Süden des Landes hat gestern Abend Schweizer Zeit die Erde gebebt. Laut dem US-Geologischen Dienst mit der Stärke 7,7. In mehreren Regionen sind die Menschen aus den Gebäuden raus, die Schulen sind zu gewesen. Zum Teil sind Gebäude beschädigt worden. Von einer grösseren Zerstörung oder von Verletzten gibt es bis jetzt keine Meldungen. Das Pazifik-Tsunami-Warnzentrum hat zuerst vor gefährlichen Wellen an den Küsten von mehreren Ländern gewarnt, die Warnung aber wieder aufgehoben. Die frühere Fernsehkommentatorin Katie Zakaria wird neue Sprecherin vom Weissen Haus. Sie kommt für Caroline Leavitt, die ihr Amt Ende August aufgeben. Zakaria gilt als überzeugte Unterstützerin von Präsident Donald Trump. Die konservative Juristin hat dem Trump schon im Wahlkampf geholfen. Sie hat sich von Anfang an als treue und brillante Unterstützerin erwiesen und genieße eine makellose Erfolgsbilanz, schreibt der Trump.
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2: Heute ist es den ganzen Tag grau und immer wieder nass, aber am Nachmittag kann es ja längere trockene Abschnitte geben. Der Regen sicher am Vormittag ähnlich verbreitet. Dazu ist es frisch. Heute Morgen Temperaturen so um die 10 Grad. Am Nachmittag sind die Höchstwerte bei maximal 15 Grad. Der Sonntagmorgen kommt dann schon wieder trocken daher. Es hat allerdings Nebel und oder Wolken rum. Aber eben, Regen ist dann kein Thema. Morgen auch wieder bei etwa 15 Grad. Und dann ab der neuen Woche, da dürfte sich die Sonne wieder ein bisschen mehr zeigen.
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2: Alles gut auf der Straße im Neo 1-Land. Da kommen die Störungsrichter am Samstagmorgen.
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2: In dieser Stunde haben es gut die Ohrenspitze und dranbleiben, weil wir jassen noch den Jackpot von unserem Morgenspiel raus. 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
2: Naja, so dass ihr unser Morgenspiel dann ja nicht verpasst. Bei Wüthrich Eisenwaren zu Langnau gibt es aber noch mehr Aktionen und natürlich auch Artikel, zum Beispiel Kaffeemaschinen, Haushaltsgeräte, Fischereiartikel oder auch Schläubli in jeder Grösse. 100 Franken könnt ihr dann morgen noch gewinnen in unserem Morgenspiel. Wir knacken den Jackpot irgendwann in dieser Stunde. Neben Lara Kipf drücken euch schon jetzt ganz fest die Hüme und schicken euch ein bisschen Power aus an diesem Samstagmorgen von Snap.

0: Mit guter Launenmusik gehen wir durch den Samstagmorgen hier bei Neo 1. Es ist 14 Minuten nach den 9. Ein Hund mit feinen Nadeln im Fell, eine Katze bei der Massage und eine Kuh beim Osteopath. Ja, könnte irgendwie der Beschreibung sein von einem fantasievollen Wimmelbuch, aber nein, für viele Tiere ist das Wellnessprogramm tatsächlich Alltag. Alternative Behandlungen sind darum längstens nicht mehr nur für uns Menschen. Genau um das geht es heute zu Ersingen. In der Pflugfabrik ist zum ersten Mal eine Fachmesse rund um das Tierwohl.
1: Fachmesse Tierwohl ist eine Messe extra für Haus- und Hoftiere.
0: So die Melanie Faenzi. Sie ist eine der beiden Organisatorinnen hinter dieser Fachmesse. Bei dieser zeigen verschiedene Ausstellende, was sie können.
1: Also es hat bekannte Physiotherapie, Osteopathie, wir haben ME-Therapie, Kinesiologie, Krut und alles durcheinander.
0: Ja, die meisten Therapieformen, die Melanie Faenzi hier gerade aufgezählt hat, kennen auch die meisten. Aber ME-Therapie. Das ist eine Therapieform, kreiert vom Australier namens Ross Emmett. Der hat zuerst mit Hunden angefangen.
1: Hat er einfach verschiedene Punkte. Das sind nicht unbedingt Akupunkturpunkte, das sind eigene Punkte. Beim Tier hat gedrückt und hat gemerkt, oh, wenn ich diesen Punkt und diesen Punkt verbinde, dann passiert etwas. Und so ist das Ganze näher entstanden über die Jahre. Und zuerst natürlich nur zu Australien bekannt worden. Und jetzt ist es auch ganz Europa bekannt, mittlerweile.
0: Und die Therapieform die kann man eben heute zu Ersingen kennenlernen. Die Messe richtet sich an alle TierhalterInnen, egal ob es eine Katze ist, die daheim auf dem Sofa liegt, ein Hund, der Leine zieht oder eine Kuh, die im Stall steht. Was die heutige Fachmesse Tierwohl zeigen will, dort, wo die klassische Schulmedizin aufhört, gibt es noch ganz viele andere Möglichkeiten, das Tierwohl zu unterstützen.
1: Das ist uns ein Anliegen, das ein bisschen zu zeigen, den Leuten eben vorzuzeigen oder dass sie bei den Fachpersonen selber fragen. Ja, wie funktioniert denn das? Wie läuft denn das ab?
0: Und auch wenn heute mal die Premiere ist, denkt Melanie Faenzi schon an die nächste Ausgabe. In 2 Jahren soll es wieder so weit sein, sie müssen es aber zuerst noch abklären.
1: Und dann wird es ab nächstes Jahr definitiv bekannt geben, ob es noch zweite gibt.
0: Zuerst konzentriert sich die Verantwortliche jetzt aber zuerst mal auf die erste Ausgabe heute, die Fachmesse rund um das Tierwohl in Ersingen in der Pflugfabrik.

0: Heart of Gold, Musik von Shawn Mendes hier bei Neues.
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0: Halb 10 Uhr haben wir an diesem grauen und gehen wieder nassen Samstagmorgen. Zum Glück mal wieder ein bisschen nass, müssen wir an dieser Stelle sagen. Es war der Sommer und Herbst ja bald nur einmal trocken gewesen. Ja, und das hat eben da Auswirkungen. Zum Beispiel für die Fische, die haben in den Gräben und Bech einen schweren Stand gehabt. Viele sind austrocknet wegen dem fehlenden Regen und der hohen Temperaturen. Die Bäche sind ausgefischt und Tiere umgesiedelt worden. Wir von NL1 haben berichtet. Und die Situation die ist gäng noch angespannt. Das hat uns Andreas Hertig vom kantonalen Fischereiinspektorat auf Anfrage erzählt. Der Bereichsleiter Fischereimanagement sagt, noch gäng werden die Tellengräben im Kanton Bern Fische umgesiedelt. Ob es in Zukunft ähnlich weitergeht, das können sie noch nicht sagen.
4: Es hängt ein bisschen davon ab, wie die Analyse von der Gesamtsituation wird sein, wie sich die Wasserstände entwickeln. Über den Winter rein kann man im Moment noch nicht sagen. Also es sind verschiedene Szenarien denkbar.
0: Ein Szenario ist, dass es so trocken bleibt, wie es im Moment gäng noch ist.
4: Dann wird sich einfach der Fischbestand auf ein neues, auf ein tieferes Niveau einpendeln und sich auf gewisse Flussabschnitte konzentrieren, wo es halt dann gäng noch Wasser hat.
0: Und da müssen sich die zuständigen Behörden zuerst darauf einstellen, auf die neue Situation, so der Andreas Hettig. Langfristige Massnahmen von Seiten Fischereiinspektorat gäbe es Stand heute aber noch keiner.
4: Jetzt, wenn die Trockenheit hoffentlich gleich mal vorbei ist, dann werden wir uns überlegen, wie wir künftig mit solchen Situationen sollen umgehen sollen, wenn das regelmässig der Fall wird sein.
0: Eine kurzfristige Massnahme war der Herbst ein Fischereiverbot. Gelten hat es von Ende August bis Ende September, so dass Fische nicht noch zusätzlich gestresst werden und der Bestand nicht noch kleiner wird. Gelten hat es in 5 Bächen, unter anderem der Emme und der Ilfis. Seit Anfang dieses Monats ist jetzt für die meisten Fischarten Schonzeit. Sprich, bis im Frühling darf sowieso nicht gefischt werden. Wie es näher weitergeht, ist laut Andreas Hertig eben noch offen.
4: Das beschäftigt uns, aber wir sind noch nicht irgendwie fertig mit der Aufarbeitung, sondern wir stehen jetzt erst am Anfang, um die ganze Situation aufzuarbeiten, zu analysieren und eine Strategie zu entwickeln, wie wir mit dem wollen und sollen umgehen.
0: Was es braucht, dass sich der Fischbestand nach dem Hitzesommer 2026 erholen kann und wie lange das ging, das haben wir euch schon erzählt. Ihr könnt es nachher los auf neo1.ch. Aber eins vorweg, das bisschen Regen, wo die Woche schon oben runterkommt und heute noch kommt, das lenkt absolut noch gar rein nie nachher.

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0: Great Balls of Fire!
1: Sherry Lee Lewis, Great Balls of Fire. Mit viel Schwung gehen wir ins Wochenende rein, hier bei Neo 1. An diesem Samstagmorgen, jetzt 18 Minuten vor der 10. Ja, vielleicht wartet ihr schon seit dem 9. sehnsüchtig darauf, dass ihr den Jackpot von unserem Morgenspiel könnt abräumen könnt. Gute Nachrichten, jetzt hat das Warten ein Ende.
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1: Im Verlauf der Woche ist noch ein bisschen Geld übrig geblieben in unserem Morgenspiel. Konkret 100 Franken von Wüterich in Waren. Zu lang noch.
3: Ja, bei uns findest du ein bisschen viele Sachen. Haushaltsgeräte, zum Beispiel ein Braunhandmixer, Fritteuse oder Akkuschrauber, Schrüppli, Beschläge, Fischereiartikel. Ja, wir haben viel ein bisschen Auswahl, ja.
1: Sie haben ziemlich sicher für alle etwas im Sortiment. Es brauche auf jeden Fall ein bisschen Zeit, wenn man bei ihnen im Laden vorbeigeht, sagt der Inhaber René Habegger. Dann hoffe ich, dass ihr mal ein bisschen Zeit habt, falls ihr den Jackpot abräumt. 100 Franken gehören euch, wenn ihr diese Stimme erkennt.
4: Ja, das ist natürlich eine hektische Zeit. Das darf man nicht etwa unterschätzen. Und gerade so in den letzten 2-3 Wochen sind natürlich dann schon ein bisschen schweissige Hänge zwischen und etwa noch ein bisschen Bammel von diesem oder einem.
1: Wer hat da ein bisschen schweissige Hände gehabt, läutet jetzt auf 0588 17 17 17 und geht mit etwas Glück so weiter in seinen Waren zu lang noch shoppen.
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0: Ich habe es, hier bin ich eins mit Strife. Guten Samstagmorgen wünsche ich 13 Minuten vor der 10.
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0: 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Ja, gut wird der Samstagmorgen. Hoffentlich auch für Ursula Aldrich von Konufingen. Sie spielt gerade jetzt um ein Morgenspiel-Jackpot, da sind 100 Stutz drin, verwirrt ich unsere Waren zu lang. No, guten Morgen, Ursula.
2: Guten Morgen, Lara.
0: Wie bist du gestartet in den Samstagmorgen?
2: Ja, gut. Gang wie Gang.
0: Gang wie Gang. Ja gut, für dich ist wieder Samstag. Muss man jetzt auch sagen, ich bin nichts Spezielles. Du bist pensioniert. Du hast ja jeden Tag ein bisschen Wochenende, oder?
2: Ja, wie man es anschaut. Nicht wirklich.
0: Nicht wirklich? Also bist du gang ein bisschen auf den Sack?
2: Ja. Das ist halt... auch einfach. Sonst, ja. Und ist doch ein komisches Ding rein.
0: Ja, wenn man das Leben lang auch immer voll am Arbeiten war und dann auf das Mal von heute auf morgen hat man jeden Tag frei, braucht es ein bisschen Tagesstruktur.
2: Das ist ja so, ja, genau.
0: Das heisst, es steht heute bei dir auf dem Programm?
2: Noch ein bisschen den Haushalt machen, bald sieht, ein bisschen noch putzen und noch aufnehmen. Und ja, diese so eins noch, weiß noch nicht genau was. Nehmen wir vorweg.
0: Ja, so ein bisschen im Wetter anpassen oder ein bisschen drinnen etwas fusten, das ist ja bei diesem Wetter, finde ich auch noch so ein bisschen befriedigend.
2: Das ist ja so, was
0: schön
2: ist, gehe
0: ich aber gerne
2: raus.
0: Ja, genau. Das nächste Mal Schlechtwetterprogramm. Hoffentlich bei Wüther Kiesenwahr zu lange noch vorbei. Ein bisschen schneuken, was sie dort alles haben. Wenn du natürlich unseren Jackpot abrufst vom Morgenspiel, Ursula, spielen der Ton jetzt noch gleich ein.
2: Ja, ist gut.
3: Ja, das ist natürlich eine hektische Zeit. Das darf man nicht unterschätzen. Und gerade so in den letzten 2-3 Wochen sind natürlich dann schon ein bisschen schweissige Hänge zwischen sich und etwa noch ein bisschen Bammel von diesem oder einem.
0: Ursula, kennst du, wer da redet?
2: Probier es mal. Ist der Walter Portenier, weil sie ja zu Biglen die Ausstellung haben.
0: Da muss ich nicht mehr anfügen. Ja, der OK-Präsident von der Gewerbeausstellung zu Biglen, genau, der ist es. Bringt dir 100 Stutz für Wüthrich Eisenwaren zu lang noch.
2: Ja. Super.
0: Hey, gratuliere dir ganz herzlich.
2: Ja, merci vielmals, Lara.
0: Ich wünsche dir ein gutes Wochenende.
2: Das wünsche ich dir auch.
0: Merci vielmals. Tschüss, Ursula.
2: Ciao, Lara. Ciao.
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4: Guten Samstagmorgen, es ist 10 Uhr.
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6: Am Mikrofon ist der Pascal Rupp. Die besten Käse der Schweiz kommen aus den Kantonen Bern, Freiburg und Waadt. Im Herbst gibt es mehr Unfälle mit Wildtieren und das Wetter, es ist den ganzen Tag grau, trockene Phasen und Regen wechseln sich ab. Eine internationale Jury hat entschieden, die besten Käse der Schweiz kommen aus Bern, Freiburg oder Waadt. Die Jury hat von 33 Kategorien Sieger jeweils der beste Herdkäse, Halbherdkäse und Weichkäse herausgelesen. Gewonnen haben der Gruyère d'Alpage vom Nicolas Brodard aus dem fribourgischen Corbière, der Tête de Moine Classique vom Marc-André Girardin aus dem Berner jurassischen Corchemont und der Tom Fleuret vom Arnaud Guichard aus dem wattländischen Rougemont. Die drei Käse haben sich gegen über 1000 andere durchgesetzt und den Swiss Cheese Award gewonnen, meldet die Organisation Switzerland Cheese Marketing. Neben den drei Swiss Champions sind der Preisverleihung Nächte auch alle Kategoriensieger geehrt worden. Zum ersten Mal hat die Jury heute die Kategorie Käseanken bewertet. Gewonnen hat der Fritz Baumgartner von Käserei Müllichär in der Gemeinde Trub. Heute in 2 Wochen ist die 28. Schlosswiler Mostete. An diesem Anlass können Besuchende unter anderem beim Öpfelsaftpressen mit der antiken Packpresse zuschauen. Der Gewinn vom Anlass wird für Jungbaumpflanzungen von Hochstamm-Obstbäumen im Ortsteil Schlosswil gebraucht, schreibt das OK von Mostete heute ihre Mitteilung. Im Verlauf der Jahre haben sie das Zurückgehen von den Hochstammbäumen können bremsen und in den letzten Jahren stabilisieren. Auf den Schweizer Strassen steigt im Herbst das Risiko für Wildunfälle deutlich. Besonders viele Unfälle gibt es in der Ostschweiz und in der Region Espace-Mittelland, zeigen die Zahlen vom Mobiliar. In den letzten 5 Jahren haben Versicherte der Mobiliar über 10'000 Unfälle gemeldet, die zum Fahrzeug Schaden gemacht haben, schreibt die Versicherung. Im letzten Quartal des Jahres seien die Zahlen rund 12% über dem Durchschnitt. Wegen den kürzeren Tagen sind die Leute, die arbeiten, häufiger in Dämmerung unterwegs, weil auch Tiere aktiv sind. Dazu spielen die Paarungszeit der Hirsche, der Stress vor Jagd und die Suche nach Essen für den Winter eine Rolle. Am häufigsten sind die Fahrzeuge mit Reh und Hirschen zusammengetatscht. Der Wirbelsturm Isaias ist im US-Bundesstaat Florida auf Land getroffen. Er hat für Überschwemmungen und Stromausfälle gesorgt. Zeitweise waren bis zu 500'000 Leute ohne Strom. Laut dem US-Hurricane-Zentrum ist der Sturm mit bis zu 165 km/h über die Gegend gefegt. Isaias ist der erste Hurrikan vor diesjähriger Saison. Über Land hat er sich abgeschwächt und gilt jetzt nicht mehr als Hurrikan. Der Wetterdienst warnt aber weiter vor Lebensgefahr wegen Überschwemmungen.
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4: Die Natur, die sehnt sich nach etwas mehr Nass. Ein bisschen nass gibt es heute, aber allerdings eben nicht die grosse Menge. Der Samstag ja grau und am Nachmittag vor allem eben trockene Abschnitte. Das bei Höchstwert um die 15 Grad. Der Sonntagmorgen der schon wieder trocken. Die Sonne scheint ab und zu, es ist aber der vor allem neblig und hat viele Wolken rum. Es bleibt am Morgen mit 15 Grad so halbwegs ein bisschen mild. Die neue Woche, die dann auch trocken, Montag, Dienstag und auch Mittwoch, da scheint jeweils die Sonne.
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4: Auch immer keine Meldungen, dann kommen die störungsfrei durchs Neo 1 Land. Gute Fahrt!
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4: Freue ich an den Mix, der Pascal Rupp und ich, Clara Kipf. Ja, wenn ich ja gestern Abend einen gemütlichen Fernsehabend gemacht habe, hast du eher einen kleinen stressigen Fernsehabend gehabt, Pascal?
6: Ja, es geht ein bisschen in die Richtung. Es ist gegen so ein Seich, wenn mehrere Sachen gleichzeitig laufen, wo man schauen will. Jetzt war eben gestern Hockey, wo ich schauen wollte, und Dart, wo ich auch Fan bin, wo ich schauen wollte. Dann habe ich da so ein Eingericht gemacht mit Fernseher und Laptop, wo ich ein bisschen beiden Orten angeschillt.
4: Ja, und hat sich auch zumindest, was Hockey angeht, gelohnt. Dart, weiss ich nicht.
6: Oh, ist schon spannend gewesen, auch gut.
4: Ja, schau, da hat sich der stressige Fernsehabend wirklich gelohnt. Auch wie ich gesagt habe, aus Sicht vom Hockey, auch das hat der eigenste Rappi, am Schluss mit 13-0 geschlagen. Wir hören nochmal, was an dem Match alles so gegangen ist und wie es von unserem Hockey-Kommentator Sven Unterner tönt hat, etwa im 4. Ab. Guten Morgen zusammen.
6: Guten Morgen.

0: Little Lies, Musik von Fleetwood Mac, die uns locker flockig durch den Samstagmorgen bringt, hier bei Neo 1. Unterdessen 4:15. Es ist immer schön, aufzustehen, wenn die SCL Tigers am Vorabend gespielt und gewonnen haben.
1: Jawohl!
0: Emil! Emil! Ja, da gibt es immer besonders schöne Emotionen zum Nachhören von unseren Hockey-Kommentatoren. So auch heute Morgen, weil gestern Abend haben die SCL Tigers daheim gegen Rappi mit 3:0 gewonnen. Wenn wir zurückschauen auf das Spiel, ja, dann können wir das erste Drittel getrost überspringen. Abgesehen von zwei Strafen ist da nichts passiert. Erst als im zweiten Drittel wieder eine Strafe gegeben, haben die SCL Tigers zum ersten Mal getroffen. Dank einer feierlich schönen Passstaffette.
1: Männerlanen zusammen mit dem Allensbach. Allensbach mit Julian Schmutz, Julian Schmutz auf Ricola. Ricola, Julian Schmutz. Julian Schmutz noch einmal zurück auf Ricola. Der schießt 1 zu 0! Wunderschönes Goal! Jussa Ricola, der da trifft zu der Führung.
0: Die Führung hat die SCL Tigers seit der 36. Minute durch Julian Schmutz sogar noch ausgebaut. Mit dem gefährlichen 2-Goal-Vorsprung sind die Emmitaler das letzte Drittel gestartet. Wie im ersten Drittel schon da, nicht wirklich viel passiert, auch lange nicht, bis Rappi der reagiert hat und der Goalie durch einen 6. Feldspieler ersetzt hat.
1: Schmutz, Sharon Bachhoffner, gegen sein Gegenspieler, Sharon Bachhoffner, macht! 3 zu 0, 50 Sekunden vor Schluss, Nummer 88, Sharon Bachhoffner!
0: Das war das Goal zum 3 zu 0 Schlussresultat. Und so können wir auch heute Morgen die richtig schönen Emotionen nochmal hören. Übrigens so zusammengefasst für euch auf neo1.ch. Ja, es läuft sehr gut bei den SCL Tigers. Und gleich gibt es natürlich noch Sachen, die sie können besser machen können, erzählt der Goalie Luca Bolz aus nach dem Match im Neo1-Interview.
2: Ja, ich glaube, vor allem im zweiten Drittel haben sie zwei, drei Mal einen Puck durch einen Turnover von uns bekommen. Ein paar Sachen, die wir angesprochen haben, die wir ihnen nicht geben wollen. Das passt genau in ihr Spiel. Und ich glaube, wenn es etwas ist, dann ist es ein bisschen das. Aber eben, heute haben wir uns gegenseitig geholfen. Wir haben die Fehler auch wieder ausbügeln, wenn einer passiert ist. Und so macht es Spass, ja.
0: Auch Spass macht, dass die SCL Tigers nach dem gestrigen Spiel von Tabellenplatz 2 grüssen. Übrigens mit dem meisten geschossenen Goal zusammen mit dem Leader ZSC Lions. Ja, das nenne ich mal Start nach Masse in die neue Saison. Jetzt heisst es einfach nicht nachlassen.
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0: mit «Only Girl in the World» gehört hier bei «Neo1» an diesem Samstagvormittag.
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0: Im Job ein Haufen zu tun. Die Familie, die ihn braucht, zu Hause im Umbau oder sonst ein Projekt. Und er sind auch noch Kolleginnen und Kollegen, die etwas von ihm wollen. Manchmal da kommt viel zusammen. Und dann länger irgendwie die 24 Stunden, die ein Tag hat, nicht. Das kennt auch der Andreas Weidler von Summiswald.
7: Es ist einfach ganz viel zusammengekommen und ich habe so wie keine anderen Strategien gehabt, als mir am Abend mit Alkohol und Cannabis runterzufahren und habe dann eigentlich nicht irgendwie eine Sucht entwickelt oder Abhängigkeitserkrankung, sondern bei mir hat es dann wie auch mitgeholfen, dass ich dann Psychose entwickelt habe.
0: Bei einer Psychose verlieren Betroffene den Bezug zur Realität und nehmen die anders wahr. Beispielsweise Halluzinationen oder Wahnvorstellungen.
7: Ich war dann mehrmals in Psychiatrie gewesen, die ersten zwei Mal relativ kurz und wieder arbeiten und wieder so weit zurück im Hamsterrad. Und habe mich dann recht stabilisiert, wirklich auch gar nicht mehr Cannabis konsumiert und nur noch mässig Alkohol. Und gleich habe ich dann so in der Phase von erhöhtem Stress wieder, wo ich wieder mir hat zugemutet und vielleicht halt gleich zu viel, habe ich nochmal einen Rückfall.
0: So, dass er nochmal 2,5 Monate in der Psychiatrie war, erzählt Andreas Weidler. Säuferli hat er dann wieder verschaffen. Über Jahre hat er sich zurückgekämpft.
7: Wir selber dürfen neu entdecken, dürfen merken, was mir gut tut, was gesund ist für mich. Für mich war Meditation zum Beispiel ein ganz wichtiger Teil, um wie zu mir selber zu finden und können eben mit Herausforderungen umgeht, um ruhig zu bleiben.
0: Jetzt setzt Andreas Weidler die Zeit hinter sich und setzt sich für Betroffene von psychischen Erkrankungen ein. Unter anderem ist der Summiswalter im OK von der Mad Pride, die heute noch mit Bern ist. Was die Mad Pride genau ist und wieso der Andreas Weidler findet, über psychische Erkrankungen wird zu wenig geredet, das erzählt er uns mit Neo1 Wochengespräch. Das gibt es wie jeden Samstag auch heute kurz nach der 12.
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0: Schweizer Musik von der Kings Elliot Whiskey and Wine gehört hier bei Neowise. Zwei Menschen hocken auf einem Bänkchen. Einer erzählt, der andere hört zu. Keine Handys, kein Zeitdruck und auch keine gut gemeinten Ratschläge, die eh nie helfen. Nur ein einfaches Gespräch. Genau dazu soll das neue «Wie geht's dir?» Bänkchen zu Burgdorf einladen. Das steht seit heute im Park von der Villa Schnell. Es soll Menschen daran erinnern, nicht nur nebeneinander zu hocken, sondern auch miteinander zu reden und vor allem einander zuzuhören. Die Stadt Burgdorf überkommt das gelbe Bänkchen zum 40-Jahr-Jubiläum von der Arche Burgdorf geschenkt über. Die Institution begleitet Menschen in schweren Lebenskrisen und nach Klinik auf dem Zelt. Und dass es die Arche Burgdorf schon seit 40 Jahren gibt, das ist wichtig, erklärt uns der Thomas Jost, Leiter der Institution.
1: Der Nachtrag geht leider nicht zurück, sondern es ist eher steigend. Vielleicht bedeutet es etwas, lang dabei zu bleiben, sich zu etablieren. Es gibt auch immer wieder Veränderungen eigentlich vom Umfeld her, also aus dem politischen Umfeld, dass irgendetwas ändert von Bewilligungsbehörden oder dass das irgendetwas ändert an Arten von, wie so ein Angebot finanziert werden kann. Und in dem Sinne, ja, muss man gerne ein bisschen dranbleiben.
0: Und darum sei es schön, zurückzuschauen auf 4 Jahrzehnte.
1: Auf eine Geschichte von etwas, das mal ganz klein gestartet hat, mehr oder weniger in familiären Dimensionen und jetzt heute doch eigentlich eine Grösse hat, die so als mittelgross gilt im kantonalen Vergleich.
0: Erzählt der Thomas Jost weiter. Die Stadt Burgdorf ist mit dem «Wie geht's dir?» Bänkli der erste Standort im Kanton Bern. Es steht ab heute im Park von der Villa Schnell. Später sind aber geplant, das «Wie geht's dir?» Bänkli auch mal zu verschieben, sodass sich Leute an verschiedenen Standorten zuhören können.

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3: Heute ganz guten Samstagvormittag, jetzt haben wir 11.
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5: Am Mikrofon ist der Pascal Rupp. Die besten Käse der Schweiz kommen aus den Kantonen Bern, Freiburg und Waadt. Im Herbst gibt es mehr Unfälle mit Wildtieren und das Wetter, es ist den ganzen Tag grau, trockene Phasen und Regen wechseln sich ab. Eine internationale Jury hat entschieden, die besten Käse der Schweiz kommen aus Bern, Freiburg und Waadt. Die Jury hat von 33 Kategorien Sieger jeweils den besten Herdkäse, Halbherdkäse und Weichkäse herausgelesen. Gewonnen haben der Gruyère d'Alpage vom Nicolas Brodard aus dem fribourgischen Corbière, der Tête de Moine Classique vom Marc-André Girardin aus dem Bern jurassischen Corchemont und der Tom Fleurette vom Arnaud Guichard aus dem wattländischen Rougemont. Die drei Käse haben sich gegenüber 1000 andere durchgesetzt und den Swiss Cheese Award gewonnen, meldet die Organisation Switzerland Cheese Marketing. Neben den drei Swiss Champions sind der Preisverleihung Nächte auch alle Kategoriensieger geehrt worden. Zum ersten Mal hat die Jury heute die Kategorie Käseanken bewertet. Gewonnen hat der Fritz Baumgartner von Käserei Müllicher in der Gemeinde Trub. Heute in zwei Wochen ist die 28. Schlosswiler Mosteten. An diesem Anlass können Besuchende unter anderem beim Öpfelsaftpressen mit der antiken Packpresse zuschauen. Der Gewinn vom Anlass wird für Jungbaumpflanzungen von Hochstammobstbäumen im Ortsteil Schlosswil gebraucht, schreibt das OK vor Mosteten heute ihre Mitteilung. Im Verlauf der Jahre haben sie das Zurückgehen von den Hochstammbäumen können bremsen und in den letzten Jahren stabilisieren. Auf der Schweizer Strasse steigt im Herbst das Risiko für Wildunfälle deutlich. Besonders viele Unfälle gibt es in der Ostschweiz und in der Region Espace-Mittelland, zeigen die Zahlen vor Mobiliar. In den letzten 5 Jahren haben Versicherte in der Mobiliar über 10'000 Unfälle gemeldet, die es dem Fahrzeug Schaden gemacht hat, schreibt die Versicherung. Im letzten Quartal des Jahres seien die Zahlen rund 12% über dem Durchschnitt. Wegen den kürzeren Tagen seien die Leute, die arbeiten, häufiger in Dämmerung unterwegs, weil Tiere aktiv sind. Dazu spielen die Paarungszeit der Hirsche, der Stress vor Jagd und die Suche nach Essen für den Winter eine Rolle. Am häufigsten seien die Fahrzeuge mit Reh und Hirschen zusammengetatscht. Der Wirbelsturm Isaias ist im US-Bundesstaat Florida auf Land getroffen. Er hat für Überschwemmungen und Stromausfälle gesorgt. Zeitweise waren bis zu 500'000 Leute ohne Strom. Laut dem US-Hurricane-Zentrum ist der Sturm mit bis zu 165 km/h über die Gegend gefegt. Isaias ist der erste Hurricane vor diesjähriger Saison. Über Land hat er sich abgeschwächt und gilt jetzt nicht mehr als Hurricane. Der Wetterdienst warnt aber weiter vor Lebensgefahr wegen Überschwemmungen.
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3: Regen und trockene Abschnitte die wechseln sich heute den ganzen Tag ab, wobei es am Nachmittag eher mal noch trockene Phasen gibt, als das am Vormittag der Fall ist. Dazu begleiten uns Temperaturen zwischen 13 und 15 Grad. Morgen Sonntag, da ist kein Regen mehr zu erwarten. Allerdings starten wir mit Nebel in den Tag. Und der Nebel wird im Verlauf des Sonntags von hohen Wolken abgelöst. Es bleibt auf jeden Fall trocken, bei dir auch wieder so um die 15 Grad. Und dann ab dem Montag, da zeigt sich die Sonne dann wieder vermehrt.
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3: Ihr verliert etwa eine halbe Stunde, wenn ihr auf der Autobahn Bern Richtung Zürich unterwegs seid. Zwischen der Verzweigung Lutherbach und Herkingen da stehen zeigt Verkehrsüberlastung. Und dann haben wir auch noch Meldung von der Autobahn Bio Richtung Solothurn. Zwischen Solothurn Ost und der Verzweigung Lutherbach da stehen es ebenfalls wegen Verkehrsüberlastung. Viel Geduld wünsche ich und kommt gut an ins Ziel.
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3: Ja, das Wochenende, das feiern wir. Entweder mit Ausschlafen, indem wir eine ruhige Kugel schieben. Ja, oder einfach etwas unternehmen, wo wir gerade Bock drauf haben. Es läuft ja gerade sehr viel in der Region, sei es die Gewerbeausstellung zu Biglen, die erste Fachmesse für Tierwohl zu Ersingen oder die internationale Katzenausstellung zu Burgdorf. Um die geht es ja gerade in dieser halben Stunde. Hier bin auch eins. Wir hören, warum Burgdorf der ideale Standort für den Anlass ist. Ich bin Lara Kipf, wünsche euch weiterhin ein gutes Wochenende. Ciao zusammen.

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0: Mit Schweizer Musik geht es auf den Samstagmittag zu. Hier bin ich auch jetzt in Pegasus mit «Come Home». Ja, ich gehe mal davon aus, dass es das Wochenende ganz manchmal so wird, in Burgdorf in Markthallen. Dort ist heute und morgen die internationale Katzenausstellung.
1: Wo Aussteller aus der ganzen Welt, also bei uns jetzt aus Europa kommen, ihre Tiere vorstellen, ihre Rassenkatzen können wir zeigen.
0: Das erzählt der Jürg Kauer. Er ist Präsident vom Katzen- und Edu-Katzenclub Bern, der die Ausstellung organisiert. Heute und morgen sind jeweils rund 130 Katzen von ganz Europa zu Burgdorf zu Besuch. In den letzten Jahren haben sich gezeigt, dass die Markthalle der optimale Platz ist für die internationale Katzenausstellung.
1: Wir wollen eine gewisse Grösse von einer Halle, damit wir unseren Ausstellern, den Katzen und auch den Besuchern ein schönes Erlebnis geben können. Wir wollen nicht irgendwie in eine kleine Turnhalle rein, wo alles ganz gedruckt ist. Und dann kommt es auch dazu, viele Turnhallen kommen in den Kanton Bern gar nicht über. Entweder wenn sie keine Tierausstellungen drin oder sie sind durch Vereine beleidigt, dass wir gar nicht drin rein können.
0: Ihr Markthalle in Burgdorf haben sie genug Platz. Dazu fühlen sie sich dort sehr wohl und willkommen, erklärt der Präsident vom Katzen- und Edu-Katzenclub Bern, der Jürg Kauer. So wird Burgdorf also auch heuer wieder zum Showplatz der KatzenzüchterInnen von ganz Europa. An beiden Tagen werden je rund 130 Katzen ausgestellt.
1: Dann werden die bewertet von einem internationalen Richtergremium. Und die schönsten Katzen werden am Ende des Tages in der sogenannten Festin-Show werden die ausgewählt und auserkoren, weil es die schönsten Katzen sind in den einzelnen Rassen und Altersklassen.
0: Das Ziel dieser Ausstellung ist es, die Rassenzucht zu fördern. Heisst, ZüchterInnen bekommen für sie wichtiges Feedback.
1: Weil es sind ihre schönsten Katzen, sind sie auf dem richtigen Weg mit ihrer Zucht, dass sie da eigentlich eine Bestätigung bekommen oder Hinweise bekommen, auf was dass sie vielleicht schauen bei nächsten Verpaarungen, an was dass sie arbeiten müssen, um eben noch näher an den Standard heranzukommen.
0: So der Jürg Kauer. Es wird also nicht nur gemiaut das Wochenende in der Markthalle in Burgdorf, also ich gehe davon aus, dass das Tisch der Fall wird sein, sondern vor allem auch gut ausgesehen.

0: Das ist der George Ezra. Hier bin auch eins mit Blame It On Me.
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0: Wo finden wir die ägyptischen Pyramiden, der Canale Grande zu Venedig und der Eiffelturm zu Paris, alles auf einem Haufen? Natürlich zu Las Vegas, in der grössten Stadt im US-Bundesstaat Nevada, wo alles farbig leuchtet und blinkt und sich ein Casino ans andere reiht. Genau dort war vor 2 Jahren die Heimat des Emmentaler Hockey-Goalie Akira Schmid, der in der besten Liga der Welt, der NHL, spielt. Auf die neue Saison her hat er jetzt aber von den Vegas Golden Knights zu den Florida Panthers gewechselt. Damit hat er die farbige, leuchtende und blinkende Umgebung hinter sich gelassen und genießt jetzt die Ruhe im sogenannten Sonnenscheinstaat direkt am Meer. Der Wechsel, der passt. Und zwar in jeder Hinsicht hat Akira Schmid die Woche im Interview mit dem SRF geschwärmt.
2: Der Verein, den ich bis jetzt gesehen habe, ist wirklich das beste Team, das ich gespielt habe. Also nicht nur spielertechnisch, aber auch wie sie die Spieler behandeln, wie die Spieler untereinander sind. Und ja, sicher auch die Stadt mit dem Strand und Meer. Aber ja, es ist sicher ein grosses Ziel für mich, hier können, langfristig zu bleiben.
0: Der 26-Jährige zieht nach den ersten paar Monaten also eine sehr positive Bilanz. Vielleicht hat er so mit der Rollenverteilung auf der Goalie-Position zu tun.
2: Ja, wie gesagt, am Anfang eben, es hat nicht eine Nummer 1 und Nummer 2. Am Anfang wollen sie sicher ein bisschen halb-halb probieren zu machen, so gut wie es geht, je nach Spielplan.
0: Ja, ist also noch alles offen auf der Goalie-Position und gleich hat der Emmentaler ein ganz klares Ziel.
2: Nummer 1 zu werden. Aber schlussendlich müssen wir wirklich Spiel zu Spiel nehmen, so gut wie möglich spielen, um wir wirklich den Platz können, zu erkämpfen.
0: Na, stand dann ist Akira Schmid von insgesamt 3 Spielwaffen einmal zum Einsatz gekommen. Dann hat sein Team auswärts gegen San Jose mit 3-4 nach Verlängerung verloren. Gleichwohl zieht der 26-Jährige auch hier eine positive Bilanz.
2: Ja, ich war sehr zufrieden mit meinem Spiel. Also ich habe wirklich gut gefühlt gehabt, auch mit der Niederlage, aber auch schon mit dem Goalie-Coach viel zusammen gearbeitet und das auch schon können umsetzen in diesem Spiel. Natürlich auch schon in der Vorbereitung auch. Aber auch er war sehr zufrieden mit meinem Spiel.
0: Sagt Akira Schmid diese Woche im Interview mit dem SRF. Wir dürfen gespannt sein, was der Emmentaler Hockey-Goalie in der besten Liga der Welt noch so alles wird zeigen. Hier bei NL1 halten wir mich ganz sicher auf dem Laufenden. Natürlich auch, was alle anderen Schweizer in dieser NHL so liefern.

0: Musik aus dem Graubünden, 77 Bombay Street mit Space Station, begleiten uns hier bei Neo 1 durch den Samstagmittag. Vielleicht kennt ihr es vom Wochenende, da haben wir ja nicht immer Lust zum Kochen. Und dann geht es einfach gäbig, wenn wir heute neu einkehren können. Und da gibt es jetzt gute Nachrichten für alle Leute aus der Region Lützelflüh. Am 17. Oktober feiert der Ochsen nach einem Jahr wieder Eröffnung. Möglich macht das die neue Pächterin Heidi Engemann, die der Ochsen zusammen mit ihrem Mann auftut. Wir haben eine gute Woche vor der Wiedereröffnung mit dem Heidi Engemann reden und haben sie unter anderem auf die Herausforderungen angesprochen.
1: Ja, es ist sicher eben die Ungewissheit, was man für Kundschaft findet oder hat. Oder, es ist ja vorgängig eben auch ein paar Mal jetzt Wechsel gewesen. Es ist für uns noch so schwierig, das abzuschätzen.
0: Aber man müsse nicht zurück, sondern vorne schauen. Und da sind sie doch sehr zuversichtlich. Auch weil es ihnen gelungen ist, gute Mitarbeitende zu finden, ergänzt die neue Pächter vom Ochsen zu Lützelflüh.
1: Wir haben natürlich auch einen kleinen Kreis von Mitarbeitern, die schon in unseren vorderen Betrieben gearbeitet haben und wo wir auch noch in Kontakt sind. Und haben so können einerseits Leute gewinnen, haben aber auch Einheimische gefunden, die vom Dorf sind und von Oberburg, also so aus der Umgebung eben auch gefunden, ja.
0: Sie haben mal ein kleines Inserat der Zeitung gehabt und dadurch haben sie jetzt auch noch einen jungen Koch gefunden, der aushilfsmässig auf Eis anfangen kann. Zeit Engemann und ihr Mann hoffen auf jeden Fall, dass sie nicht schon nach 2 Jahren wieder zutun müssen, so wie es bei vielen anderen vor ihnen beim Ochsen der Fall war.
1: Wir werden es sehen. Da kann man eigentlich gar nicht viel machen. Wir müssen jetzt mal auftun, anfangen. Wir müssen dann auch schauen, stimmt es mit unserem Angebot, stimmt was wir vorbereitet haben, man wird das schnell sehen. Wir liegen ja hier schon gäbig, oder? Es ist ja eine Hauptstrasse, die Herzroute führt vorbei, es hat hier das Gotthelf-Zentrum, die Kirche ist in der Nähe und man ist im Dorf. Also da, von dem her ist es sicher auch ein Vorteil.
0: Wie es am Schluss rauskommt mit den neuen Pächtern, das wird sich noch zeigen in Zukunft. Der Ochsen zu Lützelflüh feiert nächsten Samstag nach einem Jahr Pause wieder Eröffnung.

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5: Die Beize haben um die GoMio-Punkte bekommen. Gerade zwei Restaurants, Frau Brunnen, bekommen 14 Punkte. Der Langenthaler Valerio Moser ist Poetry Slam Weltmeister. Und das Wetter, der Name lockert die Wolken auf. Es regnet aber auch zwischendurch noch. Tester und Testerinnen sind um fleissig in den Beizen einkehren, um bewerten und dann die GoMio-Punkte zu vergeben. Die Frau Brunnen bekommt der Leuen und auch das Restaurant zum Brunnen 14 Punkte. Der Alexander Ruffibach, der zusammen mit seiner Frau das Restaurant zum Brunnen führt, hat so um gleich viele Punkte wie schon seit manchem Jahr.
6: Ich bin zufrieden, ja, freut, aber ich bin halt auch schon ein kleiner älterer Gesell. Ich war auch 70 und früher, als ich jung war, da sind einfach die Bücher alles zusammen, die man da in der Zeitung kam, ist noch wichtig gewesen. Und dann haben wir auf das hergefiebert, vielleicht einen Monat vorher, haben wir gedacht, habe ich da mehr Punkte, bekomme ich weniger rüber, was ist echt da? Und dann war man ein bisschen so innerlich in einer Aufruhr gewesen.
5: Heute sind die Heftchen, die das Restaurant mit GoMio-Punkten drin sind, nicht mehr so viel wichtig. Es sei für ihn aber gäng noch eine Bestätigung, dass er auf dem richtigen Weg unterwegs ist. Vor allem am Anfang der Karriere hat er auf die Punkte hergewerkt. Das hat sich über die vielen Jahre ein bisschen verändert.
6: Und dann gibt es halt einfach andere Sachen, die Auszeichnungen sind, die einem nachher auch mehr bedeuten. Ich hatte das Glück, ich war einer von denen, der im Globibuch die Schweizer Küche für den Kanton Bern bekam. Und das ist für mich ein Dokument, das kann man nie mehr auslöschen.
5: Gleichwohl freut er sich, dass er schon seit über 30 Jahren auf diesem Niveau unterwegs ist, sagt der Alexander Ruffibach, der Beizer vom Restaurant zum Brunnen, zu Frau Brunnen. Auch mit dem Wirt vom Leuen Frau Brunnen haben wir über die GoMio-Punkte geredet. Ihr hört es nachher auf neo1.ch. Der Valerio Moser ist Weltmeister im Poetry Slam. Der Langenthaler setzt sich Nächte im WM-Finale Südafrika durch. Er holt als erster deutschsprachiger Poetry Slammer den WM-Titel auf Europa. Im Stechen der letzten 5 Teilnehmenden setzt der Moser auf den Text «Liefere, liefere, liefere». Mit diesem Text hat sich der Oberaargauer schon bei der Europameisterschaft fern den Titel geholt.
7: Ja, da bin ich einfach zu steil rein, zu viel gelaffert, zu wenig geliefert. Wenn zu viel gelaffert ist, dann liefere ich nicht, dann kommt die Lieferung zurück, oder? Du bist ausgeliefert, darum liefern, liefern, liefern, oder?
5: Er wüsste nicht wie, er wüsste nicht warum, er sei einfach überwältigt, sagt der Valerio Moser in einem Video von World Poetry Slam Organization auf Instagram. Die SVP wird dem Parlament mindestens 2 Kandidaturen für die Nachfolge vom Bundesrat Guy Parmelin vorschlagen. Das sagt der Fraktionspräsident Thomas Sesschi zum SRF. Welche Personen und wie viel die Partei vorschlägt, entscheidet die SVP-Fraktion am 20. November. Das Parlament wählt am 9. Dezember. Und noch eine Meldung vom Sport Töffrennen. Der Marc Marquez gewinnt das Sprintrennen vom Grand Prix Indonesien. Der 7-fach Weltmeister ist so neuer WM-Leader. Er übernimmt die Führung von seinem spanischen Landsmann Jorge Martin. Der ist bis 5 Runden vor Schluss zuvorderst gefahren, aber noch auf Platz 4 zurückgekehrt.
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3: Es schifft heute gäng wieder, mal ein bisschen stärker, mal ein bisschen weniger. Und zwischen gibt es immer wieder trockene Abschnitte. Das bei Temperaturen um die maximal 15 Grad. Spätestens auf morgen rechnet es dann schon wieder ab. Wir starten dann mit ein bisschen Nebel in Sonntag rein. Im Verlauf des Tages kommen dann auch noch Wolken dazu. Am Morgen so bei etwa 15 Grad. Der Nebel und auch die Wolken die lockern dann auch auf die neue Woche her auf. Der Wochenstart der wird freundlich mit Haufen Sonne und Temperaturen so im ähnlichen Bereich.
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3: Eine Meldung haben wir von der Autobahn, wenn ihr von Bern Richtung Zürich unterwegs seid. Da steht es zwischen Kriegstedt und Herkingen etwa eine halbe Stunde, wo ihr dort mehr Zeit einplanen müsst. Sonst haben wir aber nichts mehr zu vermelden. Habt Sorge unterwegs.
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3: Für euch im Studio der Pascal Rupp und ich, Lara Kipf. Wobei in dieser halben Stunde werden wir ja vor allem dich hören, Pascal, in unserem Wochengespräch mit dem Andreas Wiesler.
5: Genau, ja, ich darf mit ihm reden über die Mad Pride. Die ist heute auf dem Bundesplatz zu Bern zum vierten Mal in der Schweiz. Es geht um Menschen mit psychischen Erkrankungen. Sie fordern mehr Sichtbarkeit und Akzeptanz. Und der Andreas Wiesler ist dort beim OK von diesem Anlass und auch selber betroffen und erzählt da.
3: Also ganz eine wichtige, spannende Sache. Das ganze Gespräch mit dem Sumis Walder, der beim OK von dieser Mad Pride Band ist, wartet gerade als nächstes. Zuerst gibt es jetzt aber noch ein bisschen Berner Musik auf die Ohren, was Splendid Herz zerbricht. Wir wünschen einen guten Samstagmittag. Ciao zusammen.
5: Salut zusammen.

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1: Alle Jahre am 10. Oktober ist der Welttag der psychischen Gesundheit. Und zu diesem Tag ist heute die Band Mad Pride. Was 1993 in Toronto hat gestartet, gibt es heuer zum 4. Mal auch in der Schweiz. Das Ziel von Mad Pride: mehr Sichtbarkeit, Akzeptanz und Inklusion von Menschen mit psychischen Erkrankungen. Über das reden wir mit dem Andreas Wiesler. Er ist von Sumiswald im OK von Mad Pride 2026 und kann aus eigener Erfahrung von psychischen Erkrankungen erzählen. Mein Name ist Pascal Rupp. Grüß dich miteinander.
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1: Andreas Wiesler, herzlich willkommen. Eben die Mad Pride, der Name vom 3 bis zum 6 auf dem Bundesplatz zu Bern. Kurz zum Einordnen, was ist die Mad Pride? Wie muss man sich die vorstellen?
2: Ja, die Mad Pride ist ein Zusammenkommen, ein Zeichen setzen für Solidarität und gegen Stigmatisierung von psychischer Gesundheit. Es soll Raum geben für Informationen, für Austausch, für Treffen, für gute Stimmung und einfach zum zeigen, hey, wir sind da, Menschen mit psychischer Erkrankung sind nicht einfach eine Diagnose oder eine Nummer in einer Statistik, sondern es sind Menschen mit ihrer Individualität, mit ihrer Kreativität, einfach, dass wir das auch feiern.
1: Und wie wird das jetzt konkret gefeiert auf diesem Bundesplatz?
2: Ja, wir haben verschiedene Teilen auf dem Bundesplatz. Also es hat rundum hat es so Infostände von verschiedenen Organisationen, die sich einsetzen für psychische Gesundheit. Wir haben ein Programm, fängt an mit einer Sängerin, Rose Doblis, wunderbare Sängerin. Dann haben wir ein Konzert von Tino Brandau, Sänger, der auch ist bekannt wurde durch seine Videos, durch seinen Film, den er gemacht hat, der seine eigenen Herausforderungen, seine eigene psychische Erkrankung thematisiert wird. Er war auf dem Gurten dieses Jahr, also da erwarten wir wirklich ein schönes Konzert. Dann hat es so Gedankenwände, wo man sich auch festhalten kann, wo man so, was einem durch den Kopf geht, festhaltet. Wir haben ein Ruhezelt, eine Ruhezone, wenn es jemandem gerade ein bisschen zu viel wird, dass eben auch wirklich Leute kommen können, die vielleicht sensorisch herausgefordert sind oder einfach einen Moment auch wieder etwas Ruhe brauchen. Und es wird noch einen Achtsamkeitsmoment geben, gegen Schluss, den ich durchführen darf, einfach um nochmal so fokussieren und die Stimmung, die wir dort haben, mitnehmen in den Alltag hinein.
1: Der Begriff Pride kennt man ja vor allem von Bern Pride und den Anlässen von Queer Community. Jetzt Mad Pride, Mad ist ja verrückt. Wieso eigentlich Mad Pride?
2: Ja, es ist natürlich angelehnt an die Pride. So die Grundüberlegung, dass man Themen, die in der Gesellschaft halt mit Scham und Ausgrenzung behaftet sind, dass man die für sich gleich in Anspruch nimmt und sagt, hey, doch, wir sind auch da, wir haben auch ganz viel zu bieten. Wir sind eben nicht nur unsere psychische Erkrankung oder unsere Diagnose, sondern wir sind auch noch viel mehr. Es ist ein Teil von uns, aber ein Teil, der ganz viel auch gelernt hat, damit umzugehen. Wir erleben ganz viele Menschen, die psychische Erkrankungen haben und genesen sind, auch sehr reflektiert, die sich sehr gut kennen, die auch gekämpft haben, um vielleicht am Anfang wirklich nur können einkaufen wieder oder kleine Schritte, die sich wirklich wieder haben, zurückkämpft ins Leben, und da darf man durchaus auch stolz sein.
1: Was ist jetzt eure Hoffnung, was wollt ihr erreichen mit dieser Mad Pride?
2: Ja, dass das einfach auch ein Thema wird in der Gesellschaft, ein Thema, das die ganze Gesellschaft angeht, nicht nur die Betroffenen und Angehörigen, sondern alle. Es ist sehr weit verbreitet, psychische Erkrankungen oder Krisen. Also Promente Sana, die Stiftung für psychische Gesundheit, geht davon aus, dass jede zweite Person in ihrem Leben mal psychische Krise hat, die eigentlich Hilfe von einer Fachperson bräuchte. Es wird halt häufig nicht in Anspruch genommen, weil man sich nicht getraut, darüber zu reden oder Hilfe zu suchen. Oder einfach auch, weil halt immer noch Therapieplätze, man lange Wartelisten hat und es schwierig ist. Also es wird einfach so wie nicht darüber geredet, es wird unter dem Deckel behalten, das ganze Thema. Und dabei ist es auch ein wichtiges Thema, um eben wie auch darüber reden.
1: Ich habe das Gefühl, gerade in den letzten Jahren ist da schon recht viel gegangen, dass eben mehr darüber geredet wird, über die psychische Gesundheit, über psychische Probleme. Wie erlebt ihr das?
2: Ja, ich spüre schon auch, gerade so bei jüngeren Personen, irgendwie mehr Offenheit, um darüber zu erzählen, aber auch zum Zulassen, zum wie auch andere Lebensrealitäten wahrnehmen und ernst nehmen und auch so gegenseitigen Respekt auch, dass halt jeder Mensch unterschiedlich ist und ihre eigene Individualität hat. Ja, es ist eine schöne Entwicklung, wenn mehr darüber geredet wird. Ich finde es auch wichtig, genau, eben so Veranstaltungen oder eben den Weltgesundheitstag oder den Welttag für psychische Gesundheit müssen wir, glaube ich, einfach dranbleiben, ja.
1: Dranbleiben, weil ihr eben noch nicht am Ziel seid.
2: Ja, genau, ja. Ich glaube, es ist schon noch Luft nach oben. Also, so, es hat gleich immer noch viele Vorurteile gegenüber psychischen Krankheiten. Also so zum Beispiel, dass wenn man einmal krank ist, dass man immer krank ist und nie mehr gesund wird. Dabei kann man mit den richtigen Therapien und mit ganz viel Arbeit häufig an sich selber kann man auch wieder gesunden, so wie ich zum Beispiel, wo jetzt auch wieder 100% im ersten Arbeitsmarkt unterwegs bin, mich kann engagieren, mich kann einsetzen für andere. Ich habe so wie meine eigenen Krisen können überwinden und gesunden. Und andere, ja, schaffen es vielleicht einfach ein Stück weiterkommen in ihrem Wohlbefinden und im Umgang mit ihrer Diagnose. Also, dass sie durchaus ihr Leben können gestalten können und halt zwischendurch ist halt irgendeine Therapie nachher oder halt vielleicht mal Aufenthalt stationär. Und gleich, ja, kann man auch sehr wertvolles Mitglied sein von der Gesellschaft. Das ist so das eine Vorurteil. Oder das andere ist halt wirklich also auf dem Arbeitsmarkt. Es ist schwierig, mit psychischer Vorerkrankung oder Themen eine Stelle zu finden. Ich habe das selber auch gemerkt, habe ja mehrmals probiert, verschiedene Orte und Absagen bekommen, einfach aus dem Geist, ja, vielleicht können wir gleich nicht das umbauen, das Feld bieten. So ein bisschen gemerkt, sie haben Angst, dass ich gleich irgendwo in eine Krise komme. Und ich habe jetzt gerade im Rahmen von meiner Masterarbeit auch noch so spannende Studien gelesen, wo Führungskräfte befragt wurden. Und ja, 90% haben gesagt, sie würden es sehr schätzen, wenn man beim Bewerbungsgespräch das offen deklariert, dass man eine psychische Erkrankung hat. Und gleichzeitig sagen dann 60%, dass sie jemanden mit einer psychischen Erkrankung nicht oder tendenziell nicht oder sicher nicht würden anstellen. Also es ist so immer noch ein riesen Gap dort. Oder, ja, was auch noch so ein Vorurteil ist manchmal, dass Leute mit psychischer Erkrankung irgendwie schwach sind oder zu wenig Willen haben, zum Beispiel bei Abhängigkeitserkrankungen einfach aufhören mit trinken oder konsumieren. Oder mit Depressionen, ja, geh doch einfach mal ein bisschen raus, das täte gut. Die wissen das meistens. Es ist eben genau das Thema von diesem Krankheitsbild, dass sie es nicht können.
1: Über die persönliche Geschichte wollen wir in einem zweiten Teil dann noch ein bisschen ausführlicher reden. Das war es einfach mit dem ersten Teil von diesem Wochengespräch. Wir machen weiter nach einem Song.

0: Das ist das Wochengespräch mit dem Andreas Wissler an dem heutigen 10. Oktober zum Welttag vor psychischer Gesundheit. Heute, wo die Mad Pride ist, in Bern, wo mehr Sichtbarkeit, Akzeptanz und Inklusion von Menschen mit psychischen Erkrankungen wett.
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0: Im ersten Teil haben wir schon über die Mad Pride geredet. Jetzt möchte ich noch ein bisschen auf die persönliche Geschichte eingehen. Vielleicht kurz zusammengefasst, Andreas Wissler, was ist eure persönliche Geschichte mit psychischen Erkrankungen? Das könntet ihr jetzt wahrscheinlich eine Stunde lang erzählen, aber so ein bisschen grober Abriss.
2: Ja, genau. Also es hat so wie angefangen, wo ich einfach in Phasen von grossem Stress, also wo beruflich und privat halt verschiedenes ist zusammengekommen. Ja, ich hatte dann einen sehr herausfordernden Job und daheim drei kleine Kinder frisch und das Haus, das wir umbauen haben. Und es ist einfach ganz viel zusammengekommen und ich hatte so wie keine anderen Strategien gehabt, als mich am Abend mit Alkohol und Cannabis runterzufahren. Und habe dann eigentlich nicht irgendwie eine Sucht entwickelt oder Abhängigkeitserkrankung, sondern bei mir hat es dann wie auch mitgeholfen, dass ich dann halt Psychose entwickelt. Wir wissen dort nicht ganz genau, was die Ursachen sind. Es kann auch genetische Anteile haben oder Umweltfaktoren. Aber so das Risiko von einem Substanzkonsum erhöht halt dann auch das Risiko für Psychose. Ich bin dann mehrmals in Psychiatrie gsi, die ersten zwei Mal relativ kurz und wieder arbeiten und wieder so wie zurück im Hamsterrad. Und habe mich dann recht stabilisiert gehabt, wirklich auch gar nicht mehr Cannabis konsumiert und nur noch mässig Alkohol. Und gleich habe ich dann so in der Phase von erhöhtem Stress wieder, wo ich wieder mehr hat zugemutet und vielleicht halt dann gleich zu viel, habe ich nochmal einen Rückfall gehabt und bin dort dann wirklich zweieinhalb Monate in Psychiatrie gsi und dann wirklich sehr schrittweise langsam wieder ins Berufsleben, also so mit 20% zuerst und dann mit 40 und so weiter. Und einfach wirklich über Jahre dann wie mir selber dürfen neu entdecken, dürfen merken, was mir gut tut, was gesund ist für mich. Für mich war Meditation zum Beispiel ein ganz wichtiger Teil gewesen, um wie zu mir selber zu finden und können eben mit Herausforderungen umgehen, um können ruhig bleiben. Und ja, dann habe ich das so über Jahre weiterentwickelt.
0: Aber ja, ihr setzt euch dafür ein, dass eben die Gesellschaft über die Themen redet, psychische Gesundheit, psychische Erkrankungen, dass so Vorurteile abbauen werden. Was seid ihr für Vorurteile erlebt in dieser Zeit?
2: Ja, schon halt so, dass die Leute, habe ich gemerkt, die reden nicht gerne drüber. Also ich bin relativ offen umgegangen, immer. Und die haben das cool gefunden und haben auch Fragen gestellt und auch Gelegenheit genutzt, um mal wieder über das Thema zu diskutieren. Häufig haben sie gesagt, wir haben eben auch Leute im Umfeld oder selber auch schon Themen gehabt, psychische Natur. Und andere, habe ich so gemerkt, die sprechen das Thema lieber nicht an. Und eben dann halt so eben bei meinem eigenen so Rückkehr in die Arbeit wieder. Wir haben irgendetwas gesucht, wo ich am Anfang halt wieder weniger Herausforderungen habe, weniger leistungsfähig muss sein. Und das ist fast nicht möglich mit dem, wenn man es eben offen deklariert, in der Arbeit zu finden. Und ja, wir merken einfach, wie wenig Leute eigentlich darüber reden. Und wenn ich mal anfange darüber rede, merke ich, ganz viele haben Berührungspunkte eigentlich auch.
0: Ja. Eben, ihr redet offen darüber, andere machen es nicht. Was hilft euch oder was würdet ihr weitergeben anderen, zum so als Tipp, dass man vielleicht eben darüber redet?
2: Ja, man muss ja nicht gleich ins Radio am Anfang, also das war ein langer Prozess gewesen. Ich habe einfach irgendwann gemerkt, eben, es tut gut, mit anderen auch darüber zu reden. Auch als ich so bei Kontakt kam im Recovery College zu Bern mit anderen Betroffenen, gemerkt, hey, es ist auch spannend, einfach wie die Erfahrungen austauschen und merken, was hat jemandem noch geholfen und sonst jemandem noch geholfen. Und dass man sich einfach langsam daran herentastet. Und dann habe ich wirklich gemerkt, als ich mich so in meinem persönlichen, privaten Umfeld habe, anfangen öffnen auch und wirklich auch erzählen, wie es mir geht jeweils, habe ich gemerkt, dass das für die eigentlich auch sehr wichtig ist und dass sie mich wie ein Stück weit auch ein bisschen verloren hatten. Ich war so in meiner Welt drin und also ich glaube, es ist einfach wie schrittweise, wie man darüber redet. Und eben, es ist ein beschissenes Risiko, wenn man sich öffnet. Also darf sich so überlegen, ob man es, wie stark offen, dass man damit umgeht oder nicht. Mir hilft jetzt, dass es eben schon ja, die letzte Episode 13 Jahre her ist, dass ich offiziell jetzt gesund geschrieben bin wieder, wobei das ja auch immer relativ ist. Es ist mir fast wichtiger, ja, wie man zu sich schaut, wie es einem geht, also so das Wohlbefinden, das Psychische und vielleicht weniger einfach eine Diagnose.
0: Abgesehen vom darüber reden, was würdet ihr anderen Betroffenen und vielleicht auch den Angehörigen mitgeben, so als Tipp oder wie das, was ihr daraus genommen aus den Erfahrungen, wie das es eben gelingt, wieder fortzukommen von diesen Erkrankungen?
2: Ja, ich glaube wirklich, der erste Punkt, wichtiger Punkt ist, probieren darüber zu reden. Halt irgendjemanden suchen, wo man Vertrauen hat und anfangen, sich öffnen und zusammen schauen, wie können wir dort, was können wir machen. Man kann zum Beispiel auch einfach zum Hausarzt, wenn man merkt, irgendetwas ist nicht gut, die können einem dann auch weitervermitteln. Oder auch 24 Stunden 7 ist 143 dargebotene Hand, Telefon da. Oder es gibt so die Kampagne, wie geht's dir? Die haben eine Webseite, die so verschiedene Tipps hat, wenn es einem nicht so gut geht. Oder wenn man das Gefühl hat, jemand im Umfeld geht's nicht gut und wie man das so ansprechen kann. Und dann einfach wirklich alle Hilfe, die man irgendwie überkommt, in Anspruch zu nehmen. Ja, es ist manchmal schwierig, selber allein rauszukommen. Und Hilfe annehmen ist für mich eben nicht Schwäche, sondern wirklich Stärke, sich das wie dürfen eingestehen und Hilfe suchen und eben wie das Problem angehen, statt einfach nur leiden.
0: Der Andreas Wissler an dem heutigen Welttag für psychische Gesundheit. Merci vielmals für das Gespräch.
2: Ja, merci, dass ihr da dürfen sein.
0: Wir wünschen allen zusammen noch einen schönen Samstagnachmittag. Ade miteinander.
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0: The Beatles, hier bei Always, A Hard Day's Night.
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0: Ab jetzt wieder für euch Mick Clara Kipf. Ciao zusammen.
4: 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Ob es kautet oder die Sonne scheint, wir fragen nach.
0: Die erste Tageshälfte die ist grau und mehrheitlich nass dahergekommen. Was macht jetzt die zweite Tageshälfte, Mario Rindlisbacher vom Meteotest Bern?
5: Heute Nachmittag wird das Wetter jetzt langsam ein bisschen freundlicher im Neueisland. Ganz vereinzelt kann es noch ein bisschen regnen. Meistens ist aber das Wetter schon wieder trocken. Hier und dort kann es auch ein bisschen auflockern. Es gibt kurze Aufhellungen. Die Temperaturen doch eher frisch. Die Höchstwerte liegen so bei 13 bis maximal 14 Grad.
0: Trocken kommt ja der letzte Tag vor Wochen daher. Was macht der Sonntag wettertechnisch sonst so?
5: Am Sonntag da ist das Wetter dann trocken. Morgen kann es hier und dort ein paar Nebelfelder haben. Und über den Tag da gibt es auch immer mal wieder Wolkenfelder, die über den Himmel ziehen. Dazwischen gibt es aber Aufhellungen. Und eben wie gesagt, es ist trocken. Temperaturen am Nachmittag dann etwa bei 14 Grad.
0: In der Nacht auf dem Ende geht das Thermometer nach Ordeli zurück. Dazu begleitet uns zum Start in die neue Woche ja, so ein typisches Herbstwetter, oder?
5: In der Nacht auf dem Montag, da gibt es unten aus auch zum Teil wieder ein spezielle Nebel. Der Montag selber, der startet dann ziemlich frisch, 3 bis 4 Grad als Tiefstwert. Über den Tag, da lösen sich dann die Nebelfelder auf und es gibt doch ziemlich viel Sonnenschein. Temperatur am Nachmittag dann bei etwa 15 Grad. Auch am Dienstag sieht das Wetter ziemlich sonnig aus. Der Morgen ist wieder frisch. Am Nachmittag wird es ein bisschen milder. Der Höchstwert dürfte etwa bei 17 Grad liegen.
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0: Das sind Coldplay. Mit Sky Full of Stars hier bei L1. Ich wünsche euch ganz ein gutes Wochenende. 6 Spiele, 5 Niederlagen, drittletzter Tabellenplatz. Das ist die Bilanz vom SC Langenthal zum Start in die neue Saison von der Mai Hockey League. Nicht das, was sich der Verwaltungsrat erhofft hat. Und darum hat er nach dem letzten Spiel entschieden, den Trainer Serge Meyer per sofort freizustellen. Neu übernimmt für ihn der Sportchef Marc Kempf. Und der kann ein Team übernehmen, das trotz 5 Niederlagen in den ersten 6 Spielen eine richtig gute Stimmung an den Tag legt. Das erzählt Walter Reiser, der Verwaltungsratspräsident von SC Langenthal AG.
1: Wir haben eine bessere Stimmung, als wir das in den letzten Jahren hatten. Wir haben auch mehr Qualität in der Mannschaft. Aber wenn ihr natürlich Spiel habt, wie wir es jetzt hatten, wo man mit einem, zwei Goal Unterschied verliert, wo man den ganzen Match eigentlich dran ist und am Schluss kippt der Match auf die Gegenseite, dann macht sich irgendwann in diesem Team auch gewisse Verunsicherung breit.
0: Die Verunsicherung habe ich mit dem letzten Spiel am Mittwoch gegen Lies gut gemerkt. Dann hat der SCL daheim knapp mit 2-3 verloren. Aber grundsätzlich sei die Stimmung in der Mannschaft innen immer noch gut.
1: Das ist vielleicht auch mit der Grund, dass man zum jetzigen Zeitpunkt gewechselt hat, bevor die Stimmung komplett ins Negative kippt. Oder so, dass man die Möglichkeit hat, auf dieser relativ guten Basis so noch weiterzufahren und wieder anzusetzen.
0: Ergänzt der Walter Reiser. Der Verwaltungsrat von der SC Langenthal AG hat also die Notbremse gezogen und hat den Trainer Serge Meyer freigestellt. Mit dem neuen Trainer, dem Sportchef Marc Kempf, soll es jetzt wieder bergauf gehen. Für das müssen aber auch die Spieler an die Säcke, schreibt der Club am Donnerstag in seiner Medienmitteilung.

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1: Jetzt ist eins. Ihr werdet an dem Samstag, 10. Oktober, gut informiert von Pascal Rupp.
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3: Die Beiz haben um die Gomio-Punkte bekommen. Gerade zwei Restaurants Frau Brunnen bekommen 14 Punkte. Der Langenthaler Valerio Moser ist Poetry Slam Weltmeister. Und das Wetter dann am lockert die Woche auf. Es regnet aber auch zwischendurch noch. Tester und Testerinnen sind um fleissig in den Beizen einkehren, um bewerten und dann die Gomio-Punkte zu vergeben. Das Frau Brunnen bekommt der Leuen und auch das Restaurant zum Brunnen 14 Punkte. Der Alexander Ruffibach, der zusammen mit seiner Frau das Restaurant zum Brunnen führt, hat so um gleich viele Punkte wie schon seit manchem Jahr.
4: Ich bin zufrieden, ja, freut, aber ich bin halt auch schon ein bisschen älterer Gesell. Ich war auch 70 und früher, als ich jung war, da sind einfach die Bücher alles zusammen, die man da in den Zeitungen kam, ist noch wichtig gewesen. Und dann haben wir auf das hergefiebert, vielleicht einen Monat vorher. Man denkt, habe ich da mehr Punkte, bekomme ich weniger rüber, was ist echt da? Und dann war man ein bisschen so innerlich in einer Aufruhr gewesen.
3: Heute sind die Heftli, die das Restaurant mit Gomio-Punkten drin sind, nicht mehr so viel wichtig. Es sei für ihn aber immer noch eine Bestätigung, dass er auf dem richtigen Weg unterwegs ist. Vor allem am Anfang der Karriere hat er auf die Punkte hergewerkt. Das hat sich über die vielen Jahre ein bisschen verändert.
4: Und dann gibt es halt einfach andere Sachen, die Auszeichnungen sind, die ihm nachher auch mehr bedeuten. Ich hatte das Glück, ich war einer von denen, der im Globibuch die Schweizer Küche für den Kanton Bern bekam. Und das ist für mich ein Dokument, das kann man nie mehr auslöschen.
3: Gleichwohl freut er sich, dass er schon seit über 30 Jahren auf diesem Niveau unterwegs ist, sagt der Alexander Ruffibach, der Beizer vom Restaurant zum Brunnen, zu Frau Brunnen. Auch mit dem Wirt vom Leuen Frau Brunnen haben wir über die Gomio-Punkte geredet. Ihr hört es nachher auf neo1.ch. Der Valerio Moser ist Weltmeister im Poetry Slam. Der Langenthaler setzt sich Nächte im WM-Final Südafrika durch. Er holt als erster deutschsprachiger Poetry Slammer den WM-Titel auf Europa. Im Stechen von den letzten 5 Teilnehmenden setzt der Moser auf den Text «Liefere, liefere, liefere». Mit diesem Text hat sich der Oberaargauer schon bei der Europameisterschaft Fern den Titel geholt.
5: Ja, da bin ich einfach zu steil rein, zu viel gelaufen, zu wenig geliefert. Wenn zu viel gelaufen ist, dann liefere ich nicht, dann kommt die Lieferung zurück, oder? Dann bist du ausgeliefert, darum liefern, liefern, liefern, oder?
3: Er wüsste nicht wie, er wüsste nicht warum, er sei einfach überwältigt, sagt der Valerio Moser in einem Video von World Poetry Slam Organization auf Instagram. Die SVP will dem Parlament mindestens 2 Kandidaturen für die Nachfolge vom Bundesrat Guy Parmelin vorschlagen. Das sagt der Fraktionspräsident Thomas Seschi zum SRF. Welche Personen und wie viel die Partei vorschlägt, entscheidet die SVP-Fraktion am 20. November. Das Parlament wählt am 9. Dezember. Und noch eine Meldung vom Sport Dörfrennen. Der Marc Marquez gewinnt das Sprintrennen vom Grand Prix Indonesien. Der 7-fach Weltmeister ist so neuer WM-Leader. Er übernimmt die Führung von seinem spanischen Landsmann Jorge Martin. Der ist bis 5 Runden vor Schluss zuvorderst gefahren, aber noch auf Platz 4 zurückgekehrt.
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1: Aber dass sich die Natur von den trockenen letzten Monaten erholen könnte, müsste es Tau weiter regnen. Das macht es voraussichtlich aber nicht. Heute Nachmittag gibt es dann mal noch trockene Abschnitte im Vergleich zu heute Vormittag. Dazu begleiten uns Temperaturen um die etwa 15 Grad. Trocken geht es dann irgendwann weiter. Morgen Sonntag starten wir mit Nebel in den Tag. Es wird dann relativ frisch. Temperaturen so um die 3 bis 5 Grad. Dann gibt es aber immer wieder Lücken. In den Nebel und auch in die Woche, weil es kommt so gerade mal die Sonne zum Vorschein. Bei ebenfalls 15 Grad und sonnig starten wir auch gerade in die neue Woche.
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1: Es schaut auf der A1 Bern Richtung Zürich zwischen der Raststätte Grauholz und Kilberg wegen einem Unfall. Dann verliert ihr auf dieser Autobahn auch noch etwa eine halbe Stunde zwischen der Verzweigung Lutherbach und Herkingen. Dort steht wegen Verkehrsüberlastung und dann gehen wir noch heute auf die Hauptstrasse. Da hat es ebenfalls einen Unfall gegeben zwischen Mossedorf und Zollikofen. Die Strasse ist dort in beide Richtungen gesperrt. Eine Umleitung ist eingerichtet. Habt Sorge unterwegs.
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1: Ja, wir starten jetzt mit Musik aus diesem Jahrzehnt, aus dem 2026, genauer gesagt, in die Stunde Musik im Bitz. Hier bin ich eins von Bruno Mars mit seinem neuesten Song «On My Soul». Ab der 2 begleitet mich der Manuel Bartlomet durch den Samstagnachmittag. Heisst, ich verabschiede mich, wünsche euch weiterhin ein ganz gutes Wochenende. Habt euch Sorge und bis gleich. Sayonara. Seid Lara.

0: Die Carrie Hilson mit I Like, habt ihr gehört, hier bei Neo Ace an diesem Samstagnachmittag, der 10. Oktober, haben wir's.
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0: Jetzt haben wir zwei. 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
4: Das Bio startet am Ende der neue Regionalfernsehsender TB2. Die USA kaufen Diesel von Russland, die Ukraine ist hässig. Und das Wetter, es wird nach bis nach trocken, bleibt aber meistens grau bei um 15 Grad. Jetzt startet das Bieler Fernsehen Télébilingue aus TB2 nochmal neu. Der Bieler Sender, der die Konzession vom Bund und damit 3,7 Millionen Franken letztes Jahr verloren hat, wagt jetzt selbstständig den Neustart. Am Montag geht der Regionalsender mit noch 16 statt der bisherigen 50 Angestellten zum ersten Mal auf Sendung. Nebst den klassischen Nachrichten setzt TB2 auf Alltagsgeschichten auf vertiefte Formate. Das Studio zu Biel ist letzte Woche vom Bundespräsident Guy Pachmelin eingeweiht worden. TB2 sendet auf Deutsch und Französisch. In der ersten Zeit sollen sich die Leute mal ein Bild machen können, sagt der Programmleiter Maxence Giebel zur Nachrichtenagentur Kisten SDA. Ohne Konzession vom Bund können der neue Regionalsender jetzt freier Themen auswählen. Mit der Konzession haben sie vorher jeden Tag eine bestimmte Anzahl Minuten regionale Nachrichten müssen bringen. Eine 19-jährige Schweizerin ist in Nicaragua bei einem Unfall gestorben. Sie ist zusammen mit zwei anderen Frauen ertrunken, wo ihr Fahrzeug von einem Fluss ist mitgerissen wurde. Die Frauengruppe war mit einem Pickup unterwegs und wollte über einen Fluss. Der hat aber Hochwasser gehabt und hat das Fahrzeug mitgerissen. Die Schweizer Behörden bestätigen gegenüber der Nachrichtenagentur Kisten SDA den Tod von Schweizern. Ins Ausland. Russland will den USA im Kampf gegen die hohen Dieselpreise helfen. Der US-Präsident Donald Trump schreibt auf seiner Social-Media-Plattform, Russland werde so gleich wie möglich 300'000 Tonnen Diesel für die USA zuwegmachen. Das hat er mit dem russischen Präsident Wladimir Putin per Telefon abgemacht. Russland bestätigt. Dafür lockern die USA die Sanktionen gegen Russland. Im November werde Russland weitere 500'000 Tonnen Diesel freigeben, schreibt Trump weiter. Er steht in den USA wegen der hohen Dieselpreise unter Druck. Kritik gibt es dafür aus der Ukraine. Die USA helfen so Russland, den Krieg zu finanzieren, schreibt Volodymyr Zelensky auf Telegram. Und zum Schluss noch das. Die eigene Lieblingsmusik hilft, bei einer Spritze die Schmerzen zu lindern. Das zeigt eine neue Studie vom Unispital Zürich. Sie haben untersucht, wie Leute, die für eine MRT-Untersuchung Kanüle gebraucht haben, auf Musik reagieren. Am wenigsten Schmerzen haben die Leute gespürt, die ihre Lieblingsmusik gehört haben. Mozart-Musik hat die Schmerzen nur bei den Leuten genützt. Mit Mozart-Musik hat Mozart hat Schmerzen nur bei den Leuten gelindert, die schon vor dem Einstieg Schmerzen hatten. Und Entspannungsmusik hat keinen messbaren Effekt gehabt. Die Forscher betonen, für die Erkenntnis zu bestätigen, brauche ich noch weitere Untersuchungen. Es sei aber ein erster Hinweis.
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0: Der heutige Nachmittag ist etwas freundlicher, als wir es heute Morgen und Vormittag hatten. Hier und da kann es noch nass werden, aber an den meisten Orten ist es trocken. Es gibt auch Aufhellungen, ganz einzelne Orte im Neo-Eisland. Als Höchststadt haben wir um die 14-15 Grad. Es ist also gleich noch frisch heute Nachmittag. Dann, morgen Sonntag ist ebenfalls trocken. Morgen gibt es Nebelfelder hier und da und durch den Tag auch Wolkenfelder. Es gibt auch einzelne Aufhellungen, am Nachmittag um die 14 Grad und die neue Woche die startet mit viel Sonnenschein und Höchstwerten um die 15 Grad am Nachmittag.
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0: Auf der A1 Bern Richtung Zürich, zwischen der Verzeigung Lauterbach und Herkingen-Stolz. Dort müsst ihr etwa mit einem Zeitverlust von einer halben Stunde rechnen. Und dann noch eine Meldung von der Hauptstrasse zwischen Mosendorf und Zollikofen. Dort hat es geklepft, dort hat es einen Unfall gegeben und wegen dem ist die Strasse in beide Richtungen gesperrt. Der Verkehr wird aber umgeleitet. Ich wünsche euch ganz viel Geduld und habt euch vor allem Sorge unterwegs.
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0: Wir wünschen euch einen guten Samstagnachmittag mit euch unterwegs heute Barbara Grimm und ich, der Manuel Bartlomé. Bis um 3 Uhr gibt es aber heute kein Geschnurr von uns, sondern nur Musik am Bits. Ihr hört zum Beispiel Katy Perry mit Watch It Burn. Dann haben wir auch brandneue Musik, die drunter ist, auch Schweizer Musik. Oder jetzt auch der Milo mit My Lucky Day. No more feeling low, low, low. Ebenfalls heuer rausgekommen, der Milo macht jetzt den Start in die Stunde Musik am Bett. Wir wünschen einen schönen Nachmittag und bis am 3.

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2: 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Oktober. 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
5: Das Bio startet am Ende der neue Regionalfernsehsender TB2. Die USA kaufen Diesel von Russland, die Ukraine ist hässig. Und das Wetter, es wird nahe trocken, bleibt aber meistens grau bei um 15 Grad. Jetzt startet das Bieler Fernseh Telebilenk als TB2 nochmal neu. Der Bieler Sender, der die Konzession vom Bund und damit 3,7 Millionen Franken letztes Jahr verloren hat, wagt jetzt selbstständig den Neustart. Am Ende geht der Regionalsender mit noch 16 statt der bisherigen 50 Angestellten zum ersten Mal auf Sendung. Neben den klassischen Nachrichten setzt TB2 auf Alltagsgeschichten auf vertiefte Formate. Das Studio zu Biel ist letzte Woche vom Bundespräsident Guy Pachmelin eingeweiht worden. TB2 sendet auf Deutsch und Französisch. In der ersten Zeit sollen sich die Leute mal ein Bild machen können, sagt der Programmleiter Maxence Giebel zur Nachrichtenagentur Kisten SDA. Ohne Konzession vom Bund können der neue Regionalsender jetzt freier Themen auswählen. Mit der Konzession haben sie vorher jeden Tag eine bestimmte Anzahl Minuten regionale Nachrichten müssen bringen. Eine 19-jährige Schweizerin ist in Nicaragua bei einem Unfall gestorben. Sie ist zusammen mit zwei anderen Frauen ertrunken, wo ihr Fahrzeug von einem Fluss ist mitgerissen wurde. Die Frauengruppe war mit einem Pickup unterwegs und hat über den Fluss wollen. Der hat aber Hochwasser gehabt und hat das Fahrzeug mitgerissen. Die Schweizer Behörden bestätigen gegenüber der Nachrichtenagentur Kisten SDA den Tod von Schweizern. Ins Ausland. Russland will den USA im Kampf gegen die hohen Dieselpreise helfen. Der US-Präsident Donald Trump schreibt auf seiner Social-Media-Plattform, Russland werde so gleich wie möglich 300'000 Tonnen Diesel für die USA zuwegmachen. Das hat er mit dem russischen Präsident Wladimir Putin per Telefon abgemacht. Russland bestätigt. Dafür lockern die USA die Sanktionen gegen Russland. Im November werde Russland weitere 500'000 Tonnen Diesel freigeben, schreibt Trump weiter. Er steht in den USA wegen der hohen Dieselpreise unter Druck. Kritik gibt es dafür aus der Ukraine. Die USA helfen so Russland, den Krieg zu finanzieren, schreibt Volodymyr Zelensky auf Telegram. Und zum Schluss noch das. Die eigene Lieblingsmusik hilft, bei einer Spritze die Schmerzen zu lindern. Das zeigt eine neue Studie vom Unispital Zürich. Sie haben untersucht, wie Leute, die für eine MRT-Untersuchung Kanüle gebraucht haben, auf Musik reagieren. Am wenigsten Schmerzen haben die Leute gespürt, die ihre Lieblingsmusik gehört haben. Mozart hat Schmerzen nur bei den Leuten gelindert, die schon vor dem Einstieg Schmerzen hatten. Und Entspannungsmusik hat keinen messbaren Effekt gehabt. Die Forscher betonen, für die Erkenntnis zu bestätigen, brauche ich noch weitere Untersuchungen. Es sei aber ein erster Hinweis.
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2: Wir haben einen freundlichen Samstagnachmittag. Es kann vielleicht hier und da noch nass werden, aber grundsätzlich ist es überall trocken. Es gibt auch Aufhellungen heute am Nachmittag. Wir haben Höchstwerte um die 14, 15 Grad und es ist also gleich noch frisch, also eine Jacke braucht es, wenn ihr rausgeht. Und morgen Sonntag, der kommt trocken daher. Wir haben morgen hier und da Nebelfelder und durch den Tag auch Wolken, die am Himmel sind. Es gibt zum Teil Aufhellungen, am Nachmittag um die 14 Grad und auch der Montag, der kommt mit viel Sonnenschein daher, dann Höchstwerte um die 15 Grad.
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2: Auf der A1 Bern Richtung Zürich zwischen Wangen, Aare und Herkingen Stolz. Dort müsst ihr etwa eine Viertelstunde mehr Zeit einrechnen. Dann ebenfalls A1 Bern Richtung Zürich zwischen Schönbühl und Kilberg, wo es Stolz. Das wegen dem Unfall, der dort passiert ist. Die Fahrstreifen sind blockiert. Bitte macht einen Rettungsgass für alle Rettungsfahrzeuge und dann noch eine Meldung von der Hauptstrasse Mosendorf zwischen Mosendorf und Zollikofen. Dort ist die Strasse in beide Richtungen gesperrt und da sagt im Unfall, der Verkehr wird dort umgeleitet. Habt noch Sorge unterwegs und einen lieben Gruß ins Auto.
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2: Heute in einer Woche geht es wieder los mit dem Rendezvous Bundesplatz zu Bern. Die ist heute zum 16. Mal und das Thema heute ist Natur pur. Das heisst also Tierli und Pflanzen und eben unter den Tierli zählen auch die Igeli, die Eichhörnchen und die Steinböcke. Was es alles zu sehen und zu erwarten gibt für alle Besucherinnen und Besucher, das hören wir plus minus am 4. ab hier bei Neo Ace. Für euch im Studio bin ich, der Manuel Bartlomé. Ich wünsche einen gebigen Nachmittag. Ciao zusammen.

0: Ein Schweizer Legendensong. Die Venus von Bümplitz von Baden-Dochsner habt ihr gehört. Hier bin ich eins an diesem Samstagnachmittag. Wir sind voll im Herbst und da gehört für ganz viele Leute dazu, die Kegeln sammeln, die Kürbissuppe essen oder Äpfelkuchen backen. Der Ausflug auf Bern in die Stadt geht das Rendezvous Bundesplatz schauen. Der Ausflug der gehört ebenfalls dazu zum Herbst. Die Lichtshow gibt es das Jahr zum 16. Mal. Und heute gibt es wieder beeindruckende Bilder an der Fassade vom Bundeshaus zu sehen. Samstag, 7. Oktober, also heute in einer Woche, geht es wieder los. Das Jahr gibt es den Egeli, Eichhörnchen, Ameisen und Steinböck zu sehen. Unter dem Motto Natur pur erzählt die Geschichte vom Kreislauf von Tier- und Pflanzenwelt. Dazu sagt Brigitte Kuh:
1: Es ist ein Zusammenspiel aus Licht, Musik und Illusion, bei dem die Fassade vom Bundeshaus sehr fantasievoll eingebunden wird. Und dieses Jahr steht die wunderschöne Schweizer Natur im Zentrum. Das Leben über und unter der Erde, im Wasser und in der Luft. Man darf sich wirklich freuen.
0: Wieso genau heute die Welt von Tieren und von der Pflanzenwelt gezeigt wird, sagt Brigitte Kuh.
1: Das hat Pro Natura mir eigentlich ans Herz gelegt, dass wir das machen. Weil wir müssen unserer Natur natürlich wirklich, je länger sie mehr, sehr, sehr Sorge geben. Und das ist ganz wichtig, dass wir uns auch ein bisschen mit der Natur auseinandersetzen.
0: Dazu gäbe es ab dem 17. Oktober, also heute in einer Woche, an 36 Ebenen unter anderem ein Froschkonzert zu hören.
1: Wir haben Eichhörnchen in den Szenen, die mit Eicheln, die es oben abholen von den Bäumen, Fußball spielen. Wir haben einen Fischreiher und wir haben verschiedene andere Tiere, die im Wasser und unter dem Wasser und unter der Erde vorkommen, zum Beispiel Ameisen, die das Bundeshaus auseinandernehmen und nachher wieder neu zusammensitzen.
0: Also feierliche Sachen, die es da zu sehen und zu hören gibt. Bis zum 21. November läuft das Rendezvous Bundesplatz fast täglich. Wo, das muss man auch nicht separat erwähnen. Und wenn ihr es nicht findet in diesem Bern, dann laufen ihr einfach all den Leuten nach, die dann nämlich dorthin laufen wollen. Und das hätte schon ein paar, glaube ich.

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1: Ciao zusammen, das ist Neo 1 am Samstagnachmittag. Wir haben 3:30 Uhr. Wald, Aare, Body. Das ist die Aussicht vor Schützenfahrbrücke zu Münzigen. Dort, wo SpaziergängerInnen, AhrenbötlerInnen und Bodygäste aufeinandertreffen. Und die Aussicht wird sich in den nächsten Monaten ein bisschen verändern. Zum Wald, der Aare und der Body kommt jetzt auch eine grosse Baustelle dazu. Die Gemeinde gestaltet den Body-Vorplatz neu. Die Gemeindepräsidentin Stefanie Feller erklärt.
2: Ufer, die wir noch fertig machen, mit der neuen Bühne, die kommt, und den Bepflanzungen, die kommen, und den Orten, wo man dann herhocken kann und Bötchen auswassern. Und er ist aber auch die Begegnungszone, wo man den Verkehrsraum neu gestaltet. Und er auch noch auf dem Parkplatz, wo wir vor allem auch die Begrünung neu machen und so einen Kleintierkorridor gestalten und Parkplätze von Autoparkplätzen zu Veloparkplätzen ändern.
1: Am Ende ist es losgegangen mit den Baubüzen für den neuen Bodyvorplatz. Eine der grössten sichtbaren Veränderungen wäre sicher die Neugestaltung des Uferbereichs, ergänzt Stefanie Feller.
2: Es soll wirklich so einen Aufenthaltsbereich geben dort und Stege, wo man dann in die Aare kann, an dieser Stelle, wo man sicher am auffälligsten wird sehen dort.
1: Die Veränderung soll also unter anderem einen Vorteil haben für Schwimmerinnen und Aarebötler, aber auch für SpaziergängerInnen und Leute, die mit den Hüngen unterwegs sind. Es soll eine Art Aufenthaltsraum geben, vor der Body zu Münzigen, wo alle Platz haben.
2: Vorher hat es ja noch Parkplätze gehabt dort, die am Ufer, die kommen weg und dadurch gibt es auch ein bisschen mehr Platz. Wir wollen aber gleichzeitig auch den ÖV, also der Bus tut dann dort kehren und hat dann auch eine behindertengerechte Ausstiegsstelle. Das ist uns alles so wichtig und wir auch das Projekt reinpacken.
1: Das Projekt bei Body zu Münzigen geht bis in Frühling nächstes Jahr. Pünktlich auf die neue Body-Saison soll dann alles fertig sein. Was, wenn sie das nicht schaffen und ob die Baubüzen Auswirkungen haben auf den Verkehr im Bereich des Body-Vorplatz und der Schützenfahrbrücke, das hört ihr jetzt nachher auf neo1.ch.

0: Das ist Neo 1 am Samstagnachmittag, 4:15. Hey, wir. Jö! Ich selber, ich bin Fan von Katzen. Das Beste während dem Fernsehen schauen, auch ein bisschen krabbeln und streicheln und dann schnurren hier noch die Büsse. Herrlich! Und jede hat doch auch so seine Lieblingskatze. Die einen haben gerne Langhaarkatzen, andere hingegen haben lieber elegante Kurzhaarbüsse. Was es aber überhaupt alles für Katzen gibt, das können Katzenfans heute und morgen an der Katzenausstellung in der Markthalle Burgdorf herausfinden, weil dort gibt es wirklich ganz viele verschiedene Katzen zu sehen. Von flauschig, elegant, ganz verschiedenfarbig und verschieden gross gibt es auch fast alles. Aber die Katzen, die an dieser Ausstellung sind, die kommen nicht nur aus der Schweiz. Auch aus anderen Ländern reisen Züchterinnen und Züchter mit ihren Tieren auf Burgdorf. Das sagt der Jörg Kauer, Friskovec, der Präsident des Katzen- und Edukatzenclub Bern.
1: Wir haben Katzen aus verschiedensten Ländern, die kommen aus der Schweiz, aus Österreich, Deutschland, Frankreich, Italien, Liechtenstein, Malta und Holland. Und das Richtergremium, das ist auch international zusammengesetzt, da haben wir einen Richter aus Italien, einen aus Frankreich, zwei aus Holland, einen aus Island und eine Richterschülerin aus Litauen.
0: Ihr seht also, die Katzen kommen aus ganz Europa. So können die BesucherInnen ganz unterschiedliche Tiere anschauen.
1: Wir haben jeden Tag gut 130 Katzen, die ausgestellt werden. Das müssen nicht zwingend die gleichen sein jeden Tag. Die einen sind nur am Samstag da, die anderen sind nur am Sonntag da. Gewisse sind beide Tage rum, aber 130 Katzen gut haben wir pro Tag.
0: Das sagt der Jörg Kauer Friskovec. Bei der Ausstellung geht es so darum, dass Katzen auch von Fachleuten beurteilt werden. Sie schauen, wie gut Tiere zu ihrer Rasse passen. Und er wird immer am Nachmittag um 3:30 an einer Show Ziegerkatz vom Tag gekürt. Wichtig ist den Organisatoren, dass es all diesen Katzen gut geht. Darum arbeitet der Club mit dem Veterinäramt vom Kanton Bern zusammen. Wer also ein grosser Fan von Katzen ist und ganz verschiedene Rassen will sehen, kann heute und morgen in die Markthalle Burgdorf vorbeigehen an die internationale Katzenausstellung.

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1: Am Mikrofon ist Barbara Grimm. Zu Heimhausen darf die Önz jetzt wieder ganz frei fließen. Indien reagiert rabiat auf die Proteste gegen die Regierungspartei. Und das Wetter abends ist meistens bewölkt, es bleibt aber trocken bei knapp 15 Grad. Die Gemeinde Heimenhausen im Oberaargau hat die Renaturierung von Önz fertig. Der Bach Önz kann jetzt wieder frei fließen, schreibt die Gemeinde heute ihre Mitteilung. In den letzten 10 Jahren haben sie in 3 Etappen das Bachbett wieder so natürlich wie möglich gestaltet, sodass die Önz sich ihren Weg auch ein bisschen weit selber suchen können. Das Projekt sei zusammen mit der Gemeinde Graben, den Landwirten und den Grundeigentümerinnen rundum ausgeschafft worden. Nächstes Jahr gäbe es noch kleinere Arbeiten, wo Hecken gepflanzt werden, heisst es von der Gemeinde Heimenhausen weiter. Sonst sei die Renaturierung jetzt aber abgeschlossen. Die EDU Schweiz hat heute ihre Parolen für die kommenden nationalen Abstimmungen vom 29. November gefasst. Zur Erhöhung der Mehrwertsteuer für die 13. AHV-Rente empfiehlt die Delegiertenversammlung ein Nein. Ebenfalls Nein sagt die EDU zum Feuerwerksverbot. Feuerwerk gehöre zur Schweizer Tradition, hat die Mehrheit der Delegierten gefunden. Ein Ja gibt es von der EDU derweil für die Fairness-Initiative, die die Diskriminierung von Ehepaaren bei der Bundessteuer abschaffen will. Und Ja sagt die EDU auch zu den geplanten Änderungen im Kriegsmaterialgesetz. Der Zürcher FDP-Nationalrat Hans-Peter Portmann hört Ende 2027 auf. Er bestätigt den entsprechenden Bericht von NZZ. Wie ein politisches Amt zur Routine wird, soll man aufhören, schreibt der Portmann dazu. Er ist seit 2014 im Nationalrat. Aber nicht ausschliessen will er eine Kandidatur für einen Ständerat. Im Herbst 2027 wählt die Schweiz wieder ein neues Parlament. In Indien hat die Polizei mehrere prominente Regierungskritiker festgenommen, darunter oder Gründer der sogenannten Kakerlaken-Jugendbewegung. Laut der Protestbewegung sind die Mitglieder nach ihrer Ankunft am Flughafen zu Neu-Delhi festgenommen worden vor einer geplanten Grossdemonstration. Die Regierungskritiker werfen der Wahlkommission vor, Wählerlisten zugunsten der Regierungspartei vom Premierminister Narendra Modi manipuliert zu haben. Die Kommission und auch die Regierungspartei weisen die Vorwürfe zurück. Und noch Sport Gleitschirmfliegen. Der Solothurner Nico Suremann hat einen neuen Juniorenweltrekord geschafft. In den Disziplinen freie Strecke und freie Strecke mit 3 Wendepunkten hat er mit einer Strecke von 570 km den bisherigen Rekord vom Franzosen Timo Leonetti gebrochen. Für die Strecke hat er mit dem Gleitschirm 10 Stunden und 38 Minuten gebraucht, wie der Schweizer Paragliding-Verband heute meldet. 570 km ist der Junioren-Weltrekord. Für einen Weltrekord bei den Erwachsenen fehlen am Nico Suremann noch 45 km.
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2: Der Samstagnachmittag ist weiterhin freundlich. Auch am Nachmittag haben wir meistens Trocknungswetter. Hier und da gibt es auch noch eine Aufhellung im Neo-Eisland. Die Höchstwerte heute sind so um die 14-15 Grad. Es ist also gleich noch frisch, weder für Rausenweit und es braucht eine Jacke für aussen. Das trocknige Wetter haben wir dann auch in der Nacht auf morgen und durch den Sonntag. Morgen und das ist auch kombiniert mit ein paar Nebelfeldern und durch den Tag später auch Wolkenfelder. Es gibt am Nachmittag dann auch Aufhellungen und um die 14 Grad und die neue Woche die startet dann ebenfalls sonnig, ähnliche Temperaturen um die 14-15 Grad am Nachmittag.
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2: Auf der A1 Bern Richtung Zürich zwischen Schönbühl und Kilburg stauen. Das wegen dem Unfall, der dort passiert ist am Mittag. Die Fahrstreifen sind blockiert. Ihr müsst etwa 20 Minuten mehr Zeit einrechnen und bitte ein Gas für die Rettungsfahrzeuge machen. Näher auch auf der Hauptstrasse zwischen Mosendorf und Zollikofen sind die Strasse in beide Richtungen gesperrt. Das wegen dem Unfall. Der Verkehr dort wird aber umgeleitet. Sonst habe ich noch keine Meldungen. Habt noch Sorge um.
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2: Der Sommer ist durch, wir sind mitten im Herbst, aber gleich Für alle Berner Bäuerinnen und Bauern ist die Trockenheit noch nicht vergessen. Darum müssen jetzt auch mehr Tiere auf die Schlachtvieh meriten, weil auch die Wiesen zu wenig Gras haben und das Futter generell knapp wird. Was das für alle Bäuerinnen und Bauern bedeutet, das haben wir nachgefragt beim Berner Bauernverband. Wir hören rein am Viertel ab hier bei Neo 1. Für euch im Studio die Barbara Grimm und ich, der Manuel Bartlomé. Einen schönen Abend. Ciao zusammen.
1: Ciao zusammen.
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0: Elton John und Britney Spears mit Hold Me Closer. Habt ihr gehört, hier bei NOAs an diesem Samstagnachmittag, 4 Uhr ab 4 haben wir an diesem 10. Oktober. Der Sommer, der ist durch. Die Temperaturen sinken wieder, die ersten kühlen Nächte sind da, aber auf den Bauernhöfen im Kanton Bern, da ist die Hitze vom heurigen Sommer noch lange nicht vergessen. Die Wiesen haben unter der groben Trockenheit gelitten und das Gras, das ist gar nicht richtig gewachsen, wie man es sonst kennt. Und jetzt im Herbst zeigt sich, was das für Bauern und Bäuerinnen bedeutet. Die Futtervorräte sind knapper, Tiere müssen früher vor Weide und jede Ballen Heu wird wieder sehr wertvoll. Und darum ist die Trockenheit von diesem Sommer auch auf den Schlachtviehmärkten in den Regionen spürbar. Weil die Bauernbetriebe zu wenig Futter haben, müssen die Bauern und Bäuerinnen ihre Tiere auf die Märkte bringen, für sie zu metzgen. Das erzählt uns Leana Waber, sie ist die Geschäftsführung des Berner Bauernverbands.
1: Besonders in den Monaten Juli und August haben wir vermehrte Tierzahlen oder höhere Tierzahlen auf den Märkten. Da haben wir den Druck von dem trockenen Sommer sehr gut gespürt. Jetzt Anfang September hat es fast ein bisschen nach einer kurzen Entlastung ausgesehen, wo da ein bisschen Regen ist gekommen. Was wir jetzt wieder merken, der Regen, den man darauf gehofft hat, im Herbst kommt jetzt nicht. Dementsprechend merken wir es wieder ein bisschen auf den Märkten, aber vor allem auch eine Stimmung der Bauern an.
0: Für Bauernbetriebe heisst die Trockenheit auch, dass sie müssen Futter dazu kaufen, weil sie selber zu wenig produzieren können. Leana Waber erklärt.
1: Wir haben früh uns dafür eingesetzt, dass eben zum Beispiel das Futter oder die Zölle auf die Futtermittel fortfallen. Das ist sicher eine kleine Entlastung. Gleichzeitig sind eben die Futtermittelpreise gestiegen. Die Futterbeschaffung hat uns schon den ganzen Sommer beschäftigt. Wir haben ja gehört, dass ziemlich Futter hat beschafft werden
0: konnte. Was aber im Moment immer noch fest Sorgen macht, ist der Herbst. Das, weil auch die Jahreszeit fein trocken ist.
1: Man hat sicher auf das Herbstfutter gehofft und gewartet. Und jetzt kommt das nicht dementsprechend zurück, weil der Regen einfach gäng noch fehlt. Und das bereitet uns schon ein bisschen Sorgen. Hat man wirklich genug Futter können beschaffen? Und wir rufen unsere Mitglieder regelmässig dazu auf, dass sie sich früh Gedanken dazu machen, wie weit längt das Futter, wenn es den harten Winter gibt, längt das bis Ende zu sein, ja oder nein? Das sind sicher die grossen Fragen, die uns alle zusammen in der Branche noch fest beschäftigen.
0: Das sagt Leana Waber vom Berner Bauernverband. Der heiße Sommer, der ist also zwar durch, aber für die Bauern und die Bäuerinnen im Emmental und auch in anderen Regionen sind die Folgen noch nicht überstanden. Jede Heu bauen, die jetzt noch im Lager steht, muss bis in Frühling länger. Und ob das klappt, das hängt ganz davon ab, was der Herbst alles für Regen bringt.

0: Das ist Neo 1 am Samstagnachmittag, den 10. Oktober. Jetzt haben wir 16:30. Es ist traurig, aber wahr, das Leben ist teuer. Die Miete, die Krankenkasse, das Handyabo, das Auto, das Essen und so weiter und so fort. Überall zahlen wir und immer Ende des Monats fragt man sich, hey Matland, wo ist eigentlich mein Geld her? Und wenn dann auch noch die Rechnungen ins Haus kommen und vielleicht auch noch die erste Mahnung kommt, dann wird es immer wie ungemütlicher. Wie man aber seine Finanzen ein bisschen mehr in die Ordnung bekommt und wo man sparen kann, das haben wir gelesen in einem Artikel von der Berner Zeitung und den schaue ich jetzt mit der Lou Kiesling genauer an. Lou, was ist so der erste Schritt, wenn man das Gefühl hat, das Geld mingert und mingert und mingert?
1: Ja, in diesem Artikel von Berner Zeitung ist der wichtigste Schritt relativ einfach erklärt. Zuerst mal schauen, was reinkommt und was rausgeht. Das heisst, wie viel Geld kommt jeden Monat auf mein Konto und wie viel geht wieder weg. Am besten nimmt man da die Kontoauszüge der letzten 3 Monate und schaut alles durch. Wenn man dann so eine Übersicht hat, sieht man meistens recht schnell, wo man ein bisschen sparen kann. Auch wenn es ganz kleine Beträge sind, wie immer auswärts essen, das summiert sich halt eben dann schon über das Jahr durch.
0: Und wo lohnt es sich, sehr besonders genauer herzuschauen bei dem Ganzen?
1: Zum Beispiel bei der Krankenkasse. Da lohnt es sich sehr zu prüfen, ob es ein günstigeres Modell gibt oder auch, ob man Zusatzversicherungen wirklich braucht. Und dann sind da natürlich auch die Abos, Fitness-Abi, Streaming-Plattformen, Apps und. Auch beim Auto kann man sehr gut sparen. Das Benzin, die Versicherung, der ganze Service oder Parkplatz. Das alles kostet laut der TCS ist im Schnitt über 11'000 Franken im Jahr. Vielleicht also eine gute Sache, wenn man sich fragt oder mal überlegt, ob man das Auto wirklich jeden Tag braucht.
0: Es gibt aber auch Schulden, die man möglichst schnell loswerden sollte. Was gehört da dazu?
1: Ja, zum Beispiel bei Leasing oder bei der Methode Buy Now, Pay Later ist ja sehr etwas Gäbiges, wenn man jetzt etwas kaufen kann und erst später zahlt. Das Problem ist aber, später zahlt man eben häufig mehr. Es kommen Zinsen und Gebühren dazu, auch Mahnungen sind unnötige Kosten. Darum Rechnungen möglichst pünktlich zahlen. Ein Dauerauftrag kann da sehr hilfreich sein. Die Rechnungen vielleicht nicht irgendwo verstauen und hoffen, dass sie einfach so verschwinden. Weil ich kann euch sagen, das funktioniert leider praktisch nie.
0: Das habe ich auch schon probiert, aber es geht eben wie nicht.
1: Geht mir gleich.
0: Okay, kommen wir noch zu einem Thema, wenn man jetzt wirklich mega viel Schulden hat und nicht mehr weiss, wie weiter. Was steht dort im Artikel?
1: Ja, dann am besten Hilfe holen. Vor allem auch nicht schämen und nicht verdrängen, weil so Schulden kann jeder und jede treffen. Zum Beispiel sich auch melden bei einer Beratungsstelle. Empfohlen werden zum Beispiel die Budgetberatung Schweiz oder Schuldenberatung Schweiz. Und je früher man Hilfe holt, desto besser ist es, heisst es im BZ-Artikel.
0: Also zuerst überhaupt mal Kontoauszüge anschauen, dann alle Abos prüfen, ob es denn die auch wirklich alle braucht und vielleicht das eine oder das andere Abi eben dann streichen, dann die Kosten vergleichen und wenn es nicht mehr allein geht, dann unbedingt Hilfe holen. So, dass Ende des Monats noch etwas übrig bleibt auf dem Konto und das wäre ja eigentlich ein sehr schönes und gutes Gefühl und das, was man ja eigentlich will.

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0: Céline Dion mit «Because You Loved Me» habt ihr gehört. Hier bin ich eins an diesem 10. Oktober. Was ein Sieg, Nächte. Gestern Abend haben die SL Tigers daheim gegen Rappi mit 3-0 gewonnen. Wenn wir zurückschauen auf das Spiel, dann können wir das erste Drittel gut mal überspringen. Abgesehen von diesen zwei Strafen ist da nichts passiert. Erst als es im zweiten Drittel wieder eine Strafe gegeben hat, hat die SCL Tigers zum ersten Mal getroffen, dank vielen schönen Pässen.
1: Männerlanen zusammen mit dem Allensbach. Allensbach mit Julian Schmutz, Julian Schmutz auf Ricola. Ricola, Julian Schmutz. Julian Schmutz noch einmal zurück auf Ricola. Der schießt eins zum Null! Wunderschönes Goal! Jussa Ricola, der da trifft zu der Führung.
0: Die Führung hat SCL Tigers in der 36. Minute durch Julian Schmutz sogar noch ausgebaut. Mit dem gefährlichen 2-Goal-Vorsprung sind Emmitaler dann ins letzte Drittel gestartet. Wie im ersten Drittel ist auch da nicht wirklich viel passiert, bis Rappi reagiert hat und der Goalie durch einen 6. Feldspieler ersetzt hat.
1: Jerome Bachhoffner gegen seinen Gegenspieler. Jerome Bachhoffner macht das 3 zu 0. 50 Sekunden vor Schluss. Nummer 88. Jerome Bachhoffner.
0: Das war das Goal zum 3-0 Schlussresultat. Es läuft also wie geschmiert bei den SCL Tigers. Und gleich gibt es natürlich noch Sachen, die sie besser machen können. Erzählt der Goalie Luca Bolzhauser nach dem Match im Neways-Interview.
2: Ja, ich glaube, vor allem im zweiten Drittel haben sie zwei, drei Mal einen Puck durch einen Turnover von uns bekommen. Ein paar Sachen, die wir angesprochen haben, die wir ihnen nicht geben wollen, weil das passt genau in ihr Spiel. Und, ich glaube, wenn es etwas ist, dann ist es ein bisschen das. Aber eben, heute haben wir uns gegenseitig geholfen. Wir haben die Fehler auch wieder ausbügeln, wenn einer passiert ist. Und so macht es Spass, ja.
0: Nach dem gestrigen Spiel, gestern Abend, sind die SCL Tigers wieder auf dem Tabellenplatz 2. Übrigens mit dem meisten geschossenen Goal zusammen mit dem Leader ZSC Lions. Das ist ja ein wunderbarer Start in die neue Saison. Jetzt heisst es einfach genau so weiter. Das heisst auch heute Abend. Am 4. vor 8. spielen unsere Tiger auswärts gegen Aschua. Und hinten seid ihr wieder live mit uns dabei, hier bei Neo 1. Der Kösu Sigitaler ist im Kanton Jura und kommentiert das Spiel 1-1 zwischen den SCL Tigers und dem EZH Aschua.
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0: der George Ezra mit Pretty Shining People hat er gehört hier bei Neways. Wir haben 5.
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2: Am Mikrofon ist Barbara Grimm. Weniger Vorurteile, das ist das Ziel von Mad Pride, das heute auf psychische Erkrankungen aufmerksam macht. Rage Bait ist das neue Jugendwort vom Jahr. Und das Wetter auf morgen tut es auf, es gibt etwas mehr Sonne, aber gegen noch grosse Wolkenfelder und bis 14 Grad. Psychische Erkrankungen sind in der Schweiz weit verbreitet. Und gleich wird noch nicht viel darüber geredet. Das soll ändern, ist die Meinung der Organisatoren von Mad Pride.

0: Pride. Das ist ein Anlass, der heute auf dem Bundesplatz zum vierten Mal stattfindet. Die Mad Pride möchte Vorurteile und Stereotypen abbauen, sensibilisieren und Mut machen, dass Betroffene über psychische Erkrankungen reden können, sagt der Mitorganisator Andreas Wiesler, der zu Sumiswald lebt.
1: Ja, dass das einfach auch ein Thema wird in der Gesellschaft, ein Thema, das die ganze Gesellschaft angeht, nicht nur die Betroffenen und Angehörigen, sondern alle. Es ist sehr weit verbreitet, psychische Erkrankungen oder Krisen. Also Promentesana, die Stiftung für psychische Gesundheit, geht davon aus, dass jede zweite Person in ihrem Leben mal psychische Krise hat, die eigentlich Hilfe von einer Fachperson bräuchte. Es wird halt häufig nicht in Anspruch genommen, weil man sich nicht getraut, darüber zu reden oder Hilfe zu suchen.
0: Dazu kommt, dass es auch zu wenig Therapieplätze gibt, ergänzt der Emmentaler Andreas Wiesler im heutigen Wochengespräch von Neo1. Das Motto der heutigen Mad Pride ist Rucksack. Das, weil jede betroffene Person ihren eigenen Rucksack, ihre eigenen Erfahrungen mitbringe. Wie er selber seine psychische Erkrankung erlebt hat, das erzählt er Sumiswalder im Neo1 Wochengespräch. Das gibt es zum Nachhören auf neo1.ch. Die Gemeinde Heimenhausen im Oberaargau hat die Renaturierung von Önz fertig. Der Bach Önz kann jetzt wieder frei fließen, schreibt die Gemeinde heute ihre Mitteilung. In den letzten 10 Jahren haben sie in 3 Etappen das Bachbett wieder so natürlich wie möglich gestaltet, sodass die Önz sich ihren Weg jetzt auch ein bisschen weit selber suchen können. Das Projekt sei zusammen mit der Gemeinde Graben, den Landwirten und den Grundeigentümerinnen rundum ausgeschafft worden. Ins Ausland. Der palästinensische Präsident Mahmoud Abbas verschiebt die Parlamentswahlen, die Ende November geplant waren. Die Wahlen und die Präsidentenwahl sollen im Herbst nächstes Jahr sein, berichtet die palästinensische Nachrichtenagentur WAFA mit Verweis auf ein Dekret von Abbas. Der Grund sind die Einschränkungen durch Israel und die prekäre Sicherheitslage im Gazastreifen. Eigentlich hätte die Palästinenser im November zum ersten Mal seit 20 Jahren wieder ein Parlament wählen. 2006 hat die islamistische Hamas gewonnen, seit 2018 ist das Parlament ganz aufgelöst. Die Verschiebung wird aber auch kritisiert. Nicht zuletzt aus der eigenen Partei wird der Abbas kritisiert. Ohne Wahlen werde seine autokratische Herrschaft verlängert, heisst es gerade von der demokratischen Fraktion. Ragebait ist das neue deutsche Jugendwort vom Jahr 2026. Der Begriff meint Inhalte auf sozialen Medien, die absichtlich provozieren und die Leute hässig machen, für möglichst viel Aufmerksamkeit und Reichweite zu bekommen. Bei der Online-Abstimmung vom Langenscheid Verlag hat Ragebait gegen Peak, das meint das Beste vom Besten, und Crashout, also Ausrasten, gewonnen. Bei der Abstimmung haben rund 1 Million Jugendliche mitgemacht. In der Schweiz wird zum ersten Mal am 27. Oktober ein eigenes Jugendwort vom Jahr gehört.
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3: Im Neo 1 Land sollte es heute Abend trocken sein, die Wolken locker auf. Und dann haben wir auch eine trockene Nacht auf morgen. Es gibt dann eher am Morgen und Vormittag Nebelfelder im Neo-Eisland und am Morgen um die 6-7 Grad. Dann durch den Tag trocknige Verhältnisse. Ab und zu haben wir Wolkenfelder, die können zum Teil auch dichter sein, also dichte Wolkenfelder. Dazwischen sind aber auch Aufhellungen möglich. Es bleibt trocken mit um die 14 Grad als Höchstwert.
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3: Auf der A1 Bern Richtung Zürich zwischen der Raststätte Grauholz und Kilburg gestaut. Das wegen dem Unfall, der heute Mittag passiert ist. Sonst habe ich aber keine Meldungen mehr von der Hauptstrasse. Ich wünsche euch eine gute und eine sichere Fahrt.
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3: Im Naturschutzgebiet Horstmoos, Hindelbank, fällt das Wasser. Alle Tiere und alle Pflanzen leiden unter der grossen Trockenheit, die wir heuer haben. Darum hat der Stefan Lehme zum 6. Mal Wasser müssen ins Gebiet bringen, also bei der sogenannten Notwässerung. Der Stefan Lehme ist Präsident der Burgerlichen Korporation und erzählt uns, wie aufwendig das all die Notwässerungen sind. Ihr gehört es plus minus im Viertel ab. Für euch im Studio live Barbara Grimm aus der Redaktion und ich, der Manuel Bartlomé. Wir wünschen einen gebigen Hinnach.
0: Ciao zusammen.

0: das ist der Neo Ace Samstagabend an dem 10. Oktober, 4. ab 5. Heimers.
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0: Die Bäume lassen die Blätter fallen und es kühlt ab und ist nicht mehr so heiss. Der Herbst ist definitiv da. Ein Herbstregen, der zur Jahreszeit gut würde passen, hat es aber jetzt noch nicht so viel gegeben. Heute haben wir jetzt einen nassen Samstag gehabt, aber zum grössten Teil war es trocken gewesen in diesem Sommer und Herbst. Für die Natur gar nicht so gäbig. Die leidet immer noch unter dieser Trockenheit, weil es einfach nicht genug regnen. So auch das Naturschutzgebiet Horschmoos-Hindelbank, das direkt an der A1 liegt.
2: Aktuell durch die Trockenheit haben wir einfach sehr, sehr wenig Wasser und das sind natürlich auch Tiere, die dort drinnen leben, gefährdet.
0: Das erzählt der Stefan Lehme, der Präsident der bürgerlichen Korporation Hindelbank. Neben dem, dass es so trocken war, hat auch noch ein Biber den Damm bei einem Bachlauf vom Horschmoos gebaut. So kommt noch weniger Wasser ins Naturschutzgebiet. Der Stefan Lehme hat heute die 6. Notwässerung organisiert und Celina Schneider hat nachgefragt.
3: Genug Leute organisieren, genug Material haben und genug Zeit einplanen. Eine Notwässerung im Naturschutzgebiet Horschmoos-Hindelbank ist aufwendig. Der Wasserstand ist aber so tief, dass es Tiere braucht, damit Tiere und Pflanzen weiter überleben können. Zum 6. Mal hat der Stefan Lehme, Präsident der bürgerlichen Korporation Hindelbank, gestern so eine Notwässerung gemacht.
2: Wir dürfen die Leitung von den Bauern brauchen, die vom Dorfbach unterirdisch bis zum Horstwald geht. Von dort nehmen wir das Wasser oberirdisch mit Transportschläuchen zu den Weihern und haben Pumpen von Feuerwehren und Bauern gebraucht, wo wir im Dorfbach stationiert haben. So tun wir das Wasser in Horschmoos in die Weihern pumpen.
3: Eine langfristige Lösung sind die Notbewässerungen aber nicht.
2: Wir machen den Pegel pro Tag etwa 10 bis 15 cm geben, wenn wir einen ganzen Tag pumpen. Ist wirklich eben eine Notbewässerung. Es ist nicht der Pegel, den wir uns gerne wünschten, aber wir können einfach schlicht aus zeitlichen Gründen nicht mehr pumpen.
3: Sagt Stefan Lehme. Neben dem, dass es trocken ist und kaum regnet, hat es der Zufall wollen, dass ein Biber noch einen von den Bachläufen zum Horschmoos mit einem Damm staut. Wie viel Wasser wegen dem Damm nicht ins Naturschutzgebiet kommt, sei aber nicht klar, sagt Stefan Lehme. Beim Damm haben die zuständigen Ämter reagiert.
2: Der Damm hat man jetzt einen Durchgang gemacht, dass der Wasserspiegel 20 cm abgesenkt ist worden. Das hat aber nicht gelangt, dass das Wasser bis zu den Weiher vorgekommen ist.
3: Wie es beim Naturschutzgebiet Horschmoos weitergeht, ist nicht klar. Es sind viele verschiedene Institutionen und Ämter beteiligt, unter anderem die Gemeinde Hindelbank und das Jagd- und Fischereiinspektorat. Im Moment wird untersucht, was das Wasser genau bringt. Die Natur könnte natürlich auch ihren Beitrag leisten.
2: Wenn es nicht mehr so warm wäre, dann würde weniger Wasser verdunsten. Und wenn es regnen würde, wäre es auch noch einmal mehr geholfen. Vor allem, als wir einfach den Wasserpegel, so wie er jetzt ist, möchten haben, dass wir die Notbewässerungen nicht machen müssten. Das ist einfach ein Riesenaufwand.
3: Sagt Stefan Lehme, Präsident der bürgerlichen Korporation Hindelbank.
0: Der Biber ist also nicht alleine schuld daran, dass es im Naturschutzgebiet Horschmoos-Hindelbank kaum noch Wasser hat. Ob der Biber darf bleiben oder fort muss an einem anderen Ort, das könnt ihr nachhören auf unserer Webseite neo1.ch.
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1: Grüß euch miteinander, das ist Neo 1 am 10. Oktober. Wir haben 17:30.
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1: Ein nasser Samstag hatten wir im Neo-Eisland, zeitweise auch trockene Phasen und die Sonne, die sich manchmal schon kurz gezeigt hat. Jetzt Mario Rillisbacher von Meteotest Bern. Wie sieht es durch heutige Abend und die Nacht auf morgen aus?
3: Heute Abend ist das Wetter sehr wahrscheinlich schon trocken im Neo-Eisland. Die Wolken die locken auch auf. In der Nacht auf morgen gibt es dann Aufklärungen. Bis am Morgen gibt es dann unten aus zum Teil ein paar Nebelfelder. Und die Temperatur die sinkt auf etwa 6 bis 7 Grad.
1: Du sagst also einen trockenen Abend und eine trockene Nacht auf morgen. Ist dann der morgige Sonntag ebenfalls trocken?
3: Der Sonntag der startet dann zum Teil mit ein paar Nebelfeldern. Über den Tag ist das Wetter trocken. Wechselnde Bewölkung bestimmt das Wetter. Wir haben ab und zu ein paar dichtere Wolkenfelder dazwischen. Aber auch Aufhellungen. Es bleibt den ganzen Tag trocken und Temperaturen am Nachmittag etwa bei 14 Grad.
1: Und der Start in die neue Woche, der sieht relativ sonnig aus, oder?
3: Die neue Woche die startet dann ziemlich frisch in der Nacht auf den Montag. Da gibt es zum Teil ein paar Nebelfelder. Am Morgen ist die Temperatur bei etwa 3 bis 4 Grad. Die Nebelfelder die lösen sich dann auf im Verlauf von Morgen und Vormittag. Am Nachmittag da scheint dann ziemlich häufig die Sonne, das bei Temperaturen von rund 15 Grad. Am Dienstag geht es ähnlich weiter. Am Morgen kann es hier und dort ein paar Nebelfelder haben. Sonst ist das Wetter ziemlich sonnig, mit nur wenig Wolkenfeldern. Am Nachmittag ist es dann ein bisschen milder, die Höchstwerte liegen etwa bei 17 Grad.
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0: Taylor Swift mit Patient Zero, wo ein brandneuer Song ist, habt ihr gehört hier bei Neo Ace. Wir haben 5:45.
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0: Tigers-Fans drücken wie verrückt die Däumen. Tigers sind im Moment in der Tabelle auf Rang 2. Und sollen das so bleiben, Barbara Grimm?
3: Ja, und da müssen sie hinweg gegen Aschua, Zeck, Langnauer, aktuell eben auf Rang 2 vor der Tabelle, Spiel auswärts gegen die Jurassier, die ebenfalls gut in die Saison gestartet sind. Der Tigers-Goalie Luca Bolzhauser sagt zu diesem Spiel:
4: Ja, sehr umkämpftes Spiel. Ich glaube, immer gegen Aschua. Die Truppe, die geht nie auf, die geht immer Vollgas, 60 Minuten, egal was das Resultat ist. Genauso wie wir. Also, darum erwarte ich 60 Minuten vollen Kampf. Mit hoffentlich wieder einem guten Ende für uns. Ja.
3: Der Match startet hinten am 4:08 und wird von Neo 1 Gang wie Gang live kommentiert.
0: Die Frauen vom SC Bern bodigen heute Nachmittag in der höchsten Frauenliga Women's League ZSC Lions mit 3:0.
3: Und dann haben wir noch Meldung vom Unihockey. Die Frauen von Leon Z. Zivil haben heute in Nazi B daheim gegen die Red Lions Frauenfeld verloren. Nach Penaltyschiessen gibt es ein 2:3 für die Emmentalerinnen.
0: Und dann kommen wir zum Shooten. Der portugiesische Superstar Ronaldo ist vorläufig gesperrt. Der portugiesische Verband hat gegen Ronaldo ein Disziplinarverfahren eröffnet. Bis zur Entscheidung ist der 41-Jährige darum gesperrt. Der Ronaldo ist nach einem Streit mit dem Trainer Jorge Jesus Hässig aus der Nationalmannschaft abgereist. Er hat zuletzt aber betont, dass er eine Sperre derweil werde akzeptieren und auch wieder für das Nationalteam parat wäre. Trotz dem ganzen Gestürm mit dem Ronaldo hat sich Portugal mit 4 Siegen in 4 Spielen vorzeitig für ein Viertelfinal vor Nations League qualifiziert.
3: Dann kommen wir noch zum Motorsport, zuerst Formel 1. Der Max Verstappen gewinnt heute Singapurs Sprintrennen. Im chaotischen Sprint schlägt er die beiden Ferrari-Piloten Lewis Hamilton und Charles Leclerc. Wegen Regen hat das Rennen mit einer halben Stunde Verspätung angefangen und auf der nassen Strecke sind ja 9 von 22 Herren ausgefallen. Darunter auch der George Russell, der in Führung wäre gewesen. Auf einer GP von morgen holt sich der Verstappen heute auch noch gerade Pole Position.
0: Und noch Dörfrennen. Der Marc Marquez gewinnt das Sprintrennen vom Grand Prix Indonesien. Der siebenfache Weltmeister ist so neuer WM-Leader. Er übernimmt die Führung von seinem spanischen Landsmann Jorge Martin. Der ist bis 5 Runden vor Schluss zuvorderst gefahren, aber noch auf Platz 4 zurückgekehrt.
3: Und dann gehen wir auf das Velo, genauer auf das BMX. Beim 4. Weltcuprennen vor Saison in China fährt die Schweizerin Zoe Glassons im ersten von 2 Rennen als dritte auf das Podest. Für sie ist es der 2. Podestplatz in dieser Saison.
0: Und zum Schluss noch auf das Rennvelo. Der Franzose Paul Sexas gewinnt der Herbstklassiker zu Como. Der 20-Jährige ist bei Lombardei-Rundfahrt 19 km vor Schluss ausgerissen und der alleine bis ins Ziel gefahren. Auch die Spitzengruppe hat ihn nicht mehr einholen.
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0: Kelly Clarkson mit «My Life Would Suck Without You», habt ihr gehört hier bei Neo Ace. Es ist 6 Uhr.
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2: Am Mikrofon ist Barbara Grimm. Weniger Vorurteile, das ist das Ziel von Mad Pride, das heute auf psychische Erkrankungen aufmerksam macht. Rage Bait ist das neue Jugendwort vom Jahr. Und das Wetter auf morgen tut es auf, es gibt etwas mehr Sonne, aber gegen noch grosse Wolkenfelder und bis 14 Grad. Psychische Erkrankungen sind in der Schweiz weit verbreitet. Und gleich wird noch nicht viel darüber geredet. Das soll ändern, ist die Meinung der Organisatoren von Mad Pride. Das ist ein Anlass, der heute auf dem Bundesplatz zum vierten Mal stattfindet. Die Mad Pride möchte Vorurteile und Stereotypen abbauen, sensibilisieren und Mut machen, dass Betroffene über psychische Erkrankungen reden können, sagt der Mitorganisator Andreas Wiesler, der in Sumiswald lebt.
3: Ja, dass das einfach auch ein Thema wird in der Gesellschaft, ein Thema, das die ganze Gesellschaft angeht, nicht nur die Betroffenen und Angehörigen, sondern alle. Es ist sehr weit verbreitet, psychische Erkrankungen oder Krisen. Also Pro Mentesana, die Stiftung für psychische Gesundheit, geht davon aus, dass jede zweite Person in ihrem Leben mal psychische Krise hat, die eigentlich Hilfe von einer Fachperson bräuchte. Es wird halt häufig nicht in Anspruch genommen, weil man sich nicht getraut, darüber

0: zu reden oder Hilfe zu suchen.
1: Dazu kommt, dass es auch zu wenig Therapieplätze gibt, ergänzt der Emmentaler Andreas Wiesler im heutigen Wochengespräch von Neo1. Das Motto der heutigen Mad Pride ist Rucksack. Das, weil jede betroffene Person ihren eigenen Rucksack, ihre eigenen Erfahrungen mitbringe. Wie er selber seine psychische Erkrankung erlebt hat, das erzählt er Sumis Walder im Neo1 Wochengespräch. Das gibt es zum Nachhören auf neo1.ch. Die Gemeinde Heimenhausen im Oberaargau hat die Renaturierung von Önz fertig. Der Bach Önz kann jetzt wieder frei fließen, schreibt die Gemeinde heute ihre Mitteilung. In den letzten 10 Jahren haben sie in 3 Etappen das Bachbett wieder so natürlich wie möglich gestaltet, sodass die Önz sich ihren Weg jetzt auch ein bisschen weit selber suchen können. Das Projekt zeigt zusammen mit der Gemeinde Graben, den Landwirten und den Grundeigentümerinnen rundum ausgeschafft worden. Ins Ausland. Der palästinensische Präsident Mahmoud Abbas verschiebt die Parlamentswahlen, die Ende November geplant waren. Die Wahlen und die Präsidentenwahl sollen im Herbst nächstes Jahr sein, berichtet die palästinensische Nachrichtenagentur WAFA mit Verweis auf ein Dekret von Abbas. Der Grund sind die Einschränkungen durch Israel und die prekäre Sicherheitslage im Gazastreifen. Eigentlich hätte die Palästinenser im November zum ersten Mal seit 20 Jahren wieder ein Parlament wählen. 2006 hat die islamistische Hamas gewonnen, seit 2018 ist das Parlament ganz aufgelöst. Die Verschiebung wird aber auch kritisiert. Nicht zuletzt aus der eigenen Partei wird der Abbas kritisiert. Ohne Wahlen werde seine autokratische Herrschaft verlängert, heisst es gerade von der demokratischen Fraktion. Ragebait ist das neue deutsche Jugendwort vom Jahr 2026. Der Begriff meint Inhalte auf sozialen Medien, die absichtlich provozieren und die Leute hässlich machen, für möglichst viel Aufmerksamkeit und Reichweite zu bekommen. Bei der Online-Abstimmung vom Langenscheid Verlag hat Ragebait gegen Peak, das meint das Beste vom Besten, und Crashout, also Ausrasten, gewonnen. Bei der Abstimmung haben rund 1 Million Jugendliche mitgemacht.
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3: Der heutige Abend im Neo1-Land ist trocken. Die Wolken, die wir heute hatten, lockern auf. Und dann haben wir eine klare Nacht auf morgen. Es kann hier und da vielleicht ein Nebelfeld haben. Und morgen Morgen nehmen die Nebelfelder auch zu. Und dann haben wir dann um die 6-7 Grad morgen Morgen. Dann, der ganze Sonntag ist dann trocken. Ab und zu gibt es Wolkenfelder von außen. Und die können zum Teil auch etwas dichter sein. Dazwischen aber auch Aufhellungen. Die Sonne, die sich mal zeigen. Es bleibt aber alles in allem trocken. Um die 14 Grad am Nachmittag. Das trockene Wetter ist auch dem Mädchen-Thema. Und dann gibt es viel Sonnenschein am Nachmittag bis zu 15 Grad.
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3: 2 Meldungen habe ich noch von der A1 Bern Richtung Zürich, zwischen Kilberg und Herkingen, wo es stockt, und in der Gegenrichtung A1 Zürich Richtung Bern, zwischen Herkingen und Önzigen, auch dort braucht es Stop and Go. Ich wünsche euch viel Geduld, habt euch Sorge unterwegs.
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3: Es herbstelt und draussen wird es kühler, jeden Tag gängig kühler. Perfekt also für daheim auf dem Sofa sich einzukuscheln und eine gute Netflix-Serie zu schauen. Diese Woche verraten wir vom Neo1-Team unsere Lieblingsserie für all die kühlen Herbsttage. Und am Viertelab erzählt uns Nicole Gerber aus der Musikredaktion, welche Serie sie am liebsten schaut. Wir schauen gleich am Viertelab genauer rein. Für mich im Studio bin ich der Manuel Bartlomé. Gebige Hinnewünsche.

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1: Das ist Neo Ace an diesem Samstagabend. Wir haben 5:45 an diesem 10. Oktober. Ein Herbstlöbt und dann fühlt man sich gerade ein bisschen weniger schuldig, wenn man am Abend einfach mal daheim bleibt und eine gute Netflix-Serie schaut.
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1: Und darum sagen wir euch die Woche, was unsere Lieblingsserien sind. Lukas Ling hat ein paar aus unserem Team rausgepickt und sie nach ihren Favoriten gefragt. Heute da ist Nicole Gerber aus der Musikredaktion dran.
3: Ich habe mich schwer getan, aber jetzt habe ich mich schlussendlich für Game of Thrones entschieden. Die Serie erzählt die Geschichte von einem äußerst blutigen, intriganten Machtkampf um den Thron von der fiktiven 7 Königreich von Westeros. Und da tut sich im Fall üble Abgründe auf.
4: Wir können eine Dynastie errichten, die noch 1000 Jahre währt.
5: Der Mann, der ein Urteil fällt, soll auch das Schwert führen.
3: Die Art und Weise, wie die Menschen miteinander umgehen, ist manchmal fast nicht zum Aushalten, finde ich in dieser Serie. Und gleichzeitig gibt es selbstverständlich auch schöne, berührende Momente. Also, sie lässt einem nicht kalt.
6: Und ist das auch das, was dich so ein bisschen fasziniert an dieser Serie?
3: Ja, das ist ein Teil. Und zwar, weil die Charaktere, die sie zeichnen, die sind sehr vielschichtig. Also es ist nicht schwarz-weiß erzählt, Game of Thrones. Hier hast du die Guten und da hast du die Bösen und die Trennlinie ist klar. Sondern jeder und jede hat so ein bisschen beide Anteile. Natürlich gibt es auch die klassischen Bösen und die klassischen Guten. Aber auch die haben eben ihre guten oder schlechten Momente. Und dann, was auch gewaltig ist einfach Bildsprache. Also das Set von Game of Thrones ist unglaublich. Die haben ja an jensten verschiedenen Orten gedreht. Und jeder Showplatz ist fantastisch.
6: Du hast gerade eben gesagt, da mega viele Charaktere. Gibt es einen Charakter, der dich mega gepackt hat und den du mega cool findest?
3: Das ist einfach auch eine gemeine Frage. Weil es sind etwa 30 Charaktere, die eine tragende Rolle spielen. Darum ist es nicht ganz einfach, jemanden rauszupicken. Aber wenn ich schon muss, dann entscheide ich mich für die Brienne von Tarth. Das ist eine Ritterin, die mit Rückgrat, mit Herz und Mut für ihre Überzeugungen kämpft. Also ich finde sie grossartig.
6: Jetzt, wem würdest du das auch empfehlen? Für wen ist jetzt diese Serie? Ist das eher für jemanden, wo man den Grin abschalten kann beim Schauen? Oder sollte man schon dabei sein?
3: Also den Grin kann man nicht abschalten bei Game of Thrones. Weil es hat so viele verschiedene Handlungsstränge. Da kommen so viele Leute vor, dass man wirklich ziemlich konzentriert dabei sein muss, sonst bekommt man ein Genusch und er schnäckelt es an, weil man nicht mehr rauskommt. Aber wenn man das gerne hat, dass verschiedene Handlungsstränge nebeneinander laufen und man extrem gerne epische Fantasy-Geschichten hat, dann ist es die perfekte Serie, finde ich.
1: Ein paar von unserem Neo Ace Team haben ihren persönlichen Tipp abgegeben. 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

0: Das ist Neo 1 am Samstagabend, 10. Oktober. Jetzt haben wir 6:30. Ein herziges Fischli, das im Wasser schwimmt. Das Wasser, das ist aber diesen Sommer knapp geworden. In den Gräben und Flüssen ist manchmal kaum mehr etwas gekommen. Diverse Fische mussten gezügelt werden. Wir von Neo 1 haben auch schon viel darüber berichtet. Allen Fischen sei es aber diesen Sommer nicht schlecht gegangen, betont Andreas Hettig. Er ist Bereichsleiter Fischereimanagement beim Fischereiinspektorat vom Kanton Bern.
1: Mühe haben vor allem die kälteliebenden Fische, wie die Forelle oder die Äschen. Die haben besonders Mühe gehabt, während jetzt Seefische im Bielersee oder in Raro unterhalb vom Bielersee, wo es Egli und Hechte hatte, die sind mit diesen Temperaturen um 2, 3, 4, 25 Grad gut zurechtgekommen.
0: Aber eben, der Forelle ist es einfach zu warm geworden. Gerade in den Fliessgewässern hat es wenig oder kein Wasser gehabt. Und dort, wo es noch hatte, sind noch Fische dazugekommen, weil es abgefischt wurde.
1: Da hatte ich natürlich auch untereinander eine Konkurrenz gehabt um das vorhandene Futter.
0: So der Andreas Hertig. Weil es so warm war, haben die Fische diesen Sommer quasi Fieber bekommen.
1: Die Fische können nicht wirklich Fieber haben, aber weil sie wechselwarm sind. Aber wenn dann ihr bevorzugte Temperaturfenster, wo sie sich drin bewegen, wenn das näher oben die Temperatur oben anschlägt, dann wird es sehr stressig für sie.
0: Für die betroffenen Fische nach dem Hitzesommer schonen hat der Kanton Bern in 5 Gewässern von Ende August bis Ende September zu fischen verboten. Unter anderem in Emmen und Elfis. Dass sich der Fischbestand erholen kann, braucht es aber mehr als einen Monat ohne Fischen.
1: Es braucht mehrere Jahre mit, sagen wir jetzt mal, normalen Abflussverhältnis. Dann können sich zuerst die Fische wieder ein bisschen verteilen. Sie haben dann ein gutes Nahrungsangebot. Dann ist es möglich. Aber wenn man natürlich jetzt alle 2 Jahre oder alle Jahre ein solches Abflussverhältnis haben, dann wird sich der Fischbestand auf einem viel tieferen Niveau einpendeln, oder? Als das vorher der Fall war.
0: Nach dem Fischereiverbot im Kanton Bern kommt jetzt aber noch die Schonzeit für viele Fischarten wie die Forellen. Die geht dann bis in Frühling. Was darüber aus in Zukunft passiert mit unseren Fischen, hängt stark vom Niederschlag ab. Das sagt der Andreas Hettig abschliessend.
1: Wenn wir so eine lange niederschlagslose Periode werden haben wie jetzt im vergangenen Jahr, dann sieht es schwierig aus.

0: Das ist Neo 1 am Samstagabend. Wir haben 11 Minuten vor den 7. Es ist eine aufgestellte junge Frau, die wir diese Woche in der Neo 1 Sportstory hatten.
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0: Und vor allem ist etwas auffällig bei ihr. Damaya Iseli ist gross, um die 1,80 herum. Das sind gute Voraussetzungen für das, was sie macht. Die 19-jährige Niederhüniger ist Goalie im Eishockey, heute in Fribourg. Der Janik Lanz hat sie im Studio zu Besuch gehabt und mit ihr über ihre Leidenschaft geredet.
2: Und da interessiert vor allem allemal, wie ist es denn dazu gekommen? Also wie ist Damaya Iseli beim Eishockey gelandet? Sie sagt:
3: Wir sind eigentlich eine grosse Hockeyfamilie. Mein Vater hat früher Hockey gespielt, zuerst bei Thun im Nachwuchs und dann bei Freimettingen. Mein älterer Bruder konnte ihn dann auch zum Hockey motivieren. Und dann sind ich und mein kleiner Bruder eigentlich gegen seine Matches gegangen. Und dann hat uns mein Vater mal so gefragt, hey, hättet ihr Lust, mal das Goal zu probieren? Und dann dachte ich, ja, wieso nicht, können wir zusammen gehen. Wir haben dann zusammen die Hockeyschuhe angefangen zu tun und ja, haben sie dann nicht aufgehört.
2: Was habe ich ihr dann sofort den Ärmel reingenommen? Schaut Damaya Iseli zurück auf ihren Anfang.
3: Zuerst einmal von mir, weiss ich eigentlich noch genau, mit meinem kleinen Bruder. Ein alter Trainerkollege von meinem Vater war der Trainer. Darum haben wir uns von Anfang an eigentlich super verstanden. Es hat mich so beinahe Freude gemacht, vor allem, dass wir auch zu zweit können starten in diesem Sinn. Wir waren dann halt einfach auch viel in den Eishallen, sei es wegen meinem Vater, der dann selber noch gespielt hat, oder eben wegen unserem älteren Bruder, der im Nachwuchs gespielt hat. Sie waren eigentlich jetzt Wochenende in diesen Eishallen rumgegurken und ja, dann hat sie es gepackt.
2: Nach den Anfängen in der Verteidigung hat sie dann nach einem Kerli auf dem Eis ins Goal gewechselt. Auch das hat natürlich seine Gründe gehabt, erzählt die 19-Jährige, die von Niederhüniger kommt.
3: Es ist eigentlich lustig. Saskia Maurer hat dann zumal mit meinem Bruder gespielt und sie war schon dann eigentlich die einzige Frau gewesen. Und sie war unglaublich gut gewesen, immer noch. Und dann habe ich gedacht, hey, eigentlich das wollte ich jetzt ausprobieren. Ich meine, wenn sie im Goal ist, kann ich das auch. Und dann habe ich relativ spät eigentlich ins Goal gewechselt. Es hat mich aber dann sofort gepackt. Auch dank meinem Super-Goalie-Trainer Stefan Sauer. Der hat mich dann wirklich seit der U13 begleitet und besser gemacht. Und seitdem ist eigentlich Saskia noch heute mein grosses Vorbild.
2: Und jetzt kann es etwa die geben, dass sie ihr Vorbild auf mich vis-à-vis hat. Zum Saisonstart Mitte September ist Damaya Iseli mit ihrem Team Fribourg-Gottero auf der Rötenbacher Saskia Maurer mit dem SC Bern getroffen und hat das Duell auch mit 2-0 gewonnen. Ein schöner Erfolg.
3: Also das ist das Grösste. Ich habe gerne geträumt, entweder mit ihr oder gegen sie zu spielen. Einfach, dass ich ein bisschen sehe, auf welchem Level dass ich im Vergleich zu ihr bin. Und wenn ich dann noch kein Goal gesehen bekomme, das ist natürlich tipptopp.
2: Schwärmt Damaya Iseli, Eishockey-Goalie von Niederhüningen, der bei Fribourg-Gottero in der höchsten Schweizer Frauenliga spielt.
0: Fribourg ist nicht das einzige Team, wo die 19-Jährige dabei ist. Wo sie sonst noch überall spielt, das haben wir schon berichtet. 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

0: The Lady von Tom Jones hier auf Neo-Ace an diesem Samstagabend. Es ist jetzt 7
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2: Am Mikrofon ist Barbara Grimm. Weniger Vorurteile, das ist das Ziel von Mad Pride, das heute auf psychische Erkrankungen aufmerksam macht. Ragebait ist das neue Jugendwort vom Jahr. Und das Wetter auf morgen tut es auf, es gibt etwas mehr Sonne, aber gegen noch grosse Wolkenfelder und bis 14 Grad. Psychische Erkrankungen sind in der Schweiz weit verbreitet. Und gleich wird noch nicht viel darüber geredet. Das soll ändern, ist die Meinung der Organisatoren von Mad Pride. Das ist ein Anlass, der heute auf dem Bundesplatz zum 4. Mal stattfindet. Die Mad Pride möchte Vorurteile und Stereotypen abbauen, sensibilisieren und Mut machen, dass Betroffene über psychische Erkrankungen reden können, sagt der Mitorganisator Andreas Wiesler, der in Sumiswald lebt.
3: Ja, dass das einfach auch ein Thema wird in der Gesellschaft, ein Thema, das die ganze Gesellschaft angeht, nicht nur die Betroffenen und Angehörigen, sondern alle. Es ist sehr weit verbreitet, psychische Erkrankungen oder Krisen. Also Pro Mentesana, die Stiftung für psychische Gesundheit, geht davon aus, dass jede zweite Person in ihrem Leben mal psychische Krise hat, die eigentlich Hilfe von einer Fachperson bräuchte. Es wird halt häufig nicht in Anspruch genommen, weil man sich nicht getraut, darüber zu reden oder Hilfe zu suchen.
2: Dazu kommt, dass es auch zu wenig Therapieplätze gäbe, ergänzt der Emmentaler Andreas Wiesler im heutigen Wochengespräch von Neo1. Das Motto der heutigen Mad Pride ist Rucksack. Das, weil jede betroffene Person ihren eigenen Rucksack, ihre eigenen Erfahrungen mitbringe. Wie er selber seine psychische Erkrankung erlebt hat, das erzählt er Sumiswalder im Neo1 Wochengespräch. Das gibt es zum Nachhören auf neo1.ch. Die Gemeinde Heimenhausen im Oberaargau hat die Renaturierung von Önz fertig. Der Bach Önz kann jetzt wieder frei fliessen,

0: schreibt die Gemeinde heute ihre Mitteilung. In den letzten 10 Jahren haben sie in 3 Etappen das Bachbett wieder so natürlich wie möglich gestaltet, sodass die Önz sich ihren Weg jetzt auch ein bisschen weit selber suchen können. Das Projekt zeigt zusammen mit der Gemeinde Graben, den Landwirten und den Grundeigentümerinnen rundum ausgeschafft worden. Ins Ausland. Der palästinensische Präsident Mahmoud Abbas verschiebt Parlamentswahlen, die Ende November geplant waren. Die Wahlen und die Präsidentenwahl sollen im Herbst nächstes Jahr sein, berichtet die palästinensische Nachrichtenagentur WAFA mit Verweis auf ein Dekret von Abbas. Der Grund sind die Einschränkungen durch Israel und die prekäre Sicherheitslage im Gazastreifen. Eigentlich hätte die Palästinenser im November zum ersten Mal seit 20 Jahren wieder ein Parlament wählen. 2006 hat die islamistische Hamas gewonnen, seit 2018 ist das Parlament ganz aufgelöst. Die Verschiebung wird aber auch kritisiert. Nicht zuletzt aus der eigenen Partei wird der Abbas kritisiert. Ohne Wahlen werde seine autokratische Herrschaft verlängert, heisst es gerade von der demokratischen Fraktion. Ragebait ist das neue deutsche Jugendwort vom Jahr 2026. Der Begriff meint Inhalte auf sozialen Medien, die absichtlich provozieren und die Leute hässig machen, für möglichst viel Aufmerksamkeit und Reichweite zu bekommen. Bei der Online-Abstimmung vom Langenscheid Verlag hat Ragebait gegen Peak, das meint das Beste vom Besten, und Crashout, also Ausrasten, gewonnen. Bei der Abstimmung haben rund 1 Million Jugendliche mitgemacht.
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2: Um die 13 Grad haben wir an diesem Samstagabend. Ja, ein paar dichte Wolken sind noch hier und da, aber die sollten jetzt eigentlich an diesem Samstagabend keinen Regen mit sich bringen. Es sollte trocken bleiben und das dann auch voraussichtlich durch unseren ganzen Sonntag. Da starten wir dann morgen mit um die 7 Grad im Tag. Ein paar Nebelfelder sind dann durchaus ein Thema am Sonntagmorgen. Und dann kommt dann die Sonne wieder vor. Es gibt dann auch durch den ganzen Tag ein bisschen so eine Sonnenwolkengemisch bei etwa um die 15 Grad.
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2: Und da fährt es sich gut auf der Strasse. Also er muss sicher mal in der Region, einfach wo er ein bisschen aufgeklötzt müsst, ist auf der A1 Bern Richtung Zürich, das zwischen Niederbipp und Herkingen. Etwa so, ja, gut geschätzt, die 10 Minuten länger hat er auf jeden Fall.
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2: Ja, bald fliegen wir ja noch davon, oder? So kommt es mir auch mal vor, bei diesem Wahnsinnshöhenflug von den SL Tigers. Nach dem gestrigen Heimsieg gegen Rappi geht es einfach heute gerade Schlag auf Schlag weiter, auswärts gegen Aschua. Wie gerne gehört ihr natürlich das ganze Spiel hier auf Neo 1 am 4.08. Da geht es dann los. Bis dorthin schauen wir aber natürlich auf das heutige Spiel drauf, was wir da von den Langnauer können erwarten, was für Gegner wir da mit Aschua heute Abend haben. Sie gehört zu unserer Neo 1 Hockey-Vorschau. Los geht's mit dieser gerade nach 2 Songs. Und ich bin Lisa Graber, begleite euch heute Abend. Guten Abend.
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0: Pegasus mit Fragments. Das ist gute Musik an diesem Samstagabend, 11 Minuten nach den 7 Heimer. Und die Tiger, die sind auf der Überholspur. Und ja, auch im Höhenflug.
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0: Auf der Tabelle von der National League sind sie auf dem 2. Platz, unsere Tiger. Das mit 18 Punkten, genau gleich viel wie die Genfer. Auf dem 6. Platz ist Aschua mit 14 Punkten. Und genau gegen denen geht es heute Abend auswärts. Kösel Siegenthaler, du kommentierst ja heute das Spiel für uns, Aschua auswärts. Etwas, wo wir als Langnauer eigentlich nicht so wahnsinnig gerne haben.
2: Ja, im unter den Voraussetzungen, wie das bis jetzt auch hat stattgefunden, sind das immer schwierige Spiele gewesen, weil man immer in der Favoritenrolle in diesem Jura-Hinger ist antreten. Also Aschua ist jetzt ein paar Jahre immer auf dem letzten Platz gewesen, hat wahrscheinlich eines der grössten Saisonziele war, einfach daheim zu machen, dass die Zuschauer einigermaßen zufrieden sind. Das ist ja oft nicht gelungen. Den Tigers ist die Favoritenrolle in der Vergangenheit oft nicht gelegen. Man mich erinnert, dort hat man manchmal 1-0 verloren, 2-0 verloren. Oft auch durch Powerplay-Goals, wo dann einer von den Importspielern von Aschua gemacht hat. Dieses Jahr ist die Voraussetzung ein kleiner andere. Durch die Tabellensituation sind beide Teams ein bisschen hoch. Und dann hat Aschua auch unterdessen Selbstverständnis, dass man die Tigers auch in der Verfassung, wo sie jetzt sind, wo sie selber sind, dass die heute gewinnen. Das ist, glaube ich, das grosse Ziel. Und das ist die Favoritenrolle heute gar nicht so klar.
0: Und ist das jetzt aus unserer Sicht ein Vorteil?
2: Ja, die Spieler haben immer wieder von dieser Underdog-Mentalität geredet. Also wenn Teams grundsätzlich zu favorisieren sind, weil größere Qualität im Team oder vielleicht auch ein bisschen der bessere Lauf, dann ist es den Tigers immer gelegen. Also die Tigers haben gerne auf Settings reagiert. Und das hätten sie, oder haben sie die eben auch bei der nicht können, hätten sie das Spiel machen sollen. Das ist nicht im Spielsystem von Thierry vorgesehen oder eben nur in Ausnahmefall. Und gegen so eine spezialisierte Equipe wie Aschua ist das eben nicht gelungen. Und das ist sicher in dieser Saison jetzt anders. Die Mannschaft und die Spieler in beiden Teams, die sind im Moment etwa 2-3 cm grösser, als sie schon sind, weil es im Moment verhältnismässig sehr gut läuft. Also den Tigers läuft es fantastisch. Bei Aschua, wenn man drauf schaut, läuft es einfach deutlich über die Erwartungen. Ich würde das nicht als fantastisch bezeichnen, aber gemessen an ihrem Potenzial hat Aschua im Moment einen sehr guten Saisonstart gehabt.
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0: Warum das Aschua so einen guten Start hatte in dieser Saison, das gehört ihr gerade bei uns nach zwei Songs.

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1: Snow Patrol mit Jason Kors. Hier an diesem Samstagabend auf Neo 1.
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1: Ja, es dauert nicht mehr lang und dann gehört ihr nicht nur gute Musik hier bei uns auf Neo 1, sondern natürlich auch Hockey. Die SL Tigers, sie spielen hinten auswärts und das gegen Aschwa. Die SL Tigers, sie sind aktuell auf der Tabelle bei der Nation League auf dem zweiten Platz, Aschwa auf dem sechsten. Wir haben schon im ersten Vorschau-Teil mit dem Küssel darüber geredet, dass es halt einfach schon ein kleiner Vorteil ist aktuell für Langnau auswärts spielen, auch wenn es immer ein bisschen so eine Sache ist, die man als Fan nicht so gerne mitbekommt. Und Aschwa ist aber halt einfach auch ziemlich gut drin. In dieser Saison, die haben auch recht gut gestartet. Warum eigentlich?
3: Ja, für einen ist, haben sie viel umkrempelt. Dort ist mehr als die halbe Mannschaft umgetauscht worden auf diese Saison her. Man hat sich dort auf der Goalie-Position total neu ausgerichtet. Dazu kommt das, was sie immer schon gut gemacht haben, nämlich eben in diesem Finnland oben Spieler holen, wo sie das Potenzial drinnen sehen. Man darf auch nicht vergessen, jetzt mit der Lösung an der Bande, mit der Lösung auf dem Eis und eine verschworene Einheit. Also die Finnen, beispielsweise also jetzt in Defensive, die zwei Honka-Brüder spielen auf diese Saison her, jetzt für einen, das ist im Moment ein riesen Drive drin und dann braucht es ein, zwei gute Resultate, vielleicht auch überraschende Resultate. Sie haben so einen grandiosen Match gehabt letzte Woche gegen Lugano, wo sie gekehrt haben und dann sind die auf einmal eben mentalitätsmässig ganz am anderen Ort. Braucht zwei, drei, vier Niederlagen, habe ich den Eindruck, auch wenn das im Moment viele anders sehen und sie kommen dann schon wieder in das Fahrwasser, weil die Qualität in diesem Team, ausgenommen von diesen Finnen, oder Carr, wo der die Finnen noch ergänzt auf der Importposition, die ist immer noch überschaubar. Also dort laufen im Moment alle ein bisschen über die Pace, aber das gilt ja bei den Tigers eigentlich auch.
1: SL Tigers gegen Aschwa, hinten, auswärts, das gehört ihr gang wie gang hier bei uns live auf Neo 1. Um 7:45 geht's los.
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0: So ist gute Musik aus Thun. Von der Veronika Fusaro hier an diesem Samstagabend auf Neo 1. Halbe 8 hier ist es. Es dauert nicht mehr lange.
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0: Vierter vor, da geht's los. Dann spielen die SCL Tigers auswärts gegen Anjouan. Für euch zu hören heute Abend der Küsu Siegenthaler und ich, Lisa Graber. Küsu, in unserer Hockey-Vorschau, da haben wir über die bisherige Superleistung der Tigern geredet. Darüber, dass auch Anjouan gut drin ist und kein einfacher Gegner wird sein heute Abend. Mit welchem Gefühl gehst du das heutige Spiel an?
2: Ich gehe mit einem guten Gefühl dorthin. Einerseits hat man ja jetzt auch gesehen, was macht Anjouan, wenn sie erfolgreich sind. Die werden am Anfang kommen wie die Feuerwehr. Wir werden das im Griff haben. Anjouan hat ein fantastisches Powerplay. Das heisst, gleich diszipliniert spielen, wie man das gemacht hat bei diesen grossartigen Siegen gegen ein Rapperswil gestern, wo man die letzte Saison nie gewinnen konnte, hat man nur zwei kleine Strafen geholt. Das ist eminent wichtig. Ich muss mich erinnern, das andere Spiel in der vorderen Woche, da hat man nur eine kleine Strafe genommen. Also Anjouan gar nicht die Möglichkeit gegeben, im Powerplay zu spielen. Dann möglichst früh selber ein Goal schiessen. Die Tigers haben eine super Offensive, also die machen im Moment Goal. Und jetzt haben sie ja gestern auch noch gezeigt, dass es muss sein, dass sie auch keine gefährlichen Chancen zulassen. Und das sind die einzelnen Schlüssel, die dazu führen können, dass die Tigers jetzt tatsächlich zum fünften Mal einen vollen Punkt geben würden. Und das wäre ja dann, by the way, etwas, was wir schon sehr lange nicht mehr hatten.
0: Aber los geht's, der um 7:45 Uhr. Ihr gehört es natürlich hier bei uns auf Neo 1. Und dazu haben wir dann auch fast eine Vollrunde heute am Abend. Ausser Kloten und Zug spielen heute Abend alle der HC Ambri Piotta, der ist daheim und empfiehlt der SCB. Dann haben wir die Bieler, die auch vor Heimpublikum spielen, das dann gegen Lugano. Davos spielt auswärts gegen Genf. Genauso auswärts spielt auch Lausanne, das gegen Rappi. Und dann haben wir auch ZSC Lions, die vor Heimpublikum spielen, gegen Fribourg Gottero. Wie es natürlich bei all den anderen Spielen in der National League aussieht, baut sich hier auf dem Laufenden. Aber jetzt holt ihr schnell ein bisschen durchschnaufen, sich vorbereiten auf das Spiel. Es dauert nicht mehr lang. Und dann geht es los am 4. vor mit dem Auswärtsspiel von den SCL Tigers, das gegen Anjouan.
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0: Leona Lewis mit «Forgive Me» hier an diesem Samstag auf Neo 1. 7:15 ist es.
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0: Heute Abend spielen die SL Tigers auswärts, und zwar gegen Anjoua. Vor Ort ist natürlich unser Küsu Siegenthaler. Küsu hat gut gestartet und sonst sieht eigentlich alles genau gleich aus wie gestern bei den Tigern. Einfach im Goal hat es einen Wechsel gegeben.
2: Genau, heute Abend der Robin Meyer im Goal bei den Tigers. Sonst das gleiche Line-up wie gestern. Das heisst, der André Pettersson ist auch heute Abend nicht dabei, als krank. Aufführt gleich wieder Tim Mattis. Die verletzten Lapinskis und Erni kennen wir ja auch schon bereits. Das heisst, das ist das Line-up, das hier probiert, den zweiten Platz zu verteidigen. Die Tigers sind ja nach dem Sieg von gestern in der Tabelle auf den zweiten Rang vorgerutscht. Genf überholt. Und entsprechend kann man das heute verteidigen, wenn man eben hier die vollen drei Punkte hält. Etwas, was schon länger nicht mehr gelungen ist. Wir mögen uns an die letzte Saison erinnern, da hat es dahinter keinen Sieg gegeben. Das will man natürlich heute anders machen. Ja, es ist eine spezielle Ausgangslage. Das haben wir in der Vorberichterstattung gehört. Es ist fast etwas wie ein Spitzenkampf. Fast ja immerhin auf dem sechsten Platz. Und entsprechend wollen die Tigers da natürlich auch, ja, die Punkte eben erobern. Und wir rechnen da mit viel Gegenwehr auch heute Abend. Die Tigers im Scheibenbesitz in der eigenen Zone mit dem Nussbaumer. Er tut er ermöglichen, dass seine Vorderleute wechseln. Es ist unterdessen die dritte Linie auf dem Eis rund um Flavio Schmutz. Der Julian Schmutz dort oder bei der Eckenberger. Und das erste Mal wird dort schon der Flavio Schmutz in der eigenen Zone aktiv. Aber die Scheibe wird dort schnell gespielt. Und darum kommt der Soppa ins dritte Linie für Anjoua. Sein Teamkollege dort kann ihn nicht lancieren. Gut, wie dort der Eckenberger in einen Schuss reinlegt vom Honka an der blauen Linie. Tigers jetzt hier wirklich gegen die Defensivzone. Gegen die erste Linie gefordert von Anjoua und auf die muss man aufpassen. Der Nettinen da das erste Mal mit dem Abschluss, aber der Flavio Schmutz ist gerade rechtzeitig gekommen. Ja, die erste Linie, die gilt es im Griff zu haben. Der Nettinen in der Mitte, der Taunus, der Liga-Topscorer und der Turkuleinen, die drei haben da zeitweise Gegner schwindig gespielt in den ersten Spiel, wo Anjoua gemacht hat. Tiger sitzt in einem Anspiel in der eigenen Zone. Das Spiel hier läuft. Man nimmt das jetzt Schritt für Schritt. Ein bisschen mehr als eine Minute oder anderthalb Minuten sind gespielt. Immer noch torlos in Jura. Anjoua Langnau 0-0.
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0: Das ist Neo 1 an diesem Samstagabend. Und wir schalten gerade raus und so zum Auswärtsspiel von den SCL Tigers. Das gegen Aufwackers aus Egertaler.
1: Ja, 4,5 Minuten gespielt, immer noch 0-0. Obwohl schon in beiden Dritteln massig Action gegeben hat. Das Spiel geht schnell hin und her. Der erste einigermaßen gefährliche Torschuss ist vom Nolan Diem gekommen. In der Reihe von Aschua ist er seit dieser Saison tätig. Der Robin Meyer hat kein Problem gehabt mit dieser Aktion, aber gerade jetzt muss er dort auch wieder eingreifen. Aschua kommt da wirklich wie erwartet mit viel Tempo. Es ist aktuell die zweite Linie mit Kar Smirnovs und Zoppa. Der Smirnovs hat vorhin auch einen guten Abschluss gehabt. Tiger seine eigenen Zone da am Wehren. Es ist der Bandenende, der Julian Schmutz, der jetzt aber es gut macht, wie er Chiba der zum Flavio Schmutz übergibt. Und jetzt wechseln wir die Eisfeldseite im dritten Innen von Aschua. Jetzt der Eckenberger, der dort aber sich gut muss wehren, für dass er in der Scheibe bleibt. Kann irgendwie der Flavio Schmutz anspielen hinter dem Goal. Dann fängt der Julian Schmutz, der geht jetzt die Ecken ab. Und kommt der quer vor dem Goal durch. Der Ricola bleibt hängen, Antoine Keller. Und das ist bis jetzt die gefährlichste Aktion von den Tigers. Es hat vorher schon einen Goalschuss vom Kinnunen. Der ist dort schön gesehen worden vom Jonathan Dalen. Ein weiter Pass quer über das Feld. Im Kinnunen sein Abschluss ist aber dort nicht wirklich gefährlich worden. Der hier ist jetzt schon deutlich gefährlicher gewesen. Aber der Antoine Keller, der Goalie von Dajulo, hat da schön verschoben und dann ist er dann mit voller Breite dort gestanden und dort den Schuss können vernichten. Das Ganze hier nach etwas mehr als 5 Minuten, immer noch 0-0 bei Aschua Langnau.
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0: Easy Playboy, hier haben wir einen Samstag. Wir sind hier, da zu Langnau, aber wir schalten gerade raus. Und zwar richtig Jura. Dort ist der Kösel Siegenthaler für das Auswärtsspiel von den SCL Tigers gegen Aschua.
1: 7,5 Minuten gespielt, immer noch 0-0 in einem animierten Match. So kommt er uns vor. Wir hocken da aber auch relativ nach am Eis oder über am Eis. Und es geht da wirklich zügig hin und her. Sicher leichte Vorteile für das Heimteam. Das ist so zu erwarten gewesen. Tigers aber immer wieder auch in der Zone innen. Haben jetzt der Offensivschieb aber gerade verloren. Und sind jetzt da mit einem Angriff von Aschua konfrontiert. Aber der verzögert sich ein bisschen, weil er da noch auf die zweite Linie ist gewechselt worden. Die ist jetzt wieder auf dem Eis. Der Kein Soppa dort. Wo aber die Scheibe nicht im dritten Imp halten kann. Darum probieren die Tigers in der Mittelzone die Scheibe zu gewinnen. Jetzt kommt aber das Heimteam da ins dritte rein. Der Tier, der Robin Meyer, kurz an der Scheibe. Aber hat die Scheibe nicht können fassen. Aber geht sofort ist der Scheibe, die freigelegen ist, fortgeräumt worden. Darum Partie zu unterbrochen. Die Scheibe ist da auf die Spielerbank der Tigers gekommen. Es kommt dann zu einem Anspiel vor dem Robin Meyer wieder. Immer wieder kommen die Wellen da vom Heimteam. Das muss man im Griff haben. Das hat man jetzt in den ersten 7,5 Minuten gut im Griff gehabt. Im nächsten Anspiel der Emil Pettersson auf Seite der Tigers gegen Smirnovs. Das Bulli gewinnen Tigers, aber der Soppa ist ganz schnell dort vorgefahren und hat die Scheibe können übernehmen. Gleich können die Aschua die Scheibe nicht im dritten innen behalten, gehen aber in der eigenen Zone wieder Schwung holen. Es ist der Honka, der dort durch die Mitte durchläuft. Julius Honka war es. Er hat den Soppa gefunden auf der anderen Seite. Die Scheibe kommt hinter dem Goal durch. Wieder der Julius Honka jetzt hier. Die Scheibe vom Car leicht abgelenkt, aber der Baldisberger kann die am schnellsten übernehmen. Und jetzt dort via Jerome Bachhoffner die Scheibe auch in der eigenen Reihe behalten. Das gibt den Tigers die Möglichkeit, da die vierte Linie aufs Eis zu bringen. Salzgeber Petrini Wagner hinter der Baldisberger und der Can Meyer. Auf dem Eis, der Phil Baldisberger mit einem weiten Pass zum Petrini, der kann den dort annehmen, kommt in die Zone rein, muss aber die Scheibe wieder ausgraben, respektive die Scheibe ist eben schon wieder weg und dann kommt da hier Tigers kommen mit Glück in Scheibenbesitz in neutralen Zone, aber auch die Scheibe ist gerade wieder weg, schon wieder weg und dann kommt da hier Tigers kommen mit Glück in Scheibenbesitz in neutralen Zone, aber auch die Scheibe ist gerade wieder weg. Es geht auf und ab da hier in den ersten

0: ist es mit seinem sechsten Saison-Goal. Schöne Vorlage von Meckenberger. Neues Resultat, Aschua 0, Tigers 1.
1: Goal für die SCL Tigers. Yes,
2: yes, yes. 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

0: Radio hier an diesem Samstagabend auf Neo 1 und wir schalten gerade raus zum Küssel Siegenthaler. 1-0 für die Launauer auswärts gegen Aschua.
1: Ja, es war ein schnell vortragender Angriff. Die Tiger haben bei so einem bei der Angriffsfälle von Aschua können die Scheibe gewinnen in eigenen Zonen. Und dann war es der Eckenberger, der zusammen mit dem Julian Schmutz dort können losziehen konnte. Nur noch gegen einen Verteidiger ist es dort gegangen. Und dann ist der Querpass vom Eckenberger im richtigen Moment übergekommen. Und der Julian Schmutz hat die Scheibe nachher reintun können. Und das ist auch das Resultat. Und die Tigers müssen jetzt hier in eigenen Zonen wieder wehren. Der Julius Honka mit dem nächsten Abschluss. Der Abschluss dort allerdings abgelenkt und darum neben dem Goal durch, aber es motoriert weiter. Der Soppa verliert jetzt dort, aber Chiba als hingerster Mann kann die gegen Bachhoffner aber irgendwie zurückgewinnen. Der Bachhoffner hat dann der Soppa zweimal wollen austricksen. Das ist nicht ganz gegangen. Dafür die Tiger sitzen Scheibenbesitz in der eigenen Zone. Können hier ihre vierte Linie einwechseln, respektive ihre vierte Linie eben auswechseln und die Linie rund um die Schmutz-Jungs bringen. Flavio Schmutz ist es, der dort in der Mitte läuft. Jetzt die Scheiben überkommt vom Ricola. Das klingt nicht ganz der Eckenberger, wie wir ihn kennen, hinter dem Goal. Die Scheibe aber schon wieder am Ausgraben und sucht die Anspielstation. Findet der Noah Meier, aber der kann die Scheibe nicht kontrollieren. Sie geht dort wieder zurück in die eigene Zone, der Noah Meier, bis hinter das Goal. Aber er wird verfolgt da, weil sie sehr hartnäckig aufsässig waren da. Aber jetzt können Tigers die Scheibe zurückgewinnen. Aber das nur mit einem Haken. Und darum muss der Ricola da auf die Strafbank. Das ist das Rezept, das Tigers da haben. Die Ajoulot anrennen und dann die Scheibe eben gewinnen und dann schon fast ein bisschen etwas wie die auskontern. Und das hat jetzt gut ausgesehen, bis eben dann das Vergehen der Tier ja, ein bisschen übertrieben war. Und es ist so, dass er mit dem Stock dort in der Hüfte war von seinem Gegenspieler und darum der Ricola auf die Strafbank muss. Und dann nehmen wir jetzt da die ersten paar Sekunden Powerplay von Aschua mit. Das ist ein Powerplay, das schon fast berühmt berüchtigt ist, wenn die da in dieser Formation aufstehen.

0: Da kommt der Daniel Carr zusätzlich mit dem Smirnovs. Und er ist eben der Taunus aus der ersten Powerplay-Linie, der Nett in der blauen Linie. Und dann dürfte der Honka noch stehen. Das ist die ominöse Powerplay-Linie, die sie gewinnen, das Bullio. Da hier unter Antonio Honka ist der schon der Schiebe gewesen. Jetzt kommt Schiebe zum Carr, hinter zu gehen. Auf die linke Seite zum Taunus. Wieder zum Taunus. Da sucht er die Anspielstation. Die kommt irgendwie zum Nettinen rüber da, aber nicht schön direkt. Tigers hat er das erste Mal den Stock drin gehabt. Aber wieder Aschua kommt in die blaue Linie auf die rechte Seite zum Nettinen. Der sucht irgendeine Anspielstation und irgendeine Lücke. Findet der Honka. Der Honka sucht der Taunus, aber der kann der Chip auch nicht so annehmen, dass er abschließen kann. Jetzt wieder der Carr hinter dem Goal. Über zum Taunus. Wieder der Carr hinter dem Goal. Sucht Anspielstation. Da immer der Taunus auf der einen Seite. Der sucht er und den findet er. Chip wieder der blaue Linie. Beim Honka jetzt der Taunus mit viel freiem Eis. Und der hier bleibt er aber beim Can Meyer in den Beinen hängen. Man muss sich da wirklich bis jetzt die ganze Minute in der Zone innen wehren. Erst jetzt kommt Chip da zur Zone aus. Noch 1 Minute Powerplay. Noch 6,5 Minuten im ersten Drittel. Und Tigers führen gegen Aschua mit 1 zu 0.
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0: Musik aus Bern ist das hier an diesem Samstagabend. Wir schalten gerade raus, raus ins Jura, Kürsel Siegenthaler.
1: Ja, und jetzt 2:0 genau zum richtigen Moment. 5 Minuten vor der ersten Pause ist es das erste Saisongoal von Noah Meyer, der da wunderschön den Böck versteckt, den schönen Querpass von Jonathan Dalen, und er kommt er aus Spitzenwinkel und verwünscht der Antoine Keller im höheren Ecken. Das hat er ganz gut gemacht. Sicher auch der nicht ganz super gestanden, der Antoine Keller, dass der Böck der zwischen Schultern und Latten reingeht. Aber er ist halt der auch haargenau dorthin gekommen, wo er muss. Und wenn wir schauen, in welchem Moment das Goal ist, kam eben wirklich im genau richtigen Moment. Nachdem wir in 10. Minute durch Julian Schmutz konnte 1-0 machen, hat es das Powerplay gegeben für Aschuau. Die waren ganz nach dem Ausgleich gewesen. Der Tanus dort wahrscheinlich sogar mit einem Pfostenschuss. Emu, unübersichtliche Situation. Der Meier dann auch noch kurz ohne Stock im Goal. Er hat das können wehren. Wir können entgegenhalten. Kaum ist man wieder komplett gewesen. Ist schon der Peterson gsi, der vom Dahlen einen guten Pass bekommen hat. Er hat das Goal noch nicht gemacht, aber dann der Noah Meyer macht es dann. Und das 2-0 gilt es jetzt natürlich irgendwie auch ein bisschen zu konservieren und ein bisschen zu haben. Das Aschua macht es sehr gut in diesem ersten Drittel. Und so muss man es sagen, ganz etwas anderes, als wir da hinten in der Vergangenheit etwas schon gesehen haben. Und gleich sind es das mal eben Tigers, die ja in der Vergangenheit so Mühe hatten, da hinten Goal zu machen, die jetzt mit ihren bis jetzt, glaube ich, irgendwie 7 Goalschüsse, die sie hatten, eben die auch 2 drinnen hatten. Das ist also eine gute Ausbeute, so muss man das sagen, weil man eben auch immer dem kann entgegenwirken kann. Und jetzt gilt es natürlich, da hier die 3,5 Minuten, die noch bleiben, einigermaßen gut über die Bühne zu bringen, sicher so lang wie möglich hinten sauber bleiben. Aber das Resultat, das lässt schon mal auf viel hoffen. Aschua Langnau 0-2.
2: Goal für die SCL Tigers.
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0: Beach Boys mit Barbara Ann hier auf mir an diesem Samstagabend. Und während wir hier Hockey hören, die sie im Jura auf einem Bildschirm schauen, Küsu Siegenthaler.
1: Ja genau, es geht darum, ob die Tigers hier das dritte Goal gemacht haben, respektive dass sie das gemacht haben, ist klar. Die Frage ist, ob es zählt, weil das Goal war verschoben zum Zeitpunkt, wo der Böck über die Linie geht. Und da gibt es ja eben auch so eine Regelauslegung, dass das in gewissen Fällen noch gilt. Wenn das der erste Schuss ist, der auf das Goal geht, der dort aus den Angeln gehoben ist, dann sollte das gelten. Dann wird dann natürlich noch geschaut, warum ist das Goal verschoben. Der Männerlanen wird dort vom Honka reingedrückt in das Goal, darum verschiebt sich das auf die rechte Seite und vor dem Goal ist der erste Schuss, so sehe ich das zumindest, der eben dann im Netz landet, aber das Goal ist zu dem Zeitpunkt etwa einen Meter oder einen halben Meter verschoben gewesen. Und von dem her hat der Schiedsrichter auf dem Eis sofort angezeigt, dass er das Goal nicht geben will und sein Kollege, sein Schiedsrichter-Kollege, die schauen ja das jetzt das zweite an, hat dann zuhause gewunken mit dem Zeigefinger und die zwei schauen sich jetzt die Bilder an, die wir hier im Studio, im Stadion noch auf einem kleinen Bildschirm auch anschauen können. Und da sind gewisse Komponenten schon erfüllt, für das das Goal hier sollte gelten. Nämlich hat es nicht irgendwie schon vorher einen Abschluss gegeben, weil der Abschluss, wo der kommt auf einen Keller im Goal, der wird hier, bleibt der vor dem Goal liegen. Und dann ist es eigentlich ein einfaches für Tigers, die Scheibe in das Goal reinzuschiessen. Und jetzt kommt der Entscheid. Und tatsächlich, so wie wir das vermutet haben, das Goal gilt. Es ist das dritte Goal für Tigers. Auf der Uhr ist unterdessen natürlich schon nichts passiert. Also wir haben hier immer noch 2 Minuten 23. Das nehmen wir auch noch mit. Aber ich glaube, bei diesem wunderschönen Resultat hier hinten schauen wir auch heute, wie der Totomat auf den anderen Plätzen so aussieht.
0: Das auf jeden Fall. Und wir schauen doch kurz schnell bei dem Heimspiel von Ambri Piotta, der gegen SCB spielt. In dem ersten Drittel, da steht 0-0. So sieht es so aus beim Heimspiel von den Bieler. Die spielen heute Abend gegen Lugano. Auch da eben, wie gesagt, 0-0. Dann führen tut Davos das auswärts zu Gast bei Genf. Das mit 2-1. Dann haben wir auch noch das Spiel zwischen Rappi und Lausanne. Da führt aktuell im ersten Drittel Rappi gegen Lausanne mit 1-0. Und dann haben wir noch ein Unentschieden aktuell zwischen ZSC Lions und Fribourg. So, tut sich wieder etwas bei dir, Küsu Siegenthaler.
1: Ja, die letzten 2 Minuten laufen. Der Torschütze ist bekannt gegeben. Schlussendlich war es der Nussbaumer, der Gibet über die Goallinie bringen. Die Vorlage ist vom Bachhoffner gekommen. Und der Bachhoffner ist übrigens auch beim Noah Meyer schon am Goal beteiligt gewesen. Und das heisst, er hat sich da besonders stark gefreut, hier direkt unter uns, wie aber alle anderen auch. Das Drittel, wo doch das Ajoa Motoren-Tattoo, der auf das Mal steht auf der Uhr da, 0-3 oder auf der Resultattafel. Das tut natürlich dem Heimteam hier schon auch einen Dämpfer zusetzen. Mich kann gespannt sein, wie sie mit dem umgehen. Für die Tigers gilt es jetzt natürlich in den verbleibenden, ja, ein bisschen mehr als einer Minute hier, defensiv super zu bleiben, vielleicht auch die Verunsicherung noch mit Offensivaktionen zu suchen. Unterdessen die vierte Linie auf dem Eis bei den Tigers. Sie können sich dort in die Zone mal installieren. Es ist der Petrini, der dort die Meckunger die Scheibe probiert zu gewinnen. Jetzt hat der Wagner können die blaue Linie spielen, nochmal hinter dem Goal durch. Auf der anderen Seite der Can Meyer, der die Scheibe kann übernehmen kann. Er findet der Wagner, der für ihn der blaue Linie abgesichert hat. Und noch einmal kommt die Scheibe dort gefährlich vor das Goal. Flavio Schmutz, der dort auf dem Eis ist, hat die Scheibe noch richtig Goal können geben. Und jetzt gibt es hier auch die erste Strafe nach einem Foul am Wagner. Die erste Strafe gegen Ajoa. Die Hang ist oben. Noch 30 Sekunden auf der Uhr. Der Robin Meyer draussen. Wir probieren mit 6 Feldspielern jetzt die Situation bei angezeigter Strafe auszunutzen. Vielleicht tut man da auch schauen, dass man gar nicht mehr die Scheibe verliert. Dass es dann gar nicht mehr von diesen Powerplay-Sekunden braucht. Mal, jetzt ist die Scheibe weg. 18 Sekunden noch bis zu der Pause. Und das ist Der Team muss immer schauen. Die haben ja da zwei Honkas, der Antoni Honka, der für die nächsten zwei Minuten raus muss, weil der Wagner den Stock hat bekommen. Der Schiedsrichter klärt jetzt auch noch den Gesundheitszustand ab, weil der Team der Stock wahrscheinlich ins Gesicht ist. Auch ein hoher Stock gewesen, ja, mit relativ viel Schwung sogar ins Gesicht erklärt. Man die auch ab, ob das noch irgendeine Verletzung gegeben hat. Das scheint nicht der Fall zu sein. Und darum zwei Minuten Strafe gegen Aschua. 18 Sekunden noch, wenn das schnell geht, kann das sogar noch ein Powerplay-Goal geben für die SCL Tigers. Bulli allerdings so gespielt, dass Aschua die Scheibe rausbefreien kann und auch da weit in die Zone abspielen. Noch 10 Sekunden, der Emil Pedersen geht dort durch die Mitte durch, noch 7 Sekunden. Jetzt ist der Eggenberger angespielt worden, jetzt müsste es schnell gehen. Im Slot kommt aber die Scheibe tatsächlich nochmal zum Dahlen. Jetzt kommt aber die Sirene und ein sehr animiertes und der letzte auch sehr erfolgreiches Drittel geht zu Ende. Das zweite Drittel fangen wir an mit 1 Minute 42 Powerplay nach 20 Minuten in Prontrud. Aschua gegen Tigers 0-3.
2: Goal für die SCL Tigers.
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0: Zeit für die allererste Pause nach dem erfolgreichen ersten Drittel für die SCL Tigers. Wir hören uns in 18 Minuten wieder. Jetzt einfach gute Musik. Bis grad.
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Santa 4, hiermit geboren an diesem Samstagabend. In 5 Minuten, da haben wir 8:30. Und wir sind natürlich live dabei seit dem 8:15 bei diesem Auswärtsspiel SL Tigers gegen Oshawa. Und ja, das erste Drittel. Mehr als gut hat das angefangen. Julian Schmutz, Noah Meyer, Arno Nussbaumer. Die drei haben das 3:0 geschossen in dem ersten Drittel von diesem Auswärtsspiel. Jetzt startet da das zweite Drittel. Nach der Pause, der ist sogar noch mit einem Vorteil für die SL Tigers, weil der Anthony Honka von Oshawa auf die Strafbank müssen, einfach gerade kurz vor Schluss. Ich glaube, etwa so 1,5 Minuten sind die SL Tigers sicher im Powerplay auf dem Eis. Wir sind da etwa so Halbzeit von der Pause. Könnt ihr euch also freuen, was da noch auf euch wird zukommen. Und dann schauen wir noch heute schnell, wie da die anderen Mannschaften in der National League gespielt haben. Wir haben Ambri gegen SCB, da steht es 0:0. Biel gegen Lugano, auch da 0:0. Und dann haben wir Davos, wo 2-1 führt im ersten Drittel. Gegen Genf 1:0 für Trappi gegen Lausanne. Und 2-1 ZSC Lions gegen Fribourg. Bitte Lisa Graber begleiten euch durch den Samstagabend und durch den Matchspiel. Und jetzt Leonie Kravitz, gute Musik, um die Pause zu überbrücken. Bis gerade.

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0: Good Times. Ja, das hat man definitiv gehabt bei diesem ersten Drittel von diesem Auswärtsspiel SL Tigers gegen Oshawa. 3-0 steht es aktuell. Und das zweite Drittel, das hat jetzt gestartet. Und zwar mit einem Vorteil für Tiger, Küsu Siegenthaler.
1: Genau, noch für 1-10 ist man in Überzahl. Chibe zirkuliert er schon in Reihe von den Tigers. Sie kommt über zum Emil Peterson. Wird er aber schnell angegriffen vom Pilet. Kann die Scheibe weitergeben, die blaue Linie. Der Kinnunen ist es, der wieder zum Peterson spielt. Wieder kommt die Scheibe zum Kinnunen, die blaue Linie. Aber immer werden sie sofort angegriffen und manchmal sogar zu zweit. Darum können die Aschulot die Scheibe rausspielen. Die Tigers in ihre eigenen Zone kommen jetzt mit der zweiten Powerplay-Formation. Und er gibt es so ein bisschen ein Aufschnaufen, wenn ich es vorhin noch gar nicht erwähnt habe. Der Björninen hat nur die Hälfte vom ersten Drittel gespielt, ist jetzt aber wieder auf dem Eis. Er hat dort sich verletzt. Du bist bei der Szene, wo wir ein Videostudio mit KDO in der Garderobe verschwunden. Jetzt aber wieder da mal schauen, wie er sich bewegt. Nach 20 Sekunden Überzahlspiel. Der Kinnunen als Hingersten sucht der Männelanen. Der kommt mit viel Tempo in die Zone rein. Sucht auch den Abschluss. Und die Tigers können jetzt der nachsetzen, schieben, kontrollieren. Der Julian Schmutz auf der linken Seite. Er sucht eine Anspielstation. Find Kenny probiert selber. Und jetzt ist das Goal verschoben durch Antoine Kauer. Darum Partie unterbrochen, das 2 Sekunden bevor der Aschua wieder komplett ist. Die Tigers wechseln da ihre komplette vierte Linie ein und die zweite Powerplay-Formation von den Tigers geht da wieder raus. Das ist eine gute Situation gewesen für die Führung, auf alles sogar auszubauen. Die hätte man nicht können nutzen und gleichzeitig sind Anfang anderthalb Minuten. Die eben durch, geht noch etwas länger da, weil man jetzt das Goal noch neu muss verankern. Wir sind da auf gutem Weg, weil eben das zweite Drittel läuft und das Resultat ist immer noch sehr erfreulich. Anschau gegen Tigers 0-3.
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0: Und wir schalten gerade raus, und zwar richtig Jura. Gerade vorher hat es da gejubelt bei dir, Kösel Siegenthaler. Was ist passiert?
1: Ja, das Heimteam hat hier angefangen, Goal schiessen. Der Daniel Carr ist es, der da nach 3,5 Minuten im zweiten Drittel das erste Goal macht für das Heimteam. Und da eben der auch wieder Emotionen auf die Ränge bringt. Die Zuschauer hier, die wissen natürlich, dass eben auch ein 0-3 noch nicht fertig ist für das Heimteam. Die haben ja vor kurzem da gegen Lugano ähnlichen Rückstand den eben noch aufholen können. Am Schluss alle 3 Punkte noch da. Und entsprechend glauben die ganz sicher noch dran. Jetzt umso mehr nach dem Goal hier vom Daniel Carr. Tiger sitzen natürlich gefordert, da gut auf das zu reagieren. Am besten geht selber wieder mit Offensivaktionen. Es ist die Linie rund um Emil Pettersson, der da die nächste Möglichkeit überkommt. Die Partie jetzt unterbrochen, weil die Scheibe da bei der Spielerbank über die Bande ausgekumpelt ist. Es ist natürlich nicht unbedingt der Start ins zweite Drittel, wo sich Tigers erhofft haben. Sie haben fast 2 Minuten können mit einem Mann mehr spielen zum Start von dem zweiten Abschnitt. Da hat man nichts daraus gemacht und dann kurz darauf eben das erste Heimteam-Goal da bekommen. Jetzt gut reagieren darauf. Der Emil Pettersson bei einem Anspiel da in der Zone von Aschuachi bekommt zum Kinnunen, dem sie Böck wird vom Jeremy Wick abgelenkt und er muss der Kinnunen dort, wo er die Scheibe zurückgewinnen will, seinen Stock brauchen und der direkt genau am Jeremy Wick zwischen die Beine. Und das heisst, nebst den Emotionen, die vorhin das Goal ausgelöst hat, kommt jetzt natürlich noch mehr Hoffnung in die Halle, weil es wieder so ein Powerplay gibt für das Heimteam. Die bringen da wieder ihre besten Leute. Im allerersten Powerplay sind die ganzen 2 Minuten drauf gewesen. Und von dem her ist das eine gefährliche Situation. Der Smirnovs ist es, der dort in der Mitte zum Bulli wird herstehen. Der Antoni Honka ist auf dem Misch. Der Nettinen tut in diesen Situationen jeweils die blaue Linie komplettieren mit dem Ziel natürlich vom Distanzschuss. Der Thanos ist ebenfalls auf dem Misch, wo der Goalschütz von vorhin, der Carr, auf dem Misch. Tigers für zuerst aber mit dem Scheibengewinn und der Sakko Männelanen kann die rausspielen und jetzt vielleicht sogar da ein Goal machen. Tatsächlich, da ist er, der Shorthander, weil Aschua da überhaupt nicht vorsichtig war mit dieser Scheibe, die der gegenüber dem Spieler, der angegriffen hat, das war der Björninen, einfach nur weggespielt hat und nicht zum dritten aus. Die Scheibe bleibt dort vor der blauen Linie, nicht gerade liegen, aber eben so, dass der Männelanen gerade rechtzeitig ist gekommen und das hat jetzt in 13 Sekunden Überzahlspiel von Aschua da hier schon eingeschlagen und so wie das aussieht, ist das jetzt der für Antoine Keller der Rest gewesen. Der wird hier ausgewechselt. Der Patenon kommt da auf den Tisch, setzt sich die Maske und die Tigers haben zwar immer noch jetzt den für 1,47 Mann weniger auf dem Eis, aber hey, in diesem Überzahlspiel haben wir einfach mal einen gemacht und das sind gute Nachrichten aus dem Jura, weil man da eben auch hätte können darauf reagieren auf das erste Goal von Aschua mit dem nächsten Goal. Der Sakko Männelanen ist es nach, ja, etwas mehr als 3,5 Minuten im zweiten Drittel. Neu Aschua 1, Tigers 4.
2: Goal für die SCL Tigers.
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1: Haben einen ganz guten Samstagabend hier auf Neo 1. Wir schalten gerade raus zum Kösel Siegenthaler. 4-1 steht bei der SCL Tigers, das auswärts gegen Aschua und Powerplay. Das heisst jetzt mit einem Shorthander ziemlich gut überstanden.
2: Ja, das ist sagenhaft. Du eben, das ist der, schon nach 13 Minuten Shorthander machst du durch Saku Männelanen. Übrigens der erste in dieser Saison für die SCL Tigers. Der ist natürlich nachher die Strafe immer noch lang. Und eigentlich, ja, das ganze Powerplay von Aschua hat man gut überstanden. Es ist zwar eher schon viel in der Zone der Tigers abgelaufen, man hat aber Chibi immer wieder mal rausgebrungen, hat auch gut können im richtigen Rhythmus auch immer wieder neue Leute auf die Ziel springen und darum hat man das eben dann auch mit voller Kraft können überstehen. Da ist es eine sehr gute Ausbeute. Die Tigers jetzt wieder im Offensivgang. Der Patenon im Goal bei Aschua hat jetzt dort sein Böck auch müssen haben. Der ist eben dann nach dem Shorthander eingewechselt worden. Jetzt dort eine kleine Unsicherheit. Aber der Dahlen kann die nicht ausnutzen, weil er halt dort stark im Scheibenkampf ist. Emil Pettersson jetzt an der Scheibe kann die Scheibe zum Ahlensbach weiterleiten. Sie kommt hinter das Goal zum Dahlen. Der hat freien Raum, aber vor dem Goal erwartet dort niemand von seinen Teamkollegen. Darum schieben sie jetzt in der eigenen Defensivzone. Das heisst, zum Teil tut man da die Linie schon wechseln. Der Bachhoffner ist für den Dahlen schon gekommen. Auf der anderen Seite hilft jetzt der Ricola im Angriff mit. Der Pettersson bleibt da noch auf dem Eis. Hat sich entschieden, da noch ein paar Sekunden anzuhängen. Respektive, das habe ich auch jetzt falsch gesehen, weil jetzt ist die Linie auf die Eis gekommen. Das hat gut funktioniert. Der Bachhoffner ist dort mit Verzögerung dabei. Für den Bachhoffner da noch einen ganz kurzen Einsatz gewesen, weil eben die Linie nach dem Unterzahlspiel sind durcheinander gewirbelt worden. Jetzt kann man da wieder Ordnung reinbringen. Julian Schmutz, Flavio Schmutz und Eckenberger zusammen mit Nussbaumer, Goalschütz vom dritten Tigers Goal vor der Pause und dem Kinnun. Das die Formation, die da probiert, den nächsten Goalschuss anzubringen oder eben da das Resultat so zu verteidigen. 11,5 Minuten noch im zweiten Drittel. Resultat Aschua 1, Tigers 4.
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0: hast gute Musik an diesem Samstagabend hier auf Neuweis. Und was auch natürlich sehr, sehr gut aussieht, ist das Auswärtsspiel bis jetzt von den SL Tigers auswärts gegen Oshawa. 4:1 steht es aktuell für Tigern. Hortischnell hat man sich ein bisschen Sorgen gemacht für Allensbach, aber der steht wieder auf dem Eis. Alles ist wieder gut.
1: Ja, er hat dort den Bandencheck kassiert. Das hat auch gar nicht so gut ausgesehen. Der auch in Wiederholung, die man da auf dem Videowürf noch gesehen hat. Es hat fast ein bisschen ausgesehen als seine Schulter. Dort wäre bleiben hängen. Er ist schon im Moment auf dem Eis bleiben liegen. Ist aber selber aufgestanden und da rausgefahren. Es scheint hier alles okay zu sein. Wir werden natürlich jetzt müssen schauen, ob er da wieder kommt und wie es ihm dann geht. So die erste Einschätzung beim Rausfahren hat das relativ gut ausgesehen. Er hat sich da nicht irgendwie müssen stützen oder so und hat auch nicht irgendwie ein schmerzverzerrtes Gesicht gehabt, wo man dann so als das können einordnen konnte. Aber wir haben das natürlich weiter im Auge. Unterdessen das Spiel mit die Dürre. Was auch gekehrt hat, ist die Schussstatistik im Moment. Tigers vorne in dieser Statistik 16 Goalschüsse für sie, 13 vom Heimteam. Und dann widerspiegelt das zumindest ein bisschen wieder das Resultat, das ja deutlich zugunsten von den Tigers aussieht im Moment. Der Tigers wieder in der Zone innen, der Tier der Flavio Schmutz mit dem Eckenberger hinter dem Goal in einem harten Kampf um den Böckel. Schieber kommt vor das Goal zum Kinnunen. Und dort ist das Goal schon wieder verschoben. Der Schmutz hinter dem Goal am Boden. Und tut sich der jetzt sogar beschweren über die Art und Weise, wie er dort angegangen worden ist. Aber das ist der Schiedsrichter eigentlich ziemlich egal. Ein Eismeister weniger, weil der hat nicht seinen ersten Auftritt. Der kommt wieder mit der Bohrmaschine. Das Goal braucht wieder neue Verankerung. Der Tio, wenn wir die Szene noch einmal anschauen, dann ist es eben der Tio, dass er wirklich ins Goal reingecheckt wird und darum berechtigterweise dort auch seine Unmut kundtut, der Julian Schmutz, der in dieser Situation dort eben auf das Mal den Kopf am Goalpfosten angeschlagen hat. Aber gemacht hat es ihm nichts, er hat einfach das Gefühl, das sei ein bisschen ein überhärter Einsatz gewesen. 8,5 Minuten noch zu spielen, in diesem zweiten Drittel immer noch die klare Führung für die Tigers gegen Oshawa von 4:1.
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Musik hier auf Neues und während dem Werden im Jura. Das ist gute Musik hier auf Neues und während dem Werden im Jura. Bei dem Auswärtsspiel von der

0: Wartet, alles in allem war es aber eine Aktion, wie sie etwa 20 oder 30 Mal in jedem Spiel passiert. Der Fei hat dort aber die Flugstunde genommen und hat diese Einladung angenommen. Er ist ja als hinterster Mann vom Glück verfolgt, wenn der Schiedsrichter näher das eben auch gerade abpfeift. Entsprechend für Ajoa jetzt eben Powerplay. Tigers wieder in Unterzahl. Das machen sie ja bis jetzt sehr gut. Sie sind das viertbeste Unterzahl-Team in der Liga und das hat bis jetzt heute Abend gut funktioniert. Der Alens Bach hat dort die Welt fast nicht mehr begriffen, dass er für das raus muss, aber er ist jetzt draußen für die nächsten 2 Minuten. Der erste Anspielversuch hat noch nicht funktioniert, darum noch keine Sekunde von diesem Überzahlspiel durch. Tiger sitzen, das Bulli können gewinnen, hinter dem Goal im Scheibenbesitz der Flavio Schmutz, aber Ajoa Kunke greift dort an und wütet und gleich ist es der Kinnun, der die hat können gewinnen und jetzt auch tief ins Drittel abspielen. Das gibt auch die Möglichkeit, da, sich neu zu organisieren. Der Emil Peterson, der Flavio Schmutz, der Ricolau, der Kinnun sind die vier, die da sich probieren zu wehren. Ajoa schon wieder im Drittel. Chiba zirkuliert wieder Honka der blauen Linie zum Soppa auf der linken Seite. Der Soppa sucht dort eine Anspielstation, findet der Julius Honka. Blaue Linie auf der linken Seite wieder der Soppa. Der Soppa sucht eine Lücke, geht nochmal über den Honka zurück. Das auch, weil Tigers halt gut in dieser Box stehen. Der Pass dort in die Mitte kommt nicht ganz an. Aber jetzt Julius Honka, der geht nochmal über zum Soppa. Und der muss nochmal abdrehen. Das Publikum fordert da Abschluss. Der Abschluss kommt im Moment noch nicht. Der Soppa steht jetzt dort auch nicht ganz am richtigen Ort. Darum kann er nicht einen Direktschuss ansetzen. Muss nochmal den gleichen Turnus nehmen. Schieben, wo da immer wieder über Julius Honka kommt. Dem sein Schuss bleibt dort vor dem Goal liegen. Und Tigers können diese Scheibe befreien. Es ist sogar Emil Peterson, der jetzt da in die Zone reingeht, geht aber gerade die Ecken runter, wartet dort, bis jemand auf ihn zukommt. Jetzt wird Emil Peterson dort an der Bande verräumt vom Jeremy Wick. Geht sich jetzt dort aber auf die eigenen Beine wieder auswechseln. Tigers müssen dann auch noch eine halbe Minute defensiv Arbeit überstehen. Der Emil Peterson hat jetzt können wechseln. Der Björnin für ihn auf dem Eis schieben. Wieder bei Ajoa Taunus auf dem Eis. Anthony Honka jetzt Taunus auf dem Eis. Dort auf der linken Seite kann schieben dort vor das Goal spielen. Das zirkuliert noch für 10 Sekunden nochmal. Anthony Honka. Sein Schuss geht aber am Goal vorbei. Nettinen auf der anderen Seite. Der Scheibe Tiger sitzt dann wieder komplett. Aber es ist immer noch sehr gefährlich. Der Carvo dort in den Slot reinfährt. Aber Tigers bringen diese Scheibe raus. Und der Allensbach ist wieder da als Erster, der Scheibe hinter dem Goal von Ajoa, fängt der Männelanen und der Männelanen, sein Versuch geht dem Goal vorbei. Das Ganze hier noch 3 Minuten 50 turbulent hier im Jura. Ajoa Langnau, 1-4.
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0: The Two Romans mit My Night.
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0: Hier an diesem Samstagabend auf Neo Ace. Und ein paar Pfüste hat man gesehen zu fliegen. Bei diesem Auswärtsspiel von den SL Tigers gegen Oshawa Kreisau-Siegenthaler.
2: Ja, es hat eher hektische Szenen gegeben, nachdem der Robin Meyer den Böcke haben konnte. Die Partie unterbrochen war. Und das ist hier der nächste Pai Bachhoffner da im Kampf gegen seinen Gegner. Und jetzt ist der Stock dort ein bisschen gar hoch. Und der Kevin Fey lässt einfach dort nicht los und überkommt jetzt vom Bachhoffner auch. Und der zieht der Helm und pfeift die Händchen und der Helm ab. Und das ist ein klares Zeichen, dass man eigentlich da von mir müsste. Der Bachhoffner hat aber auch nur noch ein Händchen an. Und von dem her wird das auch spannend sein. Ja, das ist die Aktion jetzt. In den letzten Minuten hat sich das abzeichnet, dass da immer wie mehr Action auf dem Eis kommt, immer wie mehr auch härtere Situationen auf dem Eis passieren. Es ist ein bisschen die Verzweiflung auf Seite von Oshawa, weil sie ja eigentlich das Spiel da gut machen. Und jetzt sieht man, wie der Fey da wiederholt mit dem Kopf gegen Bachhoffners Helm gestoßen hat. Das könnte man dann vielleicht auch nochmal anschauen, weil das ist auch nicht ganz so, wie es sollte sein. Ja, die Situation da auch in der letzten Minute, auch schon turbulent, irgendwie der letzte Stang, den ich durchgegeben habe, betreffend Goalschüsse, war irgendwie 13 zu 17 für die SCL Tigers. Unterdessen 7 Goalschüsse, die Oshawa, die haben wieder überholt, haben jetzt 20 Mal auf den Meier schiessen und das, und eben in dieser Statistik wieder aufholen. Wir probieren da noch rauszufinden, wie die Strafen verteilt werden. Der Fey ist gerade sofort rausgeschickt worden. Der hat sich dort auf einen veritablen Faustkampf einlassen mit dem Jérôme Bachhoffner. Das ist nicht so Jérôme sein Ding, erfahrungsgemäss. Hat er den kühlen Kopf probiert zu bewahren, ist aber hier unter und wird jetzt auch verarztet. Der blutet dort unter dem Auge, hat er einen Cut bekommen, wird jetzt der gepflegt, darum noch nicht auf der Strafbank. Das ist dann einer der nächsten Schritte. Ihm läuft das Blut auch über den Kopf ab. Er hat dort wirklich toll eingesteckt bei dieser Aktion und muss jetzt dort gepflegt werden und jetzt putzt er sich noch den Kopf ab mit dem Liebling. Das heisst, der wird der unter Umständen im letzten Drittel auch noch mit einem anderen Liebling müssen auflaufen. Und jetzt haben die Schiedsrichter beschlossen, die Szene dort auch noch auf dem Video anzuschauen. Also das geht hier noch im Moment 1:48 haben wir noch auf der Uhr. Das Resultat zwischen Oshawa und den Tigers ist 1:4.

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1: Das ist der Samstagabend hier auf Neo Ace. Und ein Langnauer ist auf der Strafbank und einer von Aschua. Ja, Küss aus Siegenthaler, Kevin Fey und Jérôme Bachhoff. Die beiden, die sitzen.
2: Genau, wir konnten die Blutung stillen beim Jérôme Bachhoffner. Beide zusammen bekommen 2 Minuten. Das ist dann auch richtig, wenn man das Ganze hier angeschaut hat. Schon schnell klar war, dass es gegen Bachhoffner eine 2 Minuten Strafe wird geben. Und dem Feise Aktion hat man dann auch noch angeschaut. Hat man das in der Regel eben gemacht, zuerst auf einmal überlegen, ob man vielleicht das stärker bestrafen will. Wenn man es ein paar Mal gesehen hat, dann muss man nachher auch mit ein bisschen Abstand sagen, das ist auch die richtige Art und Weise, wie das hier jetzt jeweils ist ausgesprochen worden. Es geht mit 5 gegen 5 in die letzten Minuten von dem zweiten Drittel, wo die Tigers immer noch vorne sind, nach diesen 3 Goals im ersten Drittel, vorübergehenden 1-3 und nach dem Shorthander von Manelanen eben immer noch die 3 Goals Vorsprung hat jetzt der Tio Honka, Julius Honka, sein Schuss im Aussennetz gelandet. Aschua drückt da wirklich zum Schluss von dem zweiten Drittel immer noch, wie sie das jetzt auch schon in den letzten Minuten gemacht haben. Die haben jetzt irgendwie 7 Mal nacheinander aufs Goal geschossen, während dem Tigers gar keine Offensivszene mehr hatten, sich da aber tapfer gewehrt haben in der eigenen Zone. Noch 20 Sekunden, nochmal ist es Aschua mit einem weiten Pass dort auf Soppa, das spielt und vor dem Goal der noch zum Ablenker kommt bei einem Haar der Cormier, aber der hat das Goal verfehlt. Jetzt noch 12 Sekunden nochmal schieben der blauen Linie. Noch einmal ist es der Jeremy Wick, der hat seinen Schuss abgelenkt und dann kommt es 5,5 Sekunden vor der zweiten Pause nochmal zu einem Anspiel in der Zone von den Tigers innen. Das gilt es jetzt auch noch zu überstehen und dann hat man dann den Sturmlauf von Aschua, der doch schon viel länger geht, als ich mir das eigentlich was ich das erwartet habe. Ich hatte das Gefühl, das passiert zum Start des Spiels. Und dann ist irgendwann der Power auch ein bisschen draussen. Wir sehen schon, dass jetzt die Linie 3 und 4 schon vermehrt auf dem Eis sind bei Aschua oder auch länger auf dem Eis sind. Das heisst, die Energiereserven vor allem Importspieler aus der ersten Linie werden ein bisschen schonender behandelt. Das auch wichtig, weil es eben dann für das Heimteam da über 60 Minuten so sein soll, dass man einigermaßen dranbleiben kann. Noch einmal, die Bulli wird gewonnen, aber der Schuss geht dort am Goal vorbei. Tigers jetzt hinter dem Goal, wo sie die Scheibe können behalten. Und darum kommt da die Sirene, ohne dass da noch irgendetwas wäre passiert in diesen 5,5 Sekunden. Turbulenz dritte, wo da hier zu Ende geht. Und dann schlussendlich eben ausgeglichen. Ich habe schon gesagt, der Car auf Seite von Aschua und der Manelanen mit seinem Shorthander auf Seite von den Tigers sorgen für das Resultat. Das sieht nach wie vor sehr gut aus. Aschua Langnau 1-4.
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1: Und so startet die zweite Pause von dem Auswärtsspiel von den SL Tigers das gegen Aschua. Ich wollte nachher heute schnell durchgehen, wie es bei den anderen Spielen in der National League heute Abend aussieht. Lang ist es 0-0 gestanden im Spiel Ambri gegen SCB und jetzt steht es 1-1. Dann haben wir auch noch die Bieler gegen Lugano und dort hat man ein Unentschieden aktuell, ein 2-2 steht es in diesem Spiel. Davos führt gegen noch gegen Genf. Das mit 2-1. Auch Lausanne führt gegen Rappi mit 3-1. Und dann haben wir auch noch ZSC Lions, die daheim vor Heimpublikum führen mit 4-3. Das gegen Fribourg. Jetzt gute Musik und dann hören wir uns gerade wieder mit dem letzten Drittel von diesem Auswärtsspiel, das mehr als gut ist. Mit Lisa Graber begleiten wir heute Abend das zusammen mit dem Küss aus Siegenthaler. Ciao zusammen, guten Samstagabend.

que escute música. For the Rolling Stones, Whole Wide World. So heisst der Song hier an diesem Samstagabend auf Neo 1. In 5 Minuten, da haben wir 9:30 auf 4:1. Ja, so viel steht es für die SL Tigers. Sie spielen heute Abend auswärts gegen Oshawa. Und im zweiten Drittel, da hat es doch kurz am Anfang danach ausgesehen, als könnte Oshawa vielleicht, je nachdem, aufholen. Das haben sie darum letztens eigentlich ja geschafft gehabt. Gegen Lugano haben sie 3-0 dann können aufholen. Einfach dann gegen die Luganeser. Aber ja, bei dem 1-Goal für Lugano, ist es geblieben in diesem zweiten Drittel bei diesem Auswärtsspiel. Der Daniel Carr hat den dann gespielt gehabt, das erste Goal für Oshawa. Und dann darauf hat es der allererste Shorthander gegeben für die SL Tigers, der Saku Menalanen, hat den geschossen. Das in der 24. Minute und macht so das 4-1. Dann ist es ziemlich wild geworden, es ist geschlägelt worden und so weiter. Am Schluss hat dann der Jerome Bachhoffner und der Kevin Fey von Oshawa beide wegen übertriebener Härte auf die Strafbank müssen. Ja, so sieht es aus da bei diesem zweiten Drittel in diesem Auswärtsspiel von den SCL Tigers. Jetzt wollen wir doch noch kurz schauen, wie es in der National League ja sonst noch aussieht. Heute am Abend haben wir zum Beispiel im zweiten Drittel noch ein Unentschieden zwischen Tmutze und Ambri. Der SCB spielt auswärts gegen Ambri und steht aktuell 1-1. Dann haben wir die Luganeser, die auswärts spielen gegen Biel. Dort hat so lange eigentlich unentschieden ausgesehen. Jetzt führen sie Lugano mit 3-2 gegen die Bieler. Wer auch noch führt, ist Davos. Auch sie spielen auswärts, das gegen Genf und führen mit 2-1. Lausanne führt auch immer noch gegen Rappi. Sie spielen auswärts gegen Rappi und führen mit 4-1. Und dann haben wir auch noch ZSC Lions, die führen vor Heimpublikum gegen Freiburg mit 4-3. So in wenigen Minuten startet es dann wieder hier bei uns auf Neo 1. Es kommentiert der Küssel Segenthaler und ich bin Lisa Graber, begleiten euch heute Abend durch das sehr schöne Auswärtsspiel von den SL Tigers gegen Oshawa. Jetzt ein bisschen Musik und dann geht es los mit dem letzten Drittel.

0: Das ist gute Musik an diesem Samstagabend hier auf Neo 1. Halb 10 ist es. Und der letzte Ritter bei dem Auswärtsspiel SCL Tigers gegen Aarau hat gerade gestartet. Und es steht 5 gegen 5 auf dem Eis. Chris Usigenthaler.
1: Ja, das ist so, weil eben noch zwei draußen sind, ist es auch ein bisschen verwirrlich. Der Pachhofner und der Fey müssen dann nach ihrem Rencontre kurz vor der Pause noch ein Moment warten, bis sie dann wieder mitspielen können. Auf dem Eis keine Konsequenzen. Tigers probieren da jetzt ein bisschen besser in das Dritte rein zu starten, als sie das Letzte können fertig machen. Das war ja dann wirklich ein Sturmlauf von Aarau und das muss man jetzt da ein bisschen probieren zu brechen und vor allem da die ersten Minuten sicher überstehen mit den 3 Goal Vorsprung. Da gilt es darum, vor allem auch nicht mehr Leben reinzukommen, da in die Hauen rein. Tigers jetzt mit dem Abschluss von Julian Schmutz. Das ist dann nach langem wieder mal einer. Und jetzt ist in der eigenen Zone dort wieder zu wehren angesagt. Die vierte Linie ist da zum Teil schon für mich. Der Wagner über Petrini. Hinter dem Goal der Kinnunen, der die Scheibe gewinnen konnte. Der Kinnunen, der jetzt vom Baldisberger die Scheibe auch überkommt. Tigers, die einen nächsten Angriff probieren aufzubauen. Der Pass durch die Mitte zum Wagner kommt allerdings auf den ersten nicht ganz an. Der Pile ist es, der die eigene Zone Schiebe für Aarau wieder zurückgewinnt. Der weiter Pass zum Nettinen, der kommt da in die Zone rein. Can Meyer verfolgt ihn dort und lässt ihm die Scheibe ganz schön ab. Kann die jetzt auch dort hinter dem Goal Baldisberger weitergeben. Da lässt sich die aber gerade abnehmen und es ist gefährlich. Es ist wieder hinter dem Goal, wo Aarau die Scheibe zurückgewinnt. Sie kommt an die blaue Linie. Der Böck blickt dort vor dem Goal, aber Tigers kommen dort als erstes an die Scheibe und jetzt gibt es da auch eine Flut von Strafen. Unterdessen sind zwei Hängen oben. Es hat dort noch einen Stock von Baldisberger und zu diesem Zeitpunkt habe ich schon eine angezeigte Strafe gesehen. Gegen die SCL Tigers jetzt die Strafe angezeigt. Darum noch nicht abpfiffen, weil Aarau im Scheibenbesitz ist. Die haben einen sechsten Feldspieler gebrungen, bis sie die Scheibe verlieren oder bis sie eben das Goal machen. Geht jetzt es da so weiter. Der Nettinen kommt in die Zone rein. Die Scheibe kommt zum Honka, die blaue Linie zurück zum Nettinen. Tigers kommen da immer noch nicht. Die Scheibe also schon jetzt so etwas wie Powerplay. Auch wenn das noch nicht Strafen ausgesprochen sind worden. Nettinen bleibt dort im Pelz hangen vom Robin Meyer. So sagt man etwa umgangssprachlich, weil eben die Scheibe mitten vor auf das Liebling geht, die Partie jetzt unterbrochen und jetzt nehmen wir noch mit, was da für Strafen ausgesprochen werden. Es ist der Crosscheck gegen Baldisberger und wenn wir jetzt ein bisschen Glück haben, in Anführungszeichen, dann wird er dort für den Hochstock entweder nicht bestraft oder die zweiten 2 Minuten gehen auch zulasten von ihm für den Hochstock. Aber das ist auch jetzt gerade anders. Tatsächlich ist es der Can Meyer, der zusätzlich rausgeht. Und der kann jetzt Aarau für 2 Minuten 5 gegen 3 spielen. Das natürlich die grosse Möglichkeit, da zurück im Match zu kommen. 2 Minuten und 49 Sekunden sind gespielt. Im letzten Drittel Aarau Tigers 1-4.
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0: Grüße sind auf mich, und darum hat es auch nicht lange gebraucht, bis etwas passiert.
1: Ja, es ist auch schon an, der ihr zweiten Goal schießt. Julius Nettinen, 3 Sekunden ist es gegangen in diesem 5 gegen 3 Powerplay. Und das Powerplay von 1,57 geht noch weiter, solange sie sind noch einen mehr. Neues Resultat auch schon an 2, Tigers 4.

0: Das ist nicht weiss, wir schalten geradeaus ins Jura, Kösel-Siegenthaler.
1: Ja, 4 Minuten gespielt, immer noch Powerplay für Aschua, noch für 50 Sekunden, immer noch 2-4 auf der Uhr. Tigers also nur noch mit 2 Goal vorne und müssen sich da irgendwie wehren. Schieben wieder gefährlich der vor dem Goal, aber Tigers bringen die ganz weit raus. Die Schiebeorte, der gelegen vor dem Robin Meyer, nachdem befreit worden. Die letzte halbe Minute von dieser anfänglich doppelten Überzahl, die nur gerade 3 Sekunden gegangen ist, dann ist es wirklich Bulli weitergespielt, über zum Netz rein und er hat es eben der schon in 3 Sekunden eingeschlagen gehabt und der Rest vom Powerplay hat Tigers sich gut gewehrt, auch wenn es immer wieder gefährlich wird, aber mit dem muss man rechnen. Tigers viert das bis jetzt heute Abend super, auch wenn da der Turkuleinen nochmal zum Abschluss kommt und die Scheibe drin ist 6 Sekunden bevor die Strafe von Can Meyer jetzt abgelaufen ist. Tatsächlich der Doppelschlag in den 2 Minuten, die sie hier hatten. Am Anfang haben sie 3 Sekunden gebraucht und jetzt kurz bevor die Strafe abgelaufen ist, machen sie ihren 3. Goal und bringen die Halle hier wieder zum Kochen. Da steht jetzt ja, praktisch der Hingerste der Letzte. So ein paar VIP-Sätze, die noch nicht aufstehen, aber die sind wahrscheinlich auch nicht unbedingt für das Heimteam. Das wird noch ein schwieriger Abend. Es hat lang sehr gut ausgesehen. Aber jetzt noch 15 Minuten und 17 Sekunden zu spielen. Neues Resultat: Aschua 3, Tigers 4.
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0: Das ist neu eins an diesem Samstagabend. Und auch schon hat gut aufholen können. Küss aus Egenthaler.
1: Ja, 13,5 Minuten geht es noch. Immer noch 3-4. Sie sind in Führung, unsere Tigers. Nachdem sie aber 4-1 geführt haben, ist das natürlich jetzt ein bisschen der Stimmungsbrecher hier in der Halle. Der Doppelschlag, 43 ist die Nettinen in doppelter Überzahl und 45 ist die Turkuleinen, der neue einfacher Überzahl. Hat natürlich da auch wieder viel Energie in die Halle reingebrungen. Zuschauer, die da voll mitgehen und begeistert sind, der Art und Weise, wie ihr Team da spielt. Und die Tigers, die da im Moment nicht so wissen, wie sie das entgegen haben. Aber eben, es waren jetzt spezielle Situationen. So ab Mitte, zweites Drittel, hat Ajoa Deoterti ins Spiel hineingebrungen. Die Tigers dann phasenweise auch ein bisschen mit dem überfordert oder eben gefordert. So würde ich es mal sagen. Und jetzt das Powerplay, das so gut ist, eben dann auch wirkungsvoll. Die Tigers, die jetzt probieren, da ein bisschen besser in die Partie zurückzufinden. Eckenberger ist es, wo dort auf der rechten Seite der Ricola sucht. Der Ricola kann ins Drittel reinfahren, lässt der den Pilet also ein bisschen vorbeiziehen in die Bande rein. Der Pilet, wo der dort will, einen Check ansetzen. Die Tigers sitzen wieder am Zurückschaffen, müssen sich da wehren gegen Christy, wo der in der Bande im Eckenunger, aber vom Phil Baldisberger die Scheiben abgenommen überkommt und gleich gewinnt der Turkuleinen, die der geht wieder zurück. Jetzt ist der Björninen, der mit dem Männelanen wieder in die andere Richtung startet. Der Männelanen auf der linken, rechten Seite. Chiba kurz zurückgeht zum Kinunen. Chiba aber auch schon wieder weg. Und wieder ist es Ajoa, der da den nächsten Angriff lanciert. Der Christy, der überlegt, der zum Nettinen. Der spielt Chiba dort vor dem Slot durch. Der Zkraken an der blauen Linie geht wieder in die Ecken ab. Und da kommt der Antoni Honka, der mit viel Tempo hinter dem Goal durch. Und jetzt hat er den Kopf auf und schaut, wo kann ich Chibere spielen. Fängt er in der blauen Linie tatsächlich Anspielstation. Die Tigers bringen die Scheibe raus. Das sollte sogar ohne Icing gehen. Tatsächlich das Ganze hier noch 12 Minuten. Es ist hektisch, es ist etwas los. Ajoa Tigers 3-4.
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0: Das ist der Samstagabend hier auf Neo1 und wir schalten gerade raus in die Jura, wo die SL Tigers ihr Auswärtsspiel spielen gegen Anjoa. Es steht 4-3 für Tigere, Kiesel Siegenthaler.
1: Noch genau 10 Minuten sind zu spielen. Tigers vorhin mit einem guten Abschluss vom Eckenberger, der dort vom Julius Schmutz Vorlage bekommen hat. Da so wieder ein bisschen gefährlicher. Der Noah Patenau im Goal von Anjoa. Er ist ja nach dem vierten Goal, nach dem Shorthander von Männelanen eingewechselt worden. Es hat wieder ein bisschen Entlastung gegeben. Aber jetzt hat Tigers schon wieder in der eigenen Zone gefordert. Emil Pettersson bringt die Scheibe aber da raus. Das wird allerdings ein Icing geben. Nein. Der Honka war genug früh an der Scheibe und will das Tempo mitnehmen. Es kommt ein weiter Pass da zum Kar, auf die andere Seite zum Smirnov, hinter dem Goal. Der Emil Pettersson dort zur Stelle, aber er kann die Scheibe nicht unter Kontrolle bringen. Sie bleibt in der Reihe vom Heimteam da. Der Nussbaumer jetzt hinter der Bande, der die Kampf verwickelt, kurzerhand das Gleichgewicht verloren. Dann ist es dann da der Thanos wieder, wo die Scheibe kommt. Der Honka, es kombiniert und kombiniert. Der Smirnov, der dort hier den Weg in die Mitte sucht. Und wieder der Emil Pettersson, der die Scheibe wieder auf die gleiche Art Backhand via Ball. Aber spielt der nächste Angriff von Anjoa, kommt aber schon wieder. Man muss sich da defensiv neu organisieren. Es hat so einen Linienwechsel gegeben. Der Eckenberger ist wieder da. Der lenkt dort den Schuss gut ab. Darum Partie unterbrochen. 8 Minuten 47 sind noch zu spielen hier in Prontrut. Anjoa Tigers 3-4.
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0: Samstagabend auf Neo 1 und es gibt News seit der Jura. Wie sieht es aus, Küsselsiegenthaler?
1: Ja, 7 Minuten 17 vor Schluss, gleich das Heimteam da hier aus. Es scheint der Julius Honka zu sein, der da hier das Goal gemacht hat, der den Abschluss gesucht hat. Und er hat der viel Bein oben gehabt und irgendwie findet der Böck den Weg ins Goal. Vielleicht der da vor dem Goal noch Ablenker, vielleicht war das aber auch einer von den SCL Tigers. Das ist ein bisschen schwer zu sehen. Es tut auch nicht viel zur Sache, wenn wir ganz ehrlich sind, weil jetzt ist der Ausgleich Tatsache. Nachdem man hier 3-0 und 4-1 geführt hat, hat es jetzt die 3 Goal gegeben im letzten Drittel in dieser Halle, innen, wo natürlich Kopf steht, wenn so etwas passiert. Der Honka wird durchgegeben als Torschütz. Dann ist dann auch der Stock vom Baldisberger dort als letztes dran gewesen. Weil irgendwo hat er noch eine richtige Sänderung bekommen. Der Böck, der der Tee einfach mal aufs Goal gegeben ist worden. Und das hat der Honka natürlich genau so wollen. Es wird spannend sein, wie die Tigers auf das reagieren. Aber auch wie das Heimteam Aschua auf das wird reagieren. Weil die sind natürlich jetzt angesäckelt wie verrückt und unbedingt da wollen. Den Rückstand aufholen. Und jetzt haben sie den aufgeholt. Die Frage ist, ob sie jetzt so in dieser Konsequenz weiterkommen, wenn es dann hier eben um weitere Goal geht. Weil es hat natürlich auch gewisse Risiken, die das mit sich bringt, dass man eben defensiv vielleicht ein bisschen mehr auftut. Wir werden es sehen. 6,5 Minuten noch zu spielen hier in Prontrut. Aschua Tigers 4-4.
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0: Mit einmal mehr steht Ajoa vor Heimpublikum auf dem Eis, und zwar im Powerplay. Sisi, der Dario Allensbach, der hat raus müssen, Kösus Irgenthaler.
1: Oh, ein Stock zu verdickt, noch für eine Minute hockt er draußen. 5 Minuten und 25 Sekunden geht es noch. Es ist 4-4, das ist so alles, was zu den Zahlen zu sagen gibt. Powerplay besitzen mit einem netten Abschluss, doch schon eben in der Zone innen. Jetzt haben sie das Bulli wieder gewonnen. Der Julius Honka ist es, der Turkuleinen sucht. Auf der rechten Seite der Turkuleinen, wo der Tier das Überzahlspiel orchestriert und da hier die Lücke sucht. Aber Robin Meyer hat die Scheibe gut können haben und die Tigers bringen die Scheibe jetzt raus. Anfang mal zur Zone aus, aber es ist schon wieder der Honka an der Scheibe in der eigenen Zone, wo mit dem Devos zusammen da der Nächste die Angriffswelle probiert. Jetzt zieht der Devos, winkt er, geht, komm, wir gehen wieder für eine halbe Minute noch über das Ausspiel. Der Devos ist es, der hier in die Zone reinfährt und geht wieder Position bezieht. Der Soppa auf der linken Seite, Jeremy Wick, legt der Scheibe wieder ab. Sie kommt an die blaue Linie, der Honka dort auf der linken Seite der blauen Linie, der Kien Soppa, wo jetzt da in der Turku Leinen sucht, Scheibe noch leicht abgelenkt, aber jetzt hat er so unter Kontrolle, sucht im Slot der Wick, der bricht dort nur der Robin Meyer. Noch einmal kommt sie jünger, noch 4 Sekunden über das Ausspiel, Turkuleinen noch einmal, kommt Scheibe rüber, zum Glück kann die der Soppa nicht so gut kontrollieren, da geht sie nochmal auf das Goal ab, Tigers unterdessen wieder komplett, noch 4 Minuten 20, Tigers sitzen in Scheibenbesitz mit dem Meyer, jetzt geht es via Björninnen und Baldisberger in die andere Richtung, jetzt mal Abschluss suchen, mal den Böck auf das Goal bringen, das hat der Baldisberger gemacht, schieben jetzt der Tier wieder in Besitz von Ajoa. Das Ganze hier noch 4 Minuten. Sehr hektisch, Ajoa Tigers 4-4.
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0: Und es sind die letzten Minuten, die da laufen im Jurados zwischen den SL Tigers und Aschwakers und Siegenthaler.
1: Noch eins, Minute 30, eine Riesenmöglichkeit dort vom Flavio Schmutz nach Pass vom Julian. Aber es geht wieder in die andere Richtung, immer noch 4-4. Es geht auch um alles da hier. Wir haben jetzt auch keine Strafe mehr pfiffen vom Julian. Aber es geht wieder in die andere Richtung, immer noch 4-4. Es geht auch um alles da hier. Wir haben jetzt auch keine Strafe mehr pfiffen. Und der Tier geht auch der Karne.

0: Also da hat er vielleicht auch ein bisschen die Strafe wollen rausholen, wo man das Gefühl hat, sie werden vielleicht demnächst auch fällig. Vielleicht sehen wir es da noch einmal. Da hier, der Anfang mal und ganz viel Schwein gehabt bei Meckenberger. Nach einem Haken auf der anderen Seite. Dann aber auch die Aktion eben gegen Jule Schmutz, wo der Tier beides zusammen nicht geahnt wird. Und das ist eine sehr turbulente Phase, wo die Schiedsrichter probieren, einen kühlen Kopf zu haben. Der Tier tatsächlich den Stock im Gesicht hatte. Aber das ist nicht gesehen worden. 48 Sekunden noch, bis das dritte Drittel durch ist. Eben vorhin hatte ich ein bisschen das Gefühl, Joa sei vielleicht doch jetzt nicht ganz unzufrieden mit dem einen Punkt, nachdem man 3-0 ist hinter war. Und gleichzeitig nutzen die natürlich dann schon die Möglichkeiten, wenn sie ein bisschen können, da die volle Punktzahl haben zu tun. Die sind da voll auf der Erfolgswelle. Chiba läuft wieder 45 Sekunden noch. Der Julius Honka gibt sie dort in die Zone rein. Auf der anderen Seite wird sie wieder übernommen. Der muss jetzt hinter dem Goal Noah Meyer das gut klären. Zusammen mit dem Männelanen kommt sie auf die andere Seite. Chiba auf der rechten Seite ins dritte Rein gespielt von Aschua. Aber Aschua hat wieder selber einen Böcke. Strahlensbach, der geht vorchecken. Jetzt Chiba ein bisschen im dritten Rein behalten. Wir haben sie zwar nicht richtig unter Kontrolle, aber kann der Demo Zeit verstreichen. Und jetzt kommt sie zum Zonen aus. Noch 15 Sekunden bis zur Verlängerung. Noch einmal der Björninen, der den Weg wählt, hingern. Und jetzt noch 9 Sekunden auf der Uhr. Tigers sind Scheibenbesitz in eigener Zone. Da greift Aschual nicht mehr an. Und das Spiel hier wird in die Verlängerung gehen. Turbulenter Match nach 60 Minuten. 4-4, es wartet Overtime auf uns. Verlängerung.
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2: Und dann werden wir noch kurz schnell schauen, wie es bei den anderen Spielen heute am Abend aussieht. Gegen Unentschieden steht es zwischen Ambri und dem SCB. Unentschieden mit 1-2, das wollte ich dann noch sagen. Dann haben wir noch ein 2-2 zwischen Biel und Lugano. Davos führt gegen noch mit 2-1 gegen Genf. Dann führt auch noch Lausanne mit 4-1 gegen Rappi. Und ZSC Lions führen gegen noch vor Heimpublikum mit 4-3 gegen Fribourg. Jetzt gute Musik und dann hören wir uns gerade wieder für die Verlängerung hier auf Neo 1.

0: Schmidt-Klüsel Siegenthaler.
1: Ja, die geht jeden Moment los. 5 Minuten sind angesagt oder bis zum nächsten Goal. Ich kann mir irgendwie nicht vorstellen, dass das 5 Minuten geht, so wie das da hin und her gegangen ist. Weil wenn es jetzt Goal gibt, ist natürlich fertig der Julian Schmutz, der Flavio Schmutz und der Kinun bei den Tigers auf dem Eis, der Julius Honka, der Devos und der Danus auf dem Eis bei Ajoa. Ajoa in Schiebenbesitz. Und das war jetzt ein sehr offensiver Wechsel gewesen. Und eine Riesenchance von Ajoa. Also da habe ich jetzt einen absoluten Trick. Ist jetzt das gewesen, dass der Defensivspieler bei der hintersten Bande raus ist und der Offensivspieler bei der vordersten. Und nachher hat es da ein 1 gegen 0 gegeben. Zum Glück ist der Robin Meyer da zur Stelle. Das muss man ganz gut im Griff haben. Die Tigers haben aber das so vehement reklamiert, dass das nachher eine 2-Minuten Strafe wegen unkorrektem Wechsel ist. Die Schiedsrichter ist aber durchgelassen. Und es ist schlussendlich der Robin Meyer. Dem haben wir zu verdanken, dass es hier immer noch um einen Extrapunkt geht. Das werden wir ein bisschen probieren im Auge zu haben. Das wäre natürlich der absolute Knickbruch gewesen, da schon nach irgendwie 19 Sekunden. Die Chiba ist wieder drin, die Chiba läuft wieder und Ajoa hat das Bulli gewonnen. Der Kar ist jetzt auf dem Eis, geht der zur Zone aus, in die Mittelzone. Dann kann sich der Smirnovs da auch zurückziehen. Der Kar umläuft jetzt dort sein Gegenspieler. Aber jetzt ist der Emil Pettersson, der dort hier 1 gegen 1 kann spielen und jetzt hat man ein 3 gegen 2. Es ist der Dahlen, der aber den Abschluss nicht aufs Goal bringt. Vielleicht jetzt der Emil Pettersson, vielleicht sucht aber auch er den Weg in die eigene Zone. Nein, er bleibt da für einen Moment noch in der Zone drin. Geht jetzt in die Neutrale, der Dahlen auf der anderen Seite. Jetzt kommt da der Noah Meyer auf die Eis. Es wird hier gewechselt, der Menelanen auf dem Eis und der Allensbach. Meyer, Menelanen, Allensbach, der Meyer an der Scheibe. Probiert die Scheibe noch weiterzugeben, kommt jetzt aber selber viel Eis. Darum geht er. Sauber, Menelanen kann nicht angespielt werden. Immer wieder der Noah Meyer auf der anderen Seite auch. Jetzt wieder der Noah Meyer, der das gut macht in der eigenen Zone. Der Menelanen anspielt, immer noch in der eigenen Zone. Es zirkuliert da schön. Jetzt kommt der Noah Meyer dort in eine gute Abschlussposition. Aber der Patte noch mit dem Stockhändchen, der diese Scheibe abtun kann. Der Menelanen hat die Scheibe wieder geht in die eigene Zone. Das gibt dem Noah Meyer die Möglichkeit zu wechseln. Via Kinunen, der frisch auf dem Eis ist, geht der nächste Angriff los. Julian Schmutz ist dort noch gekommen. Kinnunen überkommt nicht so viel. Freisi ist aber scheitert dem Pateno. Und dann geht es dann in die andere Richtung. Der Turkuleinen, der sich der gegen Julian Schmutz durchsetzt. Der kann im letzten Moment dieser Scheibe noch einen Mupf geben. Knapper Strafe vorbei. Es ist auch schon in der Zone innen. Der Danus, der den Tier nur das Aussennetz bricht. Die Scheibe immer noch heiß. Jetzt kann der Julian Schmutz dort die Scheibe übernehmen. In der Mitte läuft der Kinnunen mit. Aber der Julian Schmutz kann der Kinnunen nicht anspielen. Und dann geht es dann in die andere Richtung. Ein 2 gegen 0 und in der eigenen Zone. Sie machen es nicht. Und nochmal wird hier Wildwesten gespielt. Das Spiel geht weiter. Nur das 2 Tigers in Verteidigung. Der Julian Schmutz muss dort hier kämpfen mit einer angezeigten Strafe. Und jetzt machen sie das Goal. Der Turkuleinen ist es, der jetzt vom Julian Schmutz aber noch so richtig auf das Maul bekommt, weil er dort hier den Stock hatte. Und die lassen sie jetzt machen. Da fliegen Bierbecher vom Fansektor, der gerade unten dran ist. Das Ganze ist 2,5 Minuten gegangen und der Zusatzpunkt der wird hier bleiben. Da kann passieren, was will Ajoa gewinnen gegen die SCL Tigers. 5:4 nach Verlängerung.
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Wahnsinn, so Setspiel war das von den SL Tigers. Das gegen Oshawa. In der Verlängerung da schießt dann der Anthony Honka doch noch zu 5-4. Oshawa gewinnt also die heutige Partie. Und nebst dem Spiel heute Abend zwischen den Tigern und Oshawa sind natürlich noch andere Partien gewesen. Auch in der Verlängerung sind zum Beispiel Ambri und Mutzen, SCB, dort steht es darum, noch 1-1. Dann auch ein Verlängerungsspiel, das aber beendet wurde, ist das zwischen den ZSC Lions gegen Fribourg-Gottéron. Da gewinnen dann Zürcher gegen Fribourg mit 5-4. Und drei Partien, die schon beendet waren, ist das Auswärtsspiel vom HC Lugano. Auswärts gegen EHC Biel. Sie gewinnen mit 4-2. Gewinnen vor Heimpublikum tut Genf mit 3-2 gegen Davos und Lausanne schlägt auswärts Rappi mit 4-1. So, der Kürzel Siegenthaler ist natürlich schon los, um zu schauen, wen er von den SL Tigers für unseren Matchbericht vor das Mikrofon bekommt. Das gehört ihr natürlich so schnell wie möglich hier auf Neo 1. Bis es so weit ist, aber gute Musik an diesem Samstagabend schon zusammen.

gerne noch laut. Da, Jura, draussen da, im Stadion, wo das Auswärtsspiel von der SL Tigers war, gegen Anjoua. Es war ein wahnsinnig spannender Match zwischen diesen beiden, aber leider mit einem guten Ende. Nach der Overtime, nach Überzeit für Anjoua, sie gewinnen die Partie mit 5-4. So, alle anderen Partien jetzt in der National League sind auch beendet. Wer auch in die Verlängerung hat müssen, ist Ampri und der SCB. Da gewinnen die Motzen jetzt doch noch mit 2-1. Und auch in die Verlängerung haben Zürcher, ZSC Lions und Fribourg müssen. Zürcher gewinnen vor Heimpublikum mit 5-4. Dann haben wir noch drei andere Partien. Der Lugano gewinnt auswärts gegen Biel mit 4-2. Genf gewinnt vor Heimpublikum mit 3-2 gegen Davos. Und Lausanne gewinnt auswärts gegen Rappi mit 4-1. Der Küsel, der ist gegen noch unterwegs, kommt aber bald wieder mit einem Interview mit einem SL Tigers Spieler. Gehört er natürlich hier bei uns in unserem Matchbericht. Das wirklich nur noch ein bisschen Musik. Wir bleiben also bitte dran hier an diesem Samstagabend. Das ist Neo Ace.

0: Das ist Neo 1 an diesem Samstagabend hier, an diesem 10.10. Und jetzt machen wir Platz, und zwar für unseren Matchbericht.
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2: Die SCL Tigers gewinnen trotz 3-0 und 4-1 Führung am Schluss nur ein Punkt in der Aschua. Nicht zufrieden, unter anderem auch der Arno Nussbaumer, letztes Jahr selber noch bei diesem Team hier engagiert. Ich konnte ihn nach dem Match fragen, was aus Ihrer Sicht Schlüsselmomente waren, dass es heute eben nur einen Punkt gegeben hat.
3: Ja, auf jeden Fall die vielen Strafen im ganzen Match und nachher vor allem im dritten Drittel, wo wir uns vorgenommen haben, keine Strafen mitzunehmen und ja, den Match solid heimzufahren. Und das hat uns jetzt wirklich absolut den Match gekostet. Ja.
2: Vielleicht ein Wort zu den ersten zwei Drittel. Da ist, glaube ich, der Plan ein bisschen aufgegangen. Du selber schon noch das Goal schiessen können. Hat man sich genau vorgenommen, so zu spielen, wie man das die ersten zwei Drittel macht?
3: Ja, absolut. Vollgas gegen Führen zusammen, aber auch hinten dran. Gut absichern mit dem dritten zurück. Das ist gut gelungen. Und eben nachher die Kehrtwende schon im Boxplay und nicht im 5-5 gewesen. Darum, ich glaube, wir müssen schon die Strafen vermindern. Ja.
2: Eindrücklich ist die Stimmung auch hier in der Halle. Du kennst es, du bist in deiner Vergangenheit auch hier gewesen. Das ist unglaublich, wie man fast das Gefühl hatte, dass noch zusätzliche Mal für mich. Hast du das auf dem Eischunger auch so wahrgenommen?
3: Ja, ich glaube, man gehört schon ein bisschen auf der Bank, aber wenn man auf dem Eis ist, blendet man es eigentlich aus und man spielt einfach. Aber ja, es ist sicher eine coole Stimmung und es ist auch so cool zum Spielen, wenn ja, es einfach eine laute Halle ist.
2: Jetzt kann man ja mit dem letzten Drittel nicht zufrieden sein. Was hat es jetzt nach dem Match in Garderobe noch für Diskussionen gegeben? Ist es so einen Moment gegangen? Wie ist die Stimmung im Team? Wie nimmst du das Team wahr?
3: Ja, wir sind nicht zufrieden, weil wir drei Punkte wollen und wir haben es klar eben eigentlich aus der Hand gegeben, weil wir eben fast 20 Minuten Boxplay spielen. Und das werden wir sicher nicht mehr zulassen in den nächsten Match. Und das sollte jetzt eigentlich ein Learning sein. Ja.
2: Wir machen auch noch eine Vorschau auf das nächste Spiel, das ist nächste Freitag in Genf. Es ist noch weit weg und die Emotionen sind jetzt noch frisch. Kannst du heute vielleicht probieren zu sagen, was muss in Genf passieren, damit man gegen die Spitzenmannschaft auch punkten kann? Die sind jetzt in der Tabelle wieder vor euch gerüstet. Es ist ein Spitzenkampf heute in dieser Woche, zweite gegen dritte. Was muss passieren, damit es in Genf Punkte gibt?
3: Ja, ich glaube, die haben sicher auch gute Finne im Powerplay. Darum, eben wie heute gesagt und angesprochen auch vom Thierry de Garderobe, auf gar keinen Fall Strafen mehr nehmen. Und sonst eben 5-5, habe ich das Gefühl, machen wir sehr viel richtig, das beibehalten und weiter Vollgas geben.
2: Ja, es gibt einiges zu lernen, weil hier hat man phasenweise schon gesehen, immer gegen Ende des Spiels, wie man es nicht machen sollte gegen die spielstarken Finnen. Schlussendlich hat aber das Spiel gut angefangen. Im ersten Drittel sind die Tigers in Front gegangen. In der 10. Minute war es der Julian Schmutz. 6 Minuten später der Meier, der Noah Meier mit dem 0-2 und dann eben der Nussbaumer, den wir gehört haben, hat sogar erhöht auf 3-0. Das zwischenzeitliche Goal vom Carr im zweiten Drittel hat nur 39 Sekunden später mit einem Manelanen-Shorthander, dem ersten von dieser Saison, können beantwortet werden. Was aber dann im letzten Drittel abgegangen ist, das war eben des Guten zu viel gewesen. Es hat dort eine doppelte Überzahl gegeben für Ajoa, ganze 2 Minuten. Die haben sie ausgenutzt, um wieder herzukommen oder Nettinen oder Turkuleinen machen. Das zweite und das dritte Goal für Ajoa. Und dann war es der Julius Honka gewesen, der 7 Minuten vor Schluss können den Ausgleich machen konnte. Und sein Brütsch in der Verlängerung in der 63. Minute, der Anthony Honka mit dem Siegesgoal. Und dann 2 Punkte für Ajoa. Es war eine turbulente Geschichte. So ein bisschen 2 Spiele in einem. Auf das Mal ist es den Tigers vor allem in der Disziplin eben entglitten. Und da hat man den Preis heute Abend zahlt dafür. Es gibt eben nur 1 Punkt. Immerhin 1 Punkt. Das wird bei den Ajoa, die wir heute Abend gesehen haben, noch Teams geben, die hier mit leeren Hängen werden heimgehen, wenn die ihr Niveau so können weiterfahren können. Für Neo 1 heute dabei gewesen, nebst den 4810 Zuschauern oder Küss aus Egenthaler.
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1: Die SCL Tigers gewinnen trotz 3:0 und 4:1 Führung am Schluss nur ein Punkt in der Aschua. Nicht zufrieden, unter anderem auch der Arno Nussbaumer, letztes Jahr selber noch bei diesem Team hier engagiert. Ich konnte ihn nach dem Match fragen, was aus Ihrer Sicht Schlüsselmomente waren, dass es heute eben nur einen Punkt gegeben hat.
2: Ja, auf jeden Fall die vielen Strafen im ganzen Match und nachher vor allem im dritten Drittel, wo wir uns vorgenommen haben, keine Strafen mitzunehmen und ja, den Match solid heimzufahren. Und das hat uns jetzt wirklich absolut den Match gekostet. Ja.
1: Vielleicht ein Wort zu den ersten zwei Dritteln. Da ist, glaube ich, der Plan ein bisschen aufgegangen. Du selber schon noch das Goal schiessen können. Hat man sich genau vorgenommen, so zu spielen, wie man das die ersten zwei Drittel macht?
2: Ja, absolut. Vollgas gegen Führen zusammen, aber auch hinten dran. Gut absichern mit dem dritten zurück. Das ist gut gelungen. Und eben nachher die Kehrtwende schon im Boxplay und nicht im 5-5 gewesen. Darum, ich glaube, wir müssen schon die Strafen vermindern. Ja.
1: Eindrücklich ist die Stimmung auch hier in der Halle. Du kennst es, du bist in deiner Vergangenheit auch hier gewesen. Das ist unglaublich, wie man fast das Gefühl hatte, das ist noch ein zusätzlicher Mal für mich. Hast du das auf dem Eisjunger auch so wahrgenommen?
2: Ja, ich glaube, man hört es schon ein bisschen auf der Bank, aber wenn man auf dem Eis ist, blendet man es eigentlich aus und man spielt einfach. Aber ja, es ist sicher eine coole Stimmung und es ist auch so cool zum Spielen, wenn ja, es einfach eine laute Halle ist.
1: Jetzt kann man ja mit dem letzten Drittel nicht zufrieden sein. Was hat es jetzt nach dem Match in Garderobe noch für Diskussionen gegeben? Ist es so einen Moment gegangen? Wie ist die Stimmung im Team? Wie nimmst du das Team wahr?
2: Ja, wir sind nicht zufrieden, weil wir drei Punkte wollen. Und wir haben es klar eben eigentlich aus der Hand gegeben, weil wir eben fast 20 Minuten Boxplay spielen. Und das werden wir sicher nicht mehr zulassen in den nächsten Match. Und das sollte jetzt eigentlich ein Learning sein. Ja.
1: Ja, es gibt einiges zu lernen, weil hier hat man phasenweise schon gesehen, immer gegen Ende des Spiels, wie man es nicht machen sollte gegen die spielstarken Finnen. Schlussendlich hat aber das Spiel gut angefangen. Im ersten Drittel sind die Tigers in Front gegangen.